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9: Ich bin Ursula Winkler. Der Iran-Krieg belastet die deutsche Wirtschaft offenbar stärker als bisher gedacht. Allein dem Bund fehlen laut neuer Steuerschätzung im kommenden Jahr rund 10 Milliarden Euro. Das teilte Finanzminister Klingbeil mit.
10: Klingbeil macht vor allem die hohen Energiepreise und die wirtschaftlichen Folgen des Iran-Kriegs verantwortlich. Die Unsicherheit bleibe groß, sagt er. Deshalb müsse die Regierung ständig nachsteuern. Gleichzeitig will er an Entlastungen wie dem Tankrabatt festhalten und weiter investieren, damit die Wirtschaft stabil bleibt. Klar ist aber auch, für den Bundeshaushalt wird das Ganze deutlich schwieriger. Denn bis 2030 rechnen die Steuerschätzer insgesamt mit deutlich weniger Einnahmen als noch im Herbst erwartet. Zoe Tassovali, Nachrichtenredaktion.
9: Trotz Waffenruhe haben sich die USA und der Iran gegenseitig in der Straße von Hormuz beschossen. US-Streitkräfte hätten unprovozierte iranische Angriffe abgewehrt und mit Schlägen zur Selbstverteidigung reagiert. Das teilte das für den Nahen Osten zuständige Kommando des US-Militärs auf der Plattform X mit. Das iranische Militär bestätigte Angriffe auf US-Kriegsschiffe und machte dafür wiederum US-Attacken auf einen iranischen Öltanker verantwortlich. Die Deutsche Bahn hat ihre Pünktlichkeitsquote im Fernverkehr im Vergleich zum Jahresanfang deutlich verbessert. Doch auch im April wurde mehr als jeder dritte Halt zu spät erreicht. Die Pünktlichkeitsquote lag bei gut 64%.
11: Schon lange hat die Bahn Probleme mit der Pünktlichkeit. Der Start ins laufende Jahr war aber besonders schlecht. Und das, obwohl die Züge im Winter eigentlich pünktlicher sind, weil dann weniger Menschen unterwegs sind. Im Januar lag die Pünktlichkeitsquote aber nur bei 52%, im Februar bei etwa 59. Als Gründe nennt die Bahn die vielen Baustellen, die marode Infrastruktur und das frostige Wetter. Als verspätet gilt ein Zug nach Bahndefinition ab einer Verzögerung von 6 Minuten. Thomas Brock, Berlin.
9: Zum Fußball. Der SC Freiburg steht erstmals in einem Europapokal-Endspiel. Die Badener bezwangen Sporting Braga im Halbfinalrückspiel der Europa League mit 3:1. Sie treffen nun im Finale am 20. Mai in Istanbul auf den englischen Topclub Aston Villa.
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12: In den nächsten Stunden bleibt es in Hamburg weitestgehend trocken. Vereinzelt zeigen sich noch ein paar Wolken. Der frühe Morgen startet sonnig. Später gibt es viel Sonne und eine Tagestemperatur von 18 Grad.
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14: Achtung Autofahrer, auf der A7 Hamburg Richtung Flensburg zwischen Othmarschen und Volkspark steht ein Liegenbleiber. In Hamburg kommt es wegen des Hafengeburtstags bis Montag in den Stadtteilen Altona, St. Pauli, Neustadt und der Hafencity zu Sperrungen und Einschränkungen im Verkehr. Der Radio Hamburg Verkehr für Hamburg, Niedersachsen und Schleswig-Holstein.
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1: Ich bin Ursula Winkler. Finanzminister Klingbeil kann wegen schwächerer Konjunkturaussichten wegen des Iran-Kriegs in den nächsten Jahren mit weniger Steuereinnahmen rechnen als noch im Herbst angenommen. Für 2027 ergibt die aktuelle Steuerschätzung allein für den Bund gut 10 Milliarden Euro weniger als bisher erwartet. Klingbeil sagte, die Schätzung zeige, wie sehr uns der Iran-Krieg wirtschaftlich schade.
2: Seit knapp 2 Monaten sehen wir, dass der Iran-Krieg, der durch Donald Trump ausgelöst wurde, dass dieser verantwortungslose Krieg und die daraus resultierende Energiepreisschocksituation, dass das unsere wirtschaftliche positive Dynamik vorerst ausbremst.
1: Finanzminister Klingbeil. Trotz Waffenruhe haben sich die USA und der Iran gegenseitig in der Straße von Hormuz beschossen. US-Streitkräfte hätten unprovozierte iranische Angriffe abgewehrt und mit Schlägen zur Selbstverteidigung reagiert. Das teilte das für den Nahen Osten zuständige Kommando des US-Militärs auf der Plattform X mit. Das iranische Militär bestätigte Angriffe auf US-Kriegsschiffe und machte dafür wiederum US-Attacken auf einen iranischen Öltanker verantwortlich. Kurz vor dem russischen Jahrestag zum Weltkriegsgedenken am Samstag hat die Ukraine ihre einseitige Waffenruhe wieder aufgegeben. Sie reagierte auf fortdauernde russische Attacken mit einem ihrer größten bisherigen Drohnenangriffe. Moskau hatte eine eigene Feuerpause ab heute angekündigt und ignorierte die ukrainische Waffenruhe offenbar bewusst.
3: Was wegen der weitergehenden Angriffe ohnehin schon klar war, hat der Kreml nun offiziell bestätigt. Die von Selenskyj vorgeschlagene Waffenruhe hat in Moskau keine Beachtung gefunden. Warum sie ignoriert wurde, sagte Kremlsprecher Peskow nicht. Dafür wiederholte er einmal mehr, dass die Russen ihre eigene Waffenruhe rund um die Militärparade durchsetzen würden. Für den Fall, dass sich die Ukrainer nun nicht daran halten, hat Russland schon einmal Drohungen ausgesprochen. Ausländische Diplomaten sollten vorsorglich Kiew verlassen, um nicht zum Kollateralschaden russischer Schläge gegen die Stadt zu werden, warnte das russische Außenministerium. Aus Moskau, André Balin.
1: Zum Fußball. Der SC Freiburg steht erstmals in einem Europapokal-Endspiel. Die Badener bezwangen Sporting Braga im Halbfinalrückspiel der Europa League mit 3:1. Sie treffen nun im Finale am 20. Mai in Istanbul auf den englischen Topclub Aston Villa.
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4: Aktuell wechseln sich über Hamburg Wolken und klare Abschnitte ab. Dazu bleibt es trocken bei rund 4 Grad. Der Start in den Tag wird dann freundlich mit viel Sonne und später einer Tagestopptemperatur von 18 Grad.
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6: Achtung Autofahrer, auf der A7 Hamburg Richtung Flensburg zwischen Othmarschen und Volkspark steht ein Liegenbleiber. In Hamburg kommt es wegen des Hafengeburtstags bis Montag in den Stadtteilen Altona, St. Pauli, Neustadt und der Hafencity zu Sperrungen und Einschränkungen im Verkehr. Der Radio Hamburg Verkehr für Hamburg, Niedersachsen und Schleswig-Holstein.
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1: Ich bin Ursula Winkler. Finanzminister Klingbeil kann wegen schwächerer Konjunkturaussichten wegen des Iran-Kriegs in den nächsten Jahren mit weniger Steuereinnahmen rechnen als noch im Herbst angenommen. Für 2027 ergibt die aktuelle Steuerschätzung allein für den Bund gut 10 Milliarden Euro weniger als bisher erwartet. Klingbeil sagte, die Schätzung zeige, wie sehr uns der Iran-Krieg wirtschaftlich schade.
2: Seit knapp 2 Monaten sehen wir, dass der Iran-Krieg, der durch Donald Trump ausgelöst wurde, dass dieser verantwortungslose Krieg und die daraus resultierende Energiepreisschocksituation, dass das unsere wirtschaftliche positive Dynamik vorerst ausbremst.
1: Finanzminister Klingbeil. Trotz Waffenruhe haben sich die USA und der Iran gegenseitig in der Straße von Hormuz beschossen. US-Streitkräfte hätten unprovozierte iranische Angriffe abgewehrt und mit Schlägen zur Selbstverteidigung reagiert. Das teilte das für den Nahen Osten zuständige Kommando des US-Militärs auf der Plattform X mit. Das iranische Militär bestätigte Angriffe auf US-Kriegsschiffe und machte dafür wiederum US-Attacken auf einen iranischen Öltanker verantwortlich. Kurz vor dem russischen Jahrestag zum Weltkriegsgedenken am Samstag hat die Ukraine ihre einseitige Waffenruhe wieder aufgegeben. Es reagierte auf fortdauernde russische Attacken mit einem ihrer größten bisherigen Drohnenangriffe. Moskau hatte eine eigene Feuerpause ab heute angekündigt und ignorierte die ukrainische Waffenruhe offenbar bewusst.
3: Was wegen der weitergehenden Angriffe ohnehin schon klar war, hat der Kreml nun offiziell bestätigt. Die von Selenskyj vorgeschlagene Waffenruhe hat in Moskau keine Beachtung gefunden. Warum sie ignoriert wurde, sagte Kremlsprecher Peskow nicht. Dafür wiederholte er einmal mehr, dass die Russen ihre eigene Waffenruhe rund um die Militärparade durchsetzen würden. Für den Fall, dass sich die Ukrainer nun nicht daran halten, hat Russland schon einmal Drohungen ausgesprochen. Ausländische Diplomaten sollten vorsorglich Kiew verlassen, um nicht zum Kollateralschaden russischer Schläge gegen die Stadt zu werden, warnte das russische Außenministerium. Aus Moskau, André Balin.
1: Zum Fußball. Der SC Freiburg steht erstmals in einem Europapokal-Endspiel. Die Badener bezwangen Sporting Braga im Halbfinalrückspiel der Europa League mit 3:1. Sie treffen nun im Finale am 20. Mai in Istanbul auf den englischen Topclub Aston Villa.
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4: In den nächsten Stunden bleibt es in Hamburg weitestgehend trocken. Vereinzelt zeigen sich noch ein paar Wolken. Der frühe Morgen startet sonnig. Später gibt es viel Sonne und eine Tagestemperatur von 18 Grad.
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6: Achtung Autofahrer, auf der A7 Hamburg Richtung Flensburg zwischen Othmarschen und Volkspark steht ein Liegenbleiber. In Hamburg kommt es wegen des Hafengeburtstags bis Montag in den Stadtteilen Altona, St. Pauli, Neustadt und der Hafencity zu Sperrungen und Einschränkungen im Verkehr. Der Radio Hamburg Verkehr für Hamburg, Niedersachsen und Schleswig-Holstein.
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1: Ich bin Ursula Winkler. Trotz Waffenruhe haben sich die USA und der Iran gegenseitig in der Straße von Hormuz beschossen. US-Streitkräfte hätten unprovozierte iranische Angriffe abgewehrt und mit Schlägen zur Selbstverteidigung reagiert. Das teilte das für den Nahen Osten zuständige Kommando des US-Militärs auf der Plattform X mit.
2: Eigentlich standen die Zeichen trotz wackeliger Waffenruhe auf eine baldige Einigung über ein Abkommen zwischen den USA und dem Iran. Nun wieder Angriffe in der Straße von Hormuz und das US-Militär griff auch Ziele im Iran an. Es sei Selbstverteidigung, hieß es aus dem US-Zentralkommando. Man habe die Bedrohung neutralisiert und iranische Drohnen und Abschussrampen bombardiert. Der Iran bestätigte Angriffe auf US-Kriegsschiffe und beschuldigte die USA, zuerst einen iranischen Öltanker beschossen und damit die Waffenruhe gebrochen zu haben. Tina Eck, USA.
1: Der Iran-Krieg belastet die deutsche Wirtschaft offenbar stärker als bisher gedacht. Allein dem Bund fehlen laut neuer Steuerschätzung im Jahr 2027 rund 10 Milliarden Euro. Finanzminister Klingbeil macht dafür vor allem die hohen Energiepreise und die wirtschaftlichen Folgen des Konflikts verantwortlich.
3: Für Verbraucher könnte das bedeuten, der finanzielle Spielraum des Staates wird kleiner, also weniger Geld für neue Entlastungen wie den Tankrabatt oder zusätzliche Hilfen. Gleichzeitig wird die Diskussion über Einsparungen wohl wieder lauter, etwa bei Zuschüssen oder Förderprogrammen. Klingbeil sagt trotzdem, die Regierung wolle weiter investieren, Jobs schaffen und Arbeitsplätze sichern. Zoe Tassovali, Nachrichtenredaktion.
1: Der Ausbruch des Hunter-Virus bei einer Kreuzfahrt löst in immer mehr Ländern Sorgen aus. Bei einem Zwischenstopp der Hondius hatten noch nach dem ersten Todesfall 29 Passagiere das Schiff verlassen. Sie kamen aus etwa 12 Ländern, darunter auch Deutschland. Das teilte der Reiseveranstalter mit. Die Weltgesundheitsorganisation spricht von einer ernsten Lage. Bei 5 Infizierten sei das Hunter-Virus inzwischen nachgewiesen worden. Dazu kämen 3 Verdachtsfälle. 3 Personen starben, ein niederländisches Ehepaar und eine deutsche Frau. Zum Fußball. Der SC Freiburg steht erstmals in einem Europapokal-Endspiel. Die Badener bezwangen Sporting Braga im Halbfinalrückspiel der Europa League mit 3:1. Sie treffen nun im Finale am 20. Mai in Istanbul auf den englischen Topclub Aston Villa.
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4: Aktuell wechseln sich über Hamburg Wolken und klare Abschnitte ab. Dazu bleibt es trocken bei rund 4 Grad. Der Start in den Tag wird dann freundlich mit viel Sonne und später einer Tagestopptemperatur von 18 Grad.
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6: Achtung Autofahrer, auf der A7 Hamburg Richtung Flensburg zwischen Othmarschen und Volkspark steht ein Liegenbleiber. In Hamburg kommt es wegen des Hafengeburtstags bis Montag in den Stadtteilen Altona, St. Pauli, Neustadt und der Hafencity zu Sperrungen und Einschränkungen im Verkehr. Der Radio Hamburg Verkehr für Hamburg, Niedersachsen und Schleswig-Holstein.
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4: Ich bin Ursula Winkler. Trotz Waffenruhe haben sich die USA und der Iran gegenseitig in der Straße von Hormuz beschossen. US-Streitkräfte hätten unprovozierte iranische Angriffe abgewehrt und mit Schlägen zur Selbstverteidigung reagiert. Das teilte das für den Nahen Osten zuständige Kommando des US-Militärs auf der Plattform X mit.
5: Eigentlich standen die Zeichen trotz wackeliger Waffenruhe auf eine baldige Einigung über ein Abkommen zwischen den USA und dem Iran. Nun wieder Angriffe in der Straße von Hormuz und das US-Militär griff auch Ziele im Iran an. Es sei Selbstverteidigung, hieß es aus dem US-Zentralkommando. Man habe die Bedrohung neutralisiert und iranische Drohnen und Abschussrampen bombardiert. Der Iran bestätigte Angriffe auf US-Kriegsschiffe und beschuldigte die USA, zuerst einen iranischen Öltanker beschossen und damit die Waffenruhe gebrochen zu haben. Tina Eck, USA.
4: Der Iran-Krieg belastet die deutsche Wirtschaft offenbar stärker als bisher gedacht. Allein dem Bund fehlen laut neuer Steuerschätzung im Jahr 2027 rund 10 Milliarden Euro. Finanzminister Klingbeil macht dafür vor allem die hohen Energiepreise und die wirtschaftlichen Folgen des Konflikts verantwortlich.
6: Für Verbraucher könnte das bedeuten, der finanzielle Spielraum des Staates wird kleiner, also weniger Geld für neue Entlastungen wie den Tankrabatt oder zusätzliche Hilfen. Gleichzeitig wird die Diskussion über Einsparungen wohl wieder lauter, etwa bei Zuschüssen oder Förderprogrammen. Klingbeil sagt trotzdem, die Regierung wolle weiter investieren, Jobs schaffen und Arbeitsplätze sichern. Zoe Tassovali, Nachrichtenredaktion.
4: Der Ausbruch des Hunter-Virus bei einer Kreuzfahrt löst in immer mehr Ländern Sorgen aus. Bei einem Zwischenstopp der Hondius hatten noch nach dem ersten Todesfall 29 Passagiere das Schiff verlassen. Sie kamen aus etwa 12 Ländern, darunter auch Deutschland. Das teilte der Reiseveranstalter mit. Die Weltgesundheitsorganisation spricht von einer ernsten Lage. Bei 5 Infizierten sei das Hunter-Virus inzwischen nachgewiesen worden. Dazu kämen 3 Verdachtsfälle. 3 Personen starben, ein niederländisches Ehepaar und eine deutsche Frau. Zum Fußball. Der SC Freiburg steht erstmals in einem Europapokal-Endspiel. Die Badener bezwangen Sporting Braga im Halbfinalrückspiel der Europa League mit 3:1. Sie treffen nun im Finale am 20. Mai in Istanbul auf den englischen Topclub Aston Villa.
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7: In den nächsten Stunden bleibt es in Hamburg weitestgehend trocken. Vereinzelt zeigen sich noch ein paar Wolken. Der frühe Morgen startet sonnig. Später gibt es viel Sonne und eine Tagestemperatur von 18 Grad.
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10: Achtung Autofahrer, auf der A7 Hamburg Richtung Flensburg zwischen Othmarschen und Volkspark steht ein Liegenbleiber. In Hamburg kommt es wegen des Hafengeburtstags bis Montag in den Stadtteilen Altona, St. Pauli, Neustadt und der Hafencity zu Sperrungen und Einschränkungen im Verkehr. Der Radio Hamburg Verkehr für Hamburg, Niedersachsen und Schleswig-Holstein.

0: Guten Morgen, Hamburg.
1: Moin.
0: Hier ist eure Radio Mucke Morning Show. Gute Nachricht immer für euch auf Standby. Kaigo. Kommt gleich bei eurem Musiksender Nummer 1 direkt nach diesen News hier. Es ist 5 Uhr.
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3: Ich bin Ursula Winkler. Nach den jüngsten US-Angriffen auf Ziele im Iran fordert Präsident Trump die Islamische Republik erneut auf, schnell eine Friedensvereinbarung zu unterzeichnen. Ansonsten werde das US-Militär iranische Einheiten in Zukunft noch viel härter und viel gewaltsamer treffen, schrieb er auf seiner Plattform Truth Social. Kurz vor Trumps Post hatte das US-Militär trotz Waffenruhe nach iranischen Angriffen auf US-Kriegsschiffe in der Straße von Hormuz als Vergeltung iranische Boote und Ziele im Iran beschossen. Opfer von häuslicher Gewalt und Stalking sollen künftig besser geschützt werden. Der Bundestag stimmt heute über die elektronische Fußfessel für Täter ab. So sollen Betroffene schneller gewarnt werden, wenn sich Täter trotz eines Verbots nähern.
4: Die Technik erkennt, wo sich der Täter gerade aufhält. Kommt er dem Opfer zu nah, gibt es sofort eine Warnung auf ein Empfangsgerät, damit Betroffene schnell reagieren oder Hilfe holen können. Gleichzeitig soll auch direkt die Polizei informiert werden. In Spanien gibt es so ein System schon länger. Geplant sind außerdem verpflichtende Trainingskurse für Täter und wer die Fußfessel oder das dazugehörige Handy nicht trägt, müsste künftig mit einer Geldstrafe oder sogar bis zu 3 Jahren Haft rechnen. Zoe Tassovali, Nachrichtenredaktion.
3: Seit Januar bekommen 18-Jährige Fragebögen zugeschickt zum neuen Wehrdienst der Bundeswehr. Aber nicht alle beantworten ihn. Jungen Männern, die den Fragebogen nicht ausfüllen, soll künftig ein Bußgeld drohen.
5: Rund 200.000 Fragebögen wurden bisher verschickt und der Rücklauf ist durchaus beachtlich. Von jungen Männern, die antworten müssen, kamen 86% der Bögen innerhalb der ersten Frist zurück. Nach der ersten Mahnung waren es sogar gut 90%. Die 250 € Bußgeld drohen Männern, wenn sie 2 Wochen nach der zweiten Mahnung keinen Fragebogen zurückgeschickt haben. Junge Frauen können den Bogen ausfüllen, müssen aber nicht. Ronny Tochau, Berlin.
3: Zum Fußball. Der SC Freiburg steht erstmals in einem Europapokal-Endspiel. Die Badener bezwangen Sporting Braga im Halbfinalrückspiel der Europa League mit 3:1. Sie treffen nun im Finale am 20. Mai in Istanbul auf den englischen Topclub Aston Villa.
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0: Ja, das alles wird den Freiburgern nichts nützen. Sie werden trotzdem übermorgen hier zu Hause in Hamburg gegen den HSV verlieren. Liebe Grüße nach Freiburg. Euer Radio Hamburg Wetter heute Morgen mit dir, André.
6: Mehr geht nicht. Heute 15 von 15 möglichen Sonnenstunden. Dazu eine Tagestop-Temperatur von 17 Grad. Im Moment sind es bei uns in der Spitaler Straße noch sternenklare 3 Grad. Bei euch in Bad Oldesloe 1 Grad, knapp über 0 also. Und Jesteburg auch 3 Grad. Das Wochenende geht sonnig weiter. Am Wochenende, Sonntag dann das HSV-Spiel, John, bei 19 Grad der Sieg für die paar Punkte.
0: Natürlich. Und hier ist für eure Sicherheit der Radio Hamburg Verkehr mit der Edeka-App. Achtung, Autofahrer, Gegenstände auf der A23 Heide Richtung Hamburg zwischen Heide Süd und Albersdorf. Das ist der Radio Hamburg Verkehr für Hamburg, Niedersachsen und Schleswig-Holstein.
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0: Guten Morgen. Ja,
6: moin.
0: Das ist auch an eurem Freitagmorgen so einfach. Ihr hört Radio Hamburg und wir erledigen den Rest. Ganz viele Mega-Hits für euren Start in euren Freitagmorgen. Taylor Swift konnten wir gewinnen, Zoe Wies und das Beste von heute mit Kaigo und Save My Love. Guten Morgen.

0: Guten Morgen. Moin. Hier ist eure Radio Mocha Morning Show bei eurem Musiksender Nummer 1 um 5.14 Uhr. Freuen wir uns doch gleich auf Glockenbach mit Tom Walker, der singt für euch Home. Und das ist wirklich bemerkenswert. An seinem Briefkasten ist ein Schild, bitte nur Werbung einwerfen. Macht Sinn. Chris Wieden ist keine Rechnung.
1: Ich wollte gerade sagen, keine Rechnung, bitte.
0: Ja, für euch mit seinem Radio Mocha Wetter-Update für Lea. Der André.
1: Richtig viele Wolken, müsste ich sagen, wenn wir in Palma de Mallorca wären. Aber wir sind ja in Hamburg. Heute ist es bei uns sowas von sonnig. 15 von 15 Sonnenstunden sorgen für schöne 17 Grad.
0: Ja, und das kennt ihr vielleicht auch. Es ist euch vielleicht gerade in diesem Augenblick passiert. Wörter, die ihr immer falsch schreibt. Bei dir sind es gleich zwei. Moin.
2: Guten Morgen, John. Ich bin Tamina und komme aus Hamburg. Und das Wort, was ich oftmals falsch schreibe, ist vielleicht oder auch Rhythmus. Mit zwei TH.
0: Oh, ist aber auch schwierig, ne? Bei dir ist es ein Wort, das jeder Film braucht. Guten Morgen.
3: Guten Morgen, John. Mein Name ist Lara. Ich wohne in St. Pauli. Und mein Wort, was ich glaube ich gerne falsch schreibe, wo ich erstmal überlegen müsste, ist auf jeden Fall Regisseur. R-E-G-I-S-S-E-U-R.
1: Ist doch gar nicht so easy. Und du hast uns so ein witziges Foto gezeigt schon. Du bist ja gerne in der Schweiz am Vierwaldstätter See und die wissen gar nicht, wie man sich selber schreibt. Da gibt es ein großes Plakat, ein großes Schild, da steht nicht Vierwaldstätter See, sondern Vierwaldstätter See drauf.
0: Ja, ich kaufe einen Deal.
1: Ja, tatsächlich. Das
0: liest wirklich jeder, der da vorbeigeht und schon seit Jahren hängt die Schilder. Und ich bin da halt auch so einer, ich finde immer Rechtschreibfehler. Das Foto zum Wort findet ihr heute im Moment mal in eurer Wochenmopo. Die gedruckte Ausgabe jeden Freitag, also auch heute für euch am Kiosk. Holt sie euch. Viel Spaß. Und hier ist noch ein Zugabenteil. Hallo.
4: Hallo John. Ich bin Erik aus Kleinburstel und mein Wort ist Authentizität. Mit zu viel Haas wahrscheinlich oder das Haar falsch gesetzt, würde ich sagen.

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0: Guten Morgen, Hamburg. Ja, hier ist eure Radio Mucke Morning Show an eurem Freitagmorgen um 5.25 Uhr. Optimieren wir euren Freitagmorgen mit ganz viel Mega-Hit. Quops in der nächsten halben Stunde für euch dabei. Wow. Es muss auch nett gewesen sein, ne? Also, als er geboren wurde, lag der so in der Wiege und das ist der kleine Quops.
1: Quops.
0: Guck mal. Und das ist die Leonie.

0: Musiksender Nummer 1 gleich dabei mit dem Besten von heute. Und garantiert vor 5.30 Uhr werdet ihr noch bensenbonisiert mit einem seiner größten Megas für euch. Beautiful Things.
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0: Wolfgang.
1: Ja, wunderbar. Guten Morgen.
2: Moin.
1: Radio Muck Megastar Alarm in der schönsten Stadt der Welt. Ihr trefft morgen ihn hier. You have me up. Hier Schulte, so heißt er offiziell. Michael Schulte, und wen ihr dieses Wochenende noch live und for free erlebt, welche Radio Hamburg Megastars auf dem 837. Hafengeburtstag, hört ihr in weniger als 10 Minuten. Jetzt ist es 5.30 Uhr.
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1: Gute Nachrichten für euch U1-Fahrer. Ab heute ist wieder die gesamte Strecke frei. Es wurden durch Bauarbeiten in den letzten Monaten ja immer wieder Abschnitte gesperrt, zuletzt zwischen Norderstedt, Mitte und Garstedt. Und auch da kommt ihr wieder problemlos durch. Gute Fahrt wünschen wir euch. Die nächsten Nachrichten gibt's um 6 und das Radio Hamburg Wetter.
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1: Und heute Morgen nochmal für euch mit André Filler.
4: Sonne satt heute bedeutet auch ein trauriger Tag für alle Wolkenfans. Nee, es wird richtig schön auf jeden Fall bei 17 Grad. Und jetzt auch am Hafengeburtstags- und Muttertagswochenende geht sonnig weiter bei morgen und übermorgen sogar 19 Grad.
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1: Für eure Sicherheit, der Radio Hamburg Verkehr mit der Edeka-App. Achtung, Autofahrer, es sind Rehe auf der A7 Hamburg-Flensburg zwischen Hennstedt-Ulzburg und Kaltenkirchen in beiden Richtungen. Der Radio Hamburg Verkehr für Hamburg, Niedersachsen und Schleswig-Holstein.
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1: Guten Morgen.
4: Ja, moin. Ja,
1: für diese Mega-Hits bei eurem Musiksender Nummer 1 gehen gleich bei euch in eurer Küche sämtliche Daumen hoch Quaps mit dabei mit Walk, und das Beste von heute veredelt jetzt euren Start in euren Freitagmorgen mit Leonie und Don't Worry.

0: Ahoi. Moin. Und guten Morgen. Radio Hamburg hier, eure Morning Show um 5.37 Uhr. Ab heute erlebt ihr in Hamburg wieder drei Tage Halligalli, der 837. Hafengeburtstag. Und so viele Radio Hamburg Megastars feiern mit euch auf der schwimmenden Bühne. Morgen um kurz vor 22 Uhr singt ihr mit. You're my star. Kurz vor 22 Uhr morgen auf der schwimmenden Bühne für euch Radio Hamburg Megastar Michael Schulte. Und bevor um 22.45 Uhr dann das große Feuerwerk über der Elbe funkelt, ist er noch an der Reihe. Richtig cool. Topic.
1: Geil.
0: Jetzt bei eurem Musiksender Nummer 1 mit Body. Es singt für euch ganz persönlich Nico Santos.

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Guten Morgen Hamburg, hier ist eure Radio Hamburg Morning Show um 5.44 Uhr. Freuen wir uns auf ganz viel Sonne, ganz viel trockene Zeit und vor allen Dingen ein wunderbares Wetter rund um 20 Grad. Spielen eine Runde Mega-Hit-Quartett. Alex Warren ist Trumpf. Hört ihr jetzt bei eurem Musiksender Nummer 1. Viel Spaß jetzt und macht's schön laut, haben auch die Nachbarn was davon.

0: Morgen, hier ist eure Morning Show um 5.56 Uhr in der nächsten halben Stunde mit dabei für euch bei eurem Musiksender Nummer 1 Wise. Holly Hammerstone sorgt für gute Laune auf eurem Weg von der Nachtschicht nach Hause. Gemeinsam mit Aloe Black garantiert noch vor 6 Uhr für euch mit SOS.
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0: Guten Morgen, eure Radiomock Morning Show hier. Ruft der Papst bei der Bank an. Klingt doch für euch wie der Anfang vom richtig guten Witz. Und es ist ja genauso passiert. Und es wird noch besser. Den inoffiziellen Mitschnitt dieses Telefonats hört ihr hier bei uns in 10 Minuten. Jetzt ist es 6 Uhr.
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2: Guten Morgen. Hamburg feiert den Hafen. Mehr Geld für Schlaglöcherbeseitigung. Heute sonnig, maximal 17 Grad. Der Hamburger Hafen feiert an diesem Wochenende wieder Geburtstag. Und das Programm ist vollgepackt. Marc Elvers.
3: Natürlich gibt es wieder die Klassiker wie die Ein- und Auslaufparade, das Schlepperballett oder etwa ein Feuerwerk. Geplant ist heute Abend um 22 Uhr aber auch eine große Drohnenshow. Thema Olympiabewerbung. Herzstück des Musikprogramms wird wieder die schwimmende Bühne an den Landungsbrücken. Heute treten dort unter anderem Oli P. oder etwa 5 Sterne Deluxe und das Bo auf. Morgen unter anderem Michael Schulte und Max Giesinger. Das komplette Programm gibt's unter hafengeburtstag.hamburg.
2: Die Hamburger Verkehrsbehörde stellt zusätzliche 39 Millionen Euro für die Sanierung von Brücken und Straßen und für die Beseitigung von Schlaglöchern bereit. Clemens Benke.
4: Möglich ist das durch Umschichtungen innerhalb des eigenen Haushalts der Behörde. Deshalb können die 39 Millionen Euro bereitgestellt werden. Ziel ist es, die Verkehrssicherheit zu erhöhen und die Straßen nach dem ungewöhnlich harten Winter mit vielen Schäden wieder in einen guten Zustand zu bringen, heißt es aus der Verkehrsbehörde. Die Maßnahmen sind Teil eines Gesamtpakets von 42 Millionen Euro, die außerdem für Investitionen in Rad- und Fußverkehrsinfrastruktur und für die Vorbereitung einer Ersatzbrücke für die stark beschädigte Freihafen Elbbrücke vorgesehen sind.
2: Am Balenkai in Altenwerder hat es am Abend einen schweren Unfall auf einem Containerschiff gegeben. Dabei stürzte ein Arbeiter etwa 3 Meter tief in eine Ladeluke, brach sich den Arm und erlitt eine Platzwunde am Kopf. Der Mann wurde nach seiner Bergung durch die Feuerwehr ins Krankenhaus gebracht. Das Verteidigungsministerium will junge Männer, die den Fragebogen zum neuen Wehrdienst nicht ausfüllen, mit einem Bußgeld von 250 Euro belegen. Junge Männer sind im Gegensatz zu Frauen nämlich verpflichtet, Auskunft zu geben. Nach Informationen des Magazins Spiegel haben bisher 86% der angeschriebenen Männer den Fragebogen innerhalb der ersten Frist von 4 Wochen beantwortet. Weitere 5% reagierten nach einer ersten Mahnung. Das waren die Nachrichten aus Hamburg, Deutschland und der Welt.
0: Euer Radio Hamburg Wetter heute Morgen mit dir, André.
5: Es gibt nur gute Nachrichten für heute. Es gibt nämlich 15 von 15 möglichen Sonnenstunden. 3 Grad messen wir gerade noch in der Spitaler Straße und die schnellen noch auf 17 Grad hoch. Am Wochenende geht sonnig weiter bei bis zu 19 Grad.
0: Und jetzt für eure Sicherheit um 6.02 Uhr der Radio Hamburg Verkehr mit der Edeka-App. Achtung, Autofahrer, das sind Rehe auf der A7 Hamburg-Flensburg, Höhe Kirchhorn in beiden Richtungen. Das ist der Radio Hamburg Verkehr für Hamburg, Niedersachsen und Schleswig-Holstein.
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0: Guten Morgen! Ja, moin. Ja, hier bei Radio Hamburg gibt es Mega-Hits zum Ausklappen. Und wen wir hier alles für euch ausklappen, ist der absolute Wahnsinn. Alec Benjamin gleich dabei mit einer der schönsten Balladen für euren entspannten Start. Ich sag mal so, gefühltes Tempo 30. Rein in Ordnung, Freitagmorgen Weiß mit dabei und das Beste von heute mit Holly Humberstone und To Love Somebody.

0: So ist es.
1: Hier ist Radio Hamburg. Guten Morgen.
2: Moin.
1: 6.10 Uhr und jetzt stellt euch doch mal vor, euch ruft jemand bei euch bei der Arbeit an und sagt, er ist der Papst.
2: Klar.
1: Die normalste Antwort, ja, und ich bin der Kaiser von China. Ja. Papst Leo ist tatsächlich mit einem Anruf beim Kundenservice seiner Bank gescheitert. Die haben einfach aufgelegt, weil sie ihm nicht geglaubt haben, dass er wohl der Papst ist. Hier ist für euch exklusiv der offizielle Mitschnitt dieses Telefonats.
3: Herzlich willkommen bei der SB Bank. Wie kann ich Ihnen helfen?
4: Oh, zum Gruße. Hier ist Leo. Also mein Konto läuft auf Robert Brevos. Ich möchte Ihnen meine neue Telefonnummer mitteilen.
3: Sehr gerne. Da brauche ich nochmal schnell Ihr Kundenkennwort.
4: Horst hier.
3: Dann habe ich noch zwei Sicherheitsfragen. Wie lautet der Name Ihrer ersten Freundin?
4: Bitte? Sorry, das geht nicht.
3: Von mir aus auch Ihres ersten Freundes.
4: What?
3: Okay, ich habe noch eine Alternativfrage. Wie lautet der Name Ihres ersten Haustieres?
4: Ich hatte mal ein Lamm. Es hieß Judas.
3: Okay, ja, ich sehe hier auch auf Ihrem Konto, Sie haben hier lediglich eine Überweisung für einen Zentner Weihrauch und ein letztes Abendmahl getätigt. Ganz ehrlich, könnten Sie nicht persönlich vorbeikommen? Das wäre mir lieber.
4: Das geht nicht. Ich arbeite im Vatikan. Ich habe täglich eine Messe.
3: Ja, hier war auch gerade eine Messe, aber Sie müssten schon persönlich erscheinen, bitte.
4: Hören Sie mal, ich bin der Papst.
3: Ja, natürlich. Und ich bin Jesus Christus. Himmel, Herrgott.

0: Guten Morgen. Morgen, hier ist eure Radio Morning Show um 6.16 Uhr an eurem Freitagmorgen. Am Montag ist Lea wieder für euch da, ja. Aber wir haben ihn gewinnen können. Du hast ja auch den schwarzen Gürtel in Wetter.
1: Jawohl.
0: Das passt schon. Hier ist André für euch mit dem Radio Hamburg Wetter Update.
1: Da muss man aber auch sagen, heute ist einfach auf jeden Fall.
0: Auf jeden Fall.
1: Und so zu schön einfach vorzulesen, zu sagen, das ist einfach toll, das Wetter. Sonne satt gibt es bei maximal 17 Grad. Aktuell messen wir bei uns in der City noch wolkenfreie, frische 3 Grad.
0: Ja, und ihr startet doch heute in euer fantastisches Wochenende. Hafengeburtstag, Muttertag, HSV spielt auch noch am Sonntag gegen Freiburg. Schönes 4-0. Und ihr entscheidet auch noch mit, welcher Megahit heute euer Wochenende aktiviert. Dieser hier. Schon mal richtig gut. Saturday Night von Wickfield. Oder ihr startet mit ihm in euer Wochenende. Cool, Infinity vom Guru Josh Project. Ihr votet jetzt auf unserem Radio Hamburg Instagram-Account. Der Megahit mit den meisten Votes startet heute um 15.30 Uhr euer Wochenende in der Stübi-Show, eurem Radio Hamburg Nachmittag. Und dann wird auch die heilige Wochenendglocke betätigt. Die hängt hier im Studio. André?
1: Ja?
0: Kurzer Test mal, du hast jetzt deinen Platz hier verlassen. Ja? Du bist an der Glocke. Kurzer Test, ob es richtig gegendert eine Glockende ist.
1: Ja. Klingt so.
0: Das funktioniert doch auf jeden Fall. Schaltet unbedingt ein, euer Nachmittag hier bei Radio Hamburg, die Stübi-Show. Um 14 Uhr geht es los. Stübi freut sich schon auf euch. Jetzt freut sich erstmal Dasher auf euch bei eurem Musiksender Nummer 1 mit einem ihrer größten Megahits. Aktiviert euren Freitag mit Austin. Guten Morgen.

0: Natürlich, guten Morgen.
1: Ja, moin.
0: Hier ist Radio Hamburg, eure Morningshow um 6.23 Uhr. Was für eine super Idee. Feiert ihr? Ja, gegen den Parkplatzmangel öffnen Discounter nachts ihre Parkplätze für Anwohner zum Parken.
1: Sauber.
0: Was für eine tolle Idee. Netto, Volksparkstraße und Frohme Straße erlauben es schon. Weitere Folgen und ihr parkt noch gerade ein, dann bleibt unbedingt noch in eurem Auto für diese Mega-Hits. Die Purple Disco Machine für euch dabei in der nächsten halben Stunde auch. Ava Max. Ihr habt natürlich genau mitgezählt. Was ist bitteschön mit dem Besten von heute?
1: Ja.
0: Ja, kommt doch auch noch. Tiffany Harris für euch garantiert noch vor 6.30 Uhr. Feiert ihr gleich bei euch in eurem Bad mit Vertigo.
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0: Guten Morgen.
1: Was für ein schöner Morgen. Ihr hört Radio Hamburg, eure Morningshow. Und ihr wollt am Wochenende zum Hamburger Hafengeburtstag mit eurer Familie, euren Freunden oder Freundinnen und zerbrecht euch den Kopf. Bitte nicht euren Kopf zerbrechen. Wie ihr am entspanntesten anreist, hört ihr in 10 Minuten. Es ist 6.30 Uhr.
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3: Guten Morgen, ich bin Rainer Hirsch. Heute beginnt der Hafengeburtstag. Über die nächsten 3 Tage gibt es Paraden mit Schiffen aus aller Welt, Feuerwerk, Ausflugsfahrten, Konzerte und ein kulinarisches Angebot. Auch in diesem Jahr gilt nach Polizeiangaben rund um das Veranstaltungsgelände ein Waffenverbot. Kurz vor der 2. Tarifverhandlungsrunde im Hamburger Einzel- und Versandhandel ruft Verdi heute zu einem ersten Warnstreik auf. Konkret sollen die Beschäftigten von Zara, H&M Spitaler Straße, H&M Logistik sowie bei IKEA die Arbeit niederlegen. Die AfD liegt im neuen ARD-Deutschland-Trend erstmals vor der Union. Die Partei kommt demnach bei der Sonntagsfrage von Infratest DIMAP auf 27%, die Union auf 24. Die SPD bleibt unverändert bei 12, die Grünen erreichen 15%, die Linke 10.
1: Die nächsten Nachrichten für euch um 7 und das Radio Hamburg Wetter.
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1: Und heute Morgen nochmal für euch mit André.
4: Was die Sonne die letzten Tage sich so ein bisschen aufgespart hat, das haut sie heute raus. Scheint den ganzen Tag nicht eine relevante Wolke am Himmel. Bei maximal 17 Grad, also Sonne satt. 3 messen wir im Moment noch in der Spitaler Straße. Und schon mal der Blick aufs Hafengeburtstag und Muttertagswochenende. Samstag und Sonntag auch schön viel Sonne bei 19 Grad. Sonntag bist du im Stadion, John, ne?
1: Ich bin Sonntag im Stadion. 15:30 gegen Freiburg. 4-0.
4: Siehst du? Und auch da bis zu 19 Grad.
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1: Für eure Sicherheit der Radio Hamburg Verkehr mit der Edeka-App. Es gibt eine Entwarnung. Die Reha haben ihren Irrtum bemerkt. Es war ihnen auch echt unangenehm. Auf der A7 Hamburg-Flensburg gekriegt worden keine Rehe mehr. Und Stop and Go auf der A1 Lübeck Richtung Hamburg. 4 Kilometer zwischen Bad Oldesloe und Kreuzberg der Heide. Ihr braucht ja gerade 15 Minuten Geduld wegen der Baustelle. Der Radio Hamburg Verkehr für Hamburg, Niedersachsen und Schleswig-Holstein.
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1: Guten Morgen.
4: Ja, moin.
1: Ja, schön, dass ihr dabei seid. Und das wird auch die Challenge gleich bei euch in eurer Küche. Wer singt lauter mit hier bei eurem Musiksender Nummer 1? Ava Max für euch dabei mit Love and Myself. Und das hier feiert ihr die Purple Disco Machine mit Kungs und Substitution.

0: Guten Morgen, Hamburg.
1: Ahoi.
0: Eure Radio Hamburg Morning Show hier um 6.39 Uhr. Und das ist wirklich lustig. Brad Pitt wurde mal gefragt, ob er seine Stunts selber macht. Und da sagte er, nicht absichtlich.
2: Ja,
0: aber zu schön. Wird's ein Stunt, dahin zu kommen? Ihr feiert doch mit uns den 837. Hafengeburtstag bei bestem Wetter. Und wie ihr auch noch am besten hinkommt, hört ihr jetzt von Michelle aus unserem Morning Show Team. Du bist Haltestelle Baumwall.
3: Ja, darf ich vorstellen, das ist euer Lieblingsfortbewegungsmittel an diesem Wochenende. Quietscht ein bisschen, aber fährt. Mein Tipp zur Anreise am Wochenende, Bus und Bahn benutzen. Ja, es gibt ja am Wochenende auch die A7-Sperrung von morgen früh 6 Uhr bis Sonntag 19 Uhr, also Richtung Süden zwischen Stellingen und Heimfeld. Vor Ort hier entlang der Elbe geht nichts mit dem Auto und Parkplätze gibt es auch keine. Und wenn ihr da mit Bus und Bahn unterwegs seid, fahrt nicht direkt ins Getümmel rein. Gerade Landungsbrücken und Baumwall werden richtig voll sein. Steigt zum Beispiel S-Bahn-Haltestelle Reeperbahn aus und lauft dann runter. Wenn ihr mit der U1 kommt, steigt Meßberg aus und lauft schnell über die Speicherstadt Richtung Hafengeburtstag oder mit der Buslinie 6 in die Speicherstadt bis zur Endhaltestelle. Wenn ihr von südlich der Elbe anreist, S-Bahn bis Elbbrücken, dann mit der U-Bahn zum Überseequartier, also beim Westfield raus, dann habt ihr das auch nicht mehr weit. Eine Sache noch, wenn ihr am Wochenende eins der Musicals auf der anderen Seite der Elbe sehen wollt, die kostenlosen Shuttleboote fahren dafür ausnahmsweise nicht an den Landungsbrücken ab, da wird ja gefeiert, sondern die fahren ab der Elbphilharmonie.
0: Alles klar, und super. Den besten Tipp fürs Feuerwerk gucken hat Michelle gleich für euch um 7.40 Uhr in der nächsten Stunde bei eurem Musiksender Nummer 1. Hallo.

0: habt ihr doch mitgetappt gerade eben in eurem Badezimmer. Hier ist Radio Hamburg um 6.43 Uhr. Und sollte das Wetter nicht gut werden, lasse ich die Hunde von alleine. Puh. André, überleg dir das gut in deinem Wetterupdate.
1: Nee, es ist gut. Deutlich unterrepräsentiert die Wolken heute. Also nur Sonne für uns bei maximal 17 Grad am Freitag. Und gerade messen wir 3 Grad in der Stadt.
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0: guten Morgen. Radio Muck hier um 6.53 Uhr bei eurem Musiksender Nummer 1. Immer auf Standby für euch. Glockenbach und Klock Klock. In der nächsten halben Stunde dabei. Dafür lege ich deine Hand ins Feuer, André.
1: Dankeschön.
0: Auch Summer mit dem Besten von heute. Noch ein Ausdies-Fanclub, wenn ihr das gehört habt, noch vor 7 Uhr Ausdies und Electrified.
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0: Morgen, hier ist eure Radio Hamburg Morning Show und das sind doch die Fragen, die euch bewegen. Geht das Licht in eurem Hausflur eigentlich von alleine aus oder steckt der Hausmeister dahinter? Ja, oder was hat Olli Hansen heute für euch vorbereitet?
1: Moin Leute, gleich bei mir im Wochenrückblick. Die Muppets, ein Krokodil und jede Menge Mimimi. Bis gleich, euer Olli.
0: Ja, und das ist sogar ganz gleich, nämlich schon um 7.17 Uhr. Jetzt ist es 7 Uhr.
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3: Schönen guten Morgen. Heute startet der Hafengeburtstag. Warnstreik im Einzelhandel. Viel Sonne bis zu 17 Grad. Der Hamburger Hafen wird 837 Jahre alt. Und das wird ab heute wieder gefeiert. Marc Elvers.
4: 250 Schiffe aus aller Welt werden erwartet. Es gibt die Dauerbrenner-Ein- und Auslaufparade, das Schlepperballett und die Konzerte auf der schwimmenden Bühne vor den Landungsbrücken. Dort treten unter anderem Michael Schulte, Olli P. und das Bo auf. Viele Schiffe können von den wohl über 1 Million Besuchern besichtigt werden. Außerdem gibt es eine große Drohnenlichtshow im Zeichen der Hamburger Olympiabewerbung und Feuerwerk. Kritik kommt traditionell vom NABU. Der Hafengeburtstag sei ein realitätsfernes Weiter-so inmitten einer globalen Energiekrise.
3: Die Hamburger Verkehrsbehörde stellt zusätzliche 39 Millionen Euro für die Sanierung von Brücken und Straßen und für die Beseitigung von Schlaglöchern bereit. Clemens Benke.
5: Möglich ist das durch Umschichtungen innerhalb des eigenen Haushalts der Behörde. Ziel ist es, die Verkehrssicherheit zu erhöhen und die Straßen nach dem ungewöhnlich harten Winter mit vielen Schäden wieder in einen guten Zustand zu bringen, heißt es aus der Verkehrsbehörde.
3: Auch in Hamburg soll es heute Vormittag wieder einen Schulstreik gegen eine neue Wehrpflicht geben. Die ist allerdings noch gar nicht vorgesehen. Erstmal sollen Freiwillige gefunden werden und dazu verschickt die Bundeswehr Fragebögen an junge Männer und Frauen. Ronny Thorau.
6: Rund 200.000 Fragebögen wurden bisher verschickt und der Rücklauf ist durchaus beachtlich. Von jungen Männern, die antworten müssen, kamen 86% der Bögen innerhalb der ersten Frist zurück. Nach der ersten Mahnung waren es sogar gut 90%. 250 Euro Bußgeld drohen Männern, wenn sie 2 Wochen nach der zweiten Mahnung keinen Fragebogen zurückgeschickt haben. Junge Frauen können den Bogen ausfüllen, müssen aber nicht.
3: Die Gewerkschaft Verdi hat Beschäftigte im Hamburger Einzel- und Versandhandel für heute zum Warnstreik aufgerufen. Konkret sind es Beschäftigte von H&M hier in der Spitaler Straße, Zara und Ikea. Hintergrund sind die laufenden Tarifverhandlungen. Soweit die Nachrichten aus Hamburg, Deutschland und der Welt.
0: 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Heute Morgen nochmal mit dir, André.
7: Die Sonne sorgt heute für 17 Grad Tagestoptemperatur. Keine einzige Wolke stellt sich hier in den Weg. Bei euch in Jesteburg sind es gerade 5 Grad, in Pinneberg 6 Grad, bei uns in der City auch schon 6 Grad. Morgen und am Sonntag, also am Wochenende, geht sonnig weiter bei bis zu 19 Grad.
0: Und dies für eure Sicherheit, der Radio Hamburg Verkehr mit der Edeka-App. Zwei Meldungen nur. Stop and Go A1 Lübeck Richtung Hamburg, 4 Kilometer zwischen Bad Oldesloe und Kreuzberg der Heide. Ihr braucht gerade 30 Minuten Geduld wegen der Baustelle. Und A25 Geesthacht Richtung Hamburg, 2 Kilometer zwischen Nettelnburg und Allermöhe. Hier seid ihr mit 10 Minuten dabei. Der Radio Hamburg Verkehr für Hamburg, Niedersachsen und Schleswig-Holstein.
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0: Guten Morgen. Ja, moinsen. Ich möchte aber auch noch erwähnen, dass nächste Woche Donnerstag Vatertag ist.
7: Ah ja.
0: Und dass ihr das auch bei uns habt. Das ist ganz wichtig. Ganz viele Mega-Hits jetzt für euren Start in euren Freitagmorgen mit Sommer, das Beste von heute, 12 to 12. Und Glockenbach zusammen mit Klock Klock bringe euch jetzt perfekt in euren Morgen mit Brooklyn.

0: für ein Brett. Das Beste von heute bei Radio Amok Summer und 12 to 12. Es ist 7.11 Uhr an eurem Freitagmorgen. Eure liebsten Shows aktuell auf der 3. 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
0: Lea ist Montag wieder für euch da im Studio als Quizmaster André.
2: Yes, und Jesper aus Eppendorf ist dein Gegner. Moin Jesper.
3: Moin Moin.
0: Guten Morgen.
2: Du schipperst bald in Richtung Ehelhafen. September ist es soweit.
3: Das ist so.
2: 300 Euro, die kann man für sowas gut gebrauchen. Alles, was wo Hochzeit draufsteht, ist schon mal doppelt so teuer.
3: Das ist eine kleine Anzahlung, genau.
2: Eine normale Benjamin-Blümchen-Eistorte, 10 Euro. Für die Hochzeit sind es dann 100 Euro einfach. 300 Euro und das hier ist deine selbstgewählte Joker-Kategorie.
1: Unsere Erde.
2: Ich möchte von euch wissen, mit welcher Währung ihr in unserem Nachbarland Tschechien bezahlt.
3: Jesper.
2: Jesper war minimal schneller.
3: Das sind tschechische Kronen.
2: Das ist korrekt.
3: Jupp.
2: 1-0. John hätte es auch gewusst.
3: Jupp.
2: Jesper ein bisschen schneller.
3: Jupp, jupp, jupp.
2: Hier die nächste Kategorie für euch.
1: Kunst und Literatur.
2: Das wäre Johns Joker-Kategorie.
0: Unter Umständen, ja, machen wir die Frage.
2: Morgen startet eine der berühmtesten Kunstausstellungen der Welt in Italien. Wir suchen die Stadt, in der die...
3: Jasper, Venedig.
2: In der die Biennale di Venezia stattfindet. Und das ist tatsächlich Venedig.
0: Das war viel zu schnell, Jasper.
2: 20 Tja. Euro kostet ein Ticket, falls ihr hinwollt. 300 Euro sind das für dich. Herzlichen Glückwunsch.
3: Mega, dankeschön.
2: Dann viel Spaß mit der Kohle und ihr macht's genauso. Kommt vorbei, nächste Woche am Montag geht's wieder los mit einem Jackpot von 100 Euro bei Wer schlägt John. Registriert euch bei uns online und dann freuen wir uns auf euch.

0: Wow, was für ein Brett. Aha. Guten Morgen. Gott, so viel Bretter am Morgen. Ne? Wahnsinn, ihr hört ja auch Radio Hamburg, euren Musiksender Nummer 1 vom 7:17. Lea ist Montag wieder für euch da. André im Studio mit eurem Wetterupdate.
1: Jetzt sitzt du im Auto hinter der Scheibe, denkt euch, jetzt runter machen, Arm raus und dann, doch noch ein bisschen zu frisch. 6 Grad sind es, aber es wird richtig schön warm. 17 Grad bekommen wir und ja, Sonne satt heute.
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3: Moin Leute, jo, was war los diese Woche? Ein allerletzter Nachtrag zu Wal Timmy. Kaum vorstellbar, aber laut der Tierärztin, die an Bord des Schleppers war, der Timmy in die Freiheit oder wohin auch immer gezogen hat, soll an Bord jemand gesagt haben, endlich ist das Mistvieh weg. Muss man erstmal sacken lassen. Also sowas Fieses hat nicht mal Donald Trump bei X über Friedrich Merz gepostet, wenn der Kanzler nach einer USA-Reise nach Hause geflogen ist. Aber der Ton ist ja insgesamt rauer geworden. Das merkt auch Merz gerade. Kein Bundeskanzler vor ihm hat sowas ertragen müssen, hat er über die Verunglimpfungen bei Social Media in einem Spiegel-Interview gesagt. Bika von der Muppet Show hat ihm dazu ein Lied geschrieben. Ja, muss Friedrich selber ein bisschen schmunzeln, ne? Schmunzeln musste ich auch über die OMR, die digitale Marketingmesse bei uns. Die Tickets kosteten 600 Euro. Ist ein verhältnismäßiger Schnapper. Denn 600 Euro? Ja, dafür kann ich auf dem Hafengeburtstag auch nur 4 Bier trinken und 2 Bratwürste essen. Oder 5 Liter Sprit tanken. Ach so, noch eine Meldung aus Südafrika. Da haben sie im Bauch eines Krokodils 6 Paar Schuhe gefunden. Man nimmt an, dass das Mistvieh, als die nicht passten, einfach zu faul war, die Dinger zurückzuschicken. Wisst ihr, wie ich mein? Schönes Wochenende. Wir sehen uns auf dem

0: Musiksender Nummer 1. Besuch aus Kopenhagen mit Aura Dion. K-Pop haben wir für euch. Heißt das ja nicht Kunert Pop?
1: Ja, das steht für meinen Nachnamen.
0: Ja, natürlich, da freuen wir uns doch auf das Beste von heute von dir mit Swim.

0: Beyond Swim, das ist nicht so weit zu Teddy Swims. Der kommt auch noch zusammen mit David Guetta, Tones and I, Gone, Gone, Gone. Ihr gemeinsamer Mega-Hit garantiert noch vor 7:30 Uhr.
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0: Guten Morgen.
1: Ja, moin.
0: Hier ist eure Radiomuck Morning Show an eurem Freitagmorgen und ihr habt euch doch schon verabredet. Freut euch drauf. Heute startet der 837. Hafengeburtstag.
1: Jawohl.
0: Bei schönstem Wetter. Wenn ihr hin wollt, aber euch der Trubel stört, dann haben wir für euch die besten Tipps. Ihr besucht einfach unseren André hier zu Hause in Domstedt.
1: Ja, das ist der.
0: Oder zwei andere Top-Tipps, wo ihr den Hafengeburtstag ohne viel Gedränge erlebt. In ziemlich genau 10 Minuten. Es ist 7.30 Uhr.
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3: Guten Morgen, ich bin Rainer Hirsch. Heute beginnt der Hafengeburtstag. Über die nächsten 3 Tage gibt es Paraden mit Schiffen aus aller Welt, Feuerwerk, Ausflugsfahrten, Konzerte und ein kulinarisches Angebot. Auch in diesem Jahr gilt nach Polizeiangaben rund um das Veranstaltungsgelände ein Waffenverbot. Kurz vor der 2. Tarifverhandlungsrunde im Hamburger Einzel- und Versandhandel ruft Verdi heute zu einem ersten Warnstreik auf. Konkret sollen die Beschäftigten von Zara, H&M Spitaler Straße, H&M Logistik sowie bei IKEA die Arbeit niederlegen. Die AfD liegt im neuen ARD-Deutschland-Trend erstmals vor der Union. Die Partei kommt demnach bei der Sonntagsfrage von Infratest DIMAP auf 27%, die Union auf 24. Die SPD bleibt unverändert bei 12, die Grünen erreichen 15%, die Linke 10.
0: Die nächsten Nachrichten haben wir für euch um 8 und das Radio Hamburg-Wetter.
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0: Heute Morgen nochmal mit die André.
4: Bei euch in Norderstedt sind es gerade 5 Grad, Bargteheide 4 Grad, Ahrensburg 4 Grad, bei uns in der City 6. Aber überall ist es sonnig. Es gibt nicht eine einzige Wolke am Himmel und wir bekommen heute eine Tagestop-Temperatur von 17 Grad. Jetzt am Wochenende bleibt es sonnig. Ein paar Wolken sind dabei, aber die stören nicht weiter, bei 19 Grad.
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0: Für eure Sicherheit der Radio Hamburg Verkehr mit der Edeka-App. 2 Meldungen. Stop and Go A1 Lübeck Richtung Hamburg. 4 Kilometer zwischen Bad Oldesloe und Kreuz Bargteheide. Hier braucht ihr gerade 30 Minuten Geduld wegen der Baustelle. Und A25 Geesthacht Richtung Hamburg. 2 Kilometer zwischen Nettelburg und Allermöhe. Ihr seid hier mit 10 Minuten dabei. Der Radio Hamburg Verkehr für Hamburg, Niedersachsen und Schleswig-Holstein.
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0: Guten Morgen.
4: Ja, moin.
0: Schön, dass ihr dabei seid. Aura Dion ist es doch auch mit I Will Love You Monday. Freut ihr euch drauf und das Beste von heute jetzt für euren Start in diesen sonnigen Freitagmorgen. Macht richtig gute Laune. BTS und Swim.

0: 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Guten Morgen, 7.38 Uhr an eurem Freitagmorgen. Die Sonne scheint herrlich. Heute startet für euch der 837. Hafengeburtstag. Einer, der von Anfang an dabei ist, André. Wenn ihr gerne wollt, ist es aber zu trubelig, dann Michelle aus unserem Morningshow-Team. Du bist für die Radio Hamburg-Hörerinnen und Hörer gerade in der Hafen-City unterwegs.
1: Das, was da gerade so gequietscht hat, ist Adele. Nicht die Sängerin, sondern eine, ich würde mal sagen, 15 Meter lange Barkasse. Die steht in meinem absoluten Lieblingsspot beim Hafengeburtstag, weil da weniger Trubel ist. Der Traditionsschiffhafen bzw. Sandtorhafen. Direkt hinter der Elfi bei den Magellan-Terrassen. Da klappt nachher noch die große Brücke vor der Elfi hoch. Die ist auch gestern schon ein paar Mal hochgeklappt. Und dann schippert hier bei der Einlaufparade ein Schiff nach dem nächsten rein. 12 Meter Rennjacht, ein ehemaliges Feuerlöschboot, ein venezianisches Wassertaxi, bis zu 19 historische Schiffe liegen hier dann vor Anker. Alle Schiffe für euch übrigens frei begehbar. Perfekt für alle, die gerne mal ein Foto schießen. Dann noch die Elfe im Hintergrund. Perfekt. Und wer dann morgen Abend noch den besten Spot sucht, um das Feuerwerk zu sehen, direkt an den Landungsbrücken ist es mir persönlich ja viel zu voll. Ich stehe gerne an der Kehrwiederspitze. Da ist nicht ganz so viel los. Ihr seht trotzdem das Feuerwerk, zwar nur von der Seite, aber immerhin Feuerwerk. Und nach dem Feuerwerk kämpft ihr euch nicht durch Menschenmassen durch.
0: Ja, noch ein Tipp, auf keinen Fall Schiffe versenken spielen.
2: Oh Gott.
0: Drei Tage aussetzen. Und zu dieser Geige gehört natürlich Martin Garrix zusammen mit Dua Lipa jetzt bei eurem Musiksender Nummer 1.

0: Guten Morgen.
1: Hier ist Radio Hamburg für euch um 7.44 Uhr. Und Achtung, Autofahrer, eine ungesicherte Unfallstelle und Reifenteile auf der A7 Hannover Richtung Hamburg zwischen Hausbruch und Waltershof. Hier im Radio Hamburg Verkehr mit der Edeka-App. Und nochmal Achtung, Autofahrer, es sind Rehe auf der A7 Flensburg-Hamburg zwischen Quickborn und Raststätte Holmoor in beiden Richtungen. Rehe, kennt man ja Bambi, ne? Sind das mehrere Bambin unterwegs?
0: Das stimmt.
1: Sind die Bambin unterwegs? Vorsichtig fahren unbedingt. Und das ist euer Radio Hamburg Wetter-Update. Heute Morgen nochmal mit dir, André.
0: Sich hier zu Hause im Norden in Hamburg einfach mal fühlen wie im Urlaub. Palma de Mallorca, heute ähnliche Temperaturen und sogar mehr Wolken als hier. Hier gibt es nämlich keine einzige. Ganz viel Sonne den ganzen Tag über bei maximal 17 Grad.
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1: Guten Morgen,
2: schönen Freitag.
1: Eure Radio Hamburg Morning Show hier um 7.54 Uhr. Gute Nachrichten für euch U1-Fahrer. Ab heute ist wieder die gesamte Strecke frei. Es wurden durch Bauarbeiten in den letzten Monaten ja immer wieder was gesperrt. Zuletzt zwischen Norderstedt, Mitte und Garstedt. Und auch da kommt ihr jetzt wieder mega in euer Wochenende. Und da trefft ihr dann auch gleich in der Bahn Justin Timberlake. Mit Radio Hamburg im Ohr ist Justin Timberlake für euch dabei in der nächsten halben Stunde. Das Beste von heute für ganz viele Mega-Hits mit Bibi, Rexha und Faithless. Danach könnten wir eigentlich den Laden dicht machen. Aber machen wir natürlich nicht, weil wir haben ja vor 8 noch Naked und Portugal The Man für euch mit Light.
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0: Guten Morgen. Moin. Hier ist eure Radio Hamburg Morning Show. Besuch vor eurer Lieblings-Comedy-Schule.
1: Was geht ab, John? Na. Die ganze Klasse, sie will heute Hafengeburtstag statt Unterricht. Ob das klappt oder nicht, ihr erfährt gleich, okay?
0: Ja, natürlich. Die Radio Hamburg Hörerinnen und Hörer drücken euch die Daumen um 8.18 Uhr. Vorher für euch Admiral zur See AD, Rainer Hirsch. Schöne Uniform, Rainer.
2: Oder? Ich kann's tragen.
0: 4 Meter hohe Hut. Toll. 8 Uhr ist es.
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4: Guten Morgen. Hamburg feiert den Hafen. Schulstreik gegen Wehrpflicht. Viel Sonne, heute maximal 17 Grad. Der Hamburger Hafen feiert an diesem Wochenende wieder Geburtstag. Und das Programm ist wie üblich vollgepackt. Marc Elvers.
5: Natürlich gibt es wieder die Klassiker wie die Ein- und Auslaufparade, das Schlepperballett oder etwa ein Feuerwerk. Geplant ist heute Abend um 22 Uhr aber auch eine große Drohnenshow. Thema Olympiabewerbung. Herzstück des Musikprogramms wird wieder die schwimmende Bühne an den Landungsbrücken. Heute treten dort unter anderem Oli P. oder etwa 5 Sterne Deluxe und das Bo auf. Morgen unter anderem Michael Schulte und Max Giesinger. Das komplette Programm gibt's unter hafengeburtstag.hamburg.
4: Bundesweit wollen Schülerinnen und Schüler heute wieder gegen eine neue Wehrpflicht demonstrieren. In Hamburg ab 10 Uhr auf dem Hachmannplatz. Antonia Sawalisch, Hintergrund ist ja das neue Wehrdienstgesetz.
6: Es sieht vor, dass junge Männer ab Jahrgang 2008 verpflichtend gemustert werden. So sollen Freiwillige für einen Aufbau der Truppe rekrutiert werden. Sollte das nicht ausreichen, behält sich die Regierung vor, eine Bedarfswehrpflicht einzuführen. Viele Jugendliche sind gegen die verpflichtende Musterung und haben Sorge, eingezogen zu werden.
4: Im Kampf gegen eine Übernahme durch die italienische Bank UniCredit will die Deutsche Commerzbank etwa 3000 weitere Vollzeitstellen abbauen. Wie der Konzern heute Morgen in Frankfurt mitteilte, soll das zusätzlich zu den bisher angekündigten Einsparungen bis 2030 geschehen. Durch einen höheren Gewinn will die Commerzbank ihre Anleger von einer lohnenswerten, eigenständigen Zukunft überzeugen. Trotz Waffenruhe haben sich die Militärs von USA und Iran in der Straße von Hormus wieder beschossen. Aus Washington, Tina Eck.
7: Es sei Selbstverteidigung, hieß es aus dem US-Zentralkommando. Man habe die Bedrohung neutralisiert und iranische Drohnen und Abschussrampen bombardiert. Der Iran bestätigte Angriffe auf US-Kriegsschiffe und beschuldigte die USA, zuerst einen iranischen Öltanker beschossen und damit die Waffenruhe gebrochen zu haben.
4: Soweit die Nachrichten aus Hamburg, Deutschland und der Welt.
0: Euer Radio Hamburg Frühlings-, Sommer-, Sonnenwetter jetzt mit dir, André.
8: In Wedel bei euch sind es jetzt schon 9 Grad, in Hollenstedt 8 Grad, Trittau 6 Grad. Überall wird es noch wärmer und zwar geht es auf 17 Grad hoch, dank der Sonne, die den ganzen Tag scheint. 15 von 15 möglichen Sonnenstunden sind heute drin am Freitag. Am Wochenende wird es ebenfalls schön. Es gibt Wolken, aber auch ganz viel Sonne bei 19 Grad.
0: Und hier ist für eure Sicherheit der Radio Hamburg Verkehr mit der Edeka. App Stop and Go, A1 Lübeck Richtung Hamburg. 6 Kilometer zwischen Bad Oldesloe und Kreuzpark der Heide. Hier braucht ihr gerade 30 Minuten Geduld wegen der Baustelle. Und A25 Geesthacht Richtung Hamburg. 2 Kilometer zwischen Nettelnburg und Allermühe. Hier seid ihr mit 10 Minuten dabei. Der Radio Hamburg Verkehr für Hamburg, Niedersachsen und Schleswig-Holstein.
3: Guten Morgen, Hamburg. Montag ist sie wieder da. Urlauberin Lea Kruse. Er freut sich mit euch. John Mant aus der Radio Hamburg Morning Show.
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0: Guten Morgen. Morgen. Ja, Justin Timberlake kommt jetzt noch zu euch ins Auto mit What Goes Around, Comes Around und das Beste von heute aktiviert euren sonnigen Freitagmorgen mit Bibi Rexha und Faithless New Religion.

0: Guten Morgen.
1: Moinsen.
0: Was schenkt man so einem Hafen? Der hat doch schon alles.
1: Ja. Das stimmt.
0: Heute startet der 837. Hafengeburtstag. Und selbst wenn ihr nicht an der Elbe seid, in eurer Samstagshow, den 2 bis 3, bekommt ihr trotzdem Hafengeburtstagsfeeling. Zwei Moderatoren von 10 bis 3 Uhr, daher die 2 bis 3. Ne? Niklas, du hast dir eine besondere Challenge für deinen Co-Moderator Finn überlegt.
2: Ja, ich schicke Finn auf hohe See.
0: Ja.
2: Bloß weg mit dem.
0: Auch
2: weg. Nein, Quatsch. Es wird international,
0: ja.
2: So wie der Hafengeburtstag ja auch. Und Finn muss sich wirklich durch das ganze Menschengetümmel da kämpfen, um seine Challenge zu bestehen am Ende. Wie immer sind auch 50 Euro für einen von euch drin.
1: Ja!
2: Also die Radio Hamburg-Familie, jetzt nicht für euch beide. Denn ihr wettet immer auf oder gegen Finn. Und wer richtig liegt am Ende, nimmt ja jeden Samstag einen Fuffi mit.
0: Ich sag euch, Finn wird das schaffen.
1: Ja?
0: Weil Finn hat doch den Hafen schon im Namen, den Hafin.
1: Okay.
0: Hafin, ja. Okay, The Weeknd, Schnellmusik,
1: ja,
0: Dancing in the Flames jetzt für euch bei eurem Musiksender Nummer 1.

0: Hamburg.
1: Moin, Sam.
0: Hier ist eure Radio Hamburg Morning Show um 8.14 Uhr und Lea ist am Montag wieder für euch da. André im Studio, du hast dich ja nun doch entschieden, die Grundschule zu Ende zu machen.
2: Jawohl.
0: Das ist erstmal gut für eurer Lieblings-Comedy-Schule. Und fürs Wetter-Update reicht es natürlich auch noch.
2: Ja, richtig. Sonne sagt bei 17 Grad. Willst du noch mehr hören?
0: Naja, gerne. Trocken, Sonne, so ein paar Worte.
2: Noch trocken, mehr. Sonnig, aber auch das Wochenende genial, kann ich schon mal sagen, bei 19 Grad.
0: Perfekt.
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4: Guten Morgen, ihr Mäuse. Unser Thema heute ist
5: Hafengeburtstag.
4: Hafengeburtstag?
6: Ja, ist doch jetzt.
7: Normal, Kollege von mir, ihm gehört Schlepperballett.
6: Dein Ernst, Serkan? Das ist doch richtig lame.
5: Ja, feier ich jetzt auch nicht so krass.
6: Die haben 100.000 PS oder so. Ist doch Killer.
7: Und alle Schlepper sind dieses Jahr tiefer gelegt.
4: Also ich finde, das ist insgesamt eine ganz fürchterliche Veranstaltung. Der Lärm, die vielen Menschen, es stinkt überall.
6: Ja, ist doch genau wie in unserer Klasse.
7: Außerdem mein Kollege, er sagt, Schlepperballett ist Physik.
5: Ja, und bei diesen hohen Preise für Wurst und Cola, man muss safe richtig rechnen, also auch Mathe.
6: Und online steht das ganze Programm zum Durchlesen, also auch Deutsch.
7: Und abends bei Brücke 10, kleine Schlägerei mit Kollegen. Sportangebot, nur Sportangebot.
4: Ihr wollt mir jetzt nicht im Ernst erzählen, dass der Hafengeburtstag...
5: Doch, safe! Frau Schaffmann, dass der ganze Lehrplan auf einen Haufen dabei Hafengeburtstag.
6: Können wir nicht Klassenkasse auflösen und alles da ausgeben?
4: Aber wir wollten doch das Geld für den Ausflug zum Skulpturenpark der Herbert-Leichtfuß-Stiftung in Neumünster ausgeben. Oder nicht?
6: Ja, merken Sie selber, ne?
5: Wir können doch Dings hier so Komprimierung machen.
4: Du meinst einen Kompromiss?
5: Genau, so ausgleichmäßig.
7: Wir fahren 7 Schlepper von Kollegen nach Neumünster, dann wir fahren Hafengeburtstag.
4: Und dann holt ihr mich wieder ab?
5: Zurück können Sie ja wohl den Bus nehmen, da ist bestimmt keiner drin. Haben Sie keinen Stress mit Leuten, feiern Sie ja nicht so.
4: Hupsi-dupsi. Also Leute, wir können uns 50 Euro aus der Klassenkasse nehmen und heute nach der letzten Stunde nochmal über den Hafengeburtstag gehen, okay?
6: Fair enough, aber mit 50 Euro sollen wir uns mit 23 Leuten 2 Fischbrötchen teilen? Ja, was?
0: So 2?
2: Ja, yes, ist zu wenig, ja.
0: Oh, apropos 1. Viele haben wir für euch, ganz viele Mega-Hits haben wir für euch. Bei eurem Musiksender Nummer 1, Regard wartet schon auf euch mit Ride It. Trinkt noch schnell seinen Kaffee aus. Vorher ist Taylor Swift für euch dran mit The Fate of Ophelia. Schönen Freitagmorgen. 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

0: Ja, moinsen.
1: Eure Radio Hamburg Morning Show. Schön, dass ihr dabei seid an diesem sonnigen Freitagmorgen. Und Radio Hamburg Megastar Alarm in der schönsten Stadt der Welt beim 837. Hafengeburtstag. Ihr erlebt auf der schwimmenden Bühne morgen kurz vor 22 Uhr Radio Hamburg Megastar Michael Schulte. Wenn ihr dieses Wochenende noch live und for free feiern werdet, hört ihr doch in weniger als 10 Minuten. Es ist 8.30 Uhr.
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3: Guten Morgen, ich bin Rainer Hirsch. Der Hamburger Hafen wird 837 Jahre alt und das wird ab heute wieder standesgemäß gefeiert. Über die kommenden 3 Tage gibt es Schiffsparaden, Schlepperballett, Feuerwerk, Konzerte und natürlich reichlich zu essen. Der Amokfahrer von Leipzig hat seine Tat offenbar schon im April angekündigt. Der 33-Jährige soll da in einer Chatnachricht an seine getrennt lebende Frau geschrieben haben, es sei, Zitat, lange kein Auto mehr in eine Menschenmenge gefahren. Die Chatnachricht habe der Frau allerdings erst am Abend der Tat vorgelegen, so die Polizei. Auch in Hamburg soll es heute Vormittag wieder einen Schulstreik gegen eine neue Wehrpflicht geben. Die ist allerdings noch gar nicht vorgesehen. Erstmal sollen Freiwillige gefunden werden und dazu verschickt die Bundeswehr Fragebögen an junge Männer und Frauen. Männer müssen ihn beantworten und zurückschicken. Sonst droht ein Bußgeld.
1: Die nächsten Nachrichten haben wir für euch um 9 und das Radio Hamburg Wetter.
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1: Und heute Morgen nochmal für euch mit dir, André.
4: Ich darf nur gute Nachrichten überbringen. Heute den ganzen Tag Sonne. 15 von 15 möglichen Stunden scheint sie, bis sie dann irgendwann untergeht. Hat sie sich verausgabt, für 17 Grad gesorgt. Morgen und am Sonntag, also am Wochenende, wird es nochmal ein bisschen wärmer. Bei sonnigen 19 Grad.
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1: Sensationell für eure Sicherheit. Der Radio Hamburg Verkehr mit der Edeka-App. Stop and Go A1 Lübeck Richtung Hamburg. 2 Kilometer zwischen Billstedt und dem Dreieck Norderelbe. Hier braucht ihr gerade 10 Minuten mehr. Und A24 Berlin Richtung Hamburg. 2 Kilometer zwischen Jenfeld und dem Horner Kreisel. Auch hier braucht ihr 10 Minuten Geduld. Das Blitzer-Update. Radio Hamburg-Hörerin Mandy meldet Blitzer in Helmstorf Richtung Harmstorf bei den Schwörerhäusern. Vielen Dank für die Info. Der Radio Hamburg Verkehr für Hamburg, Niedersachsen und Schleswig-Holstein.
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1: Guten Morgen.
4: Ja, moin, moin.
1: Schön, dass ihr dabei seid. Ray Garvey ist es auch mit Take This Heart und Zoe Wies. Kennt ihr, liebt ihr, macht ihr doch in eurem Auto jetzt richtig schön laut mit Don't Give Up.

0: Emoji wäre das ja wohl ein lachender Smiley. Ray Garvey bei Radio Hamburg. Was für tolle Musik. Take This Heart. Was für ein Mega-Hit. Schön, dass ihr dabei seid. Eure Morningshow hier, Radio Hamburg 8:39. Und ihr habt euch doch schon verabredet mit eurer Family, euren Freundinnen und Freunden, euren Kumpels und feiert den 837. Hafengeburtstag. So viele Radio Hamburg Megastars feiern mit euch auf der schwimmenden Bühne. Morgen zum Beispiel, kurz vor 22 Uhr, singt ihr doch mal hier mit. You're my star. Kurz vor 22 Uhr morgen auf der schwimmenden Bühne für euch Radio Hamburg Megastar Michael Schulte. Und bevor dann um 22:45 das große Feuerwerk losgeht, kommt er auch noch zu euch. Topic! Viel Spaß wünschen wir euch auf eurem 837. Hafengeburtstag. Heute am Aschermittwoch.
1: Ja, klar.
0: Der ist jetzt hier bei euch. Kommt aus dem Radio jetzt für ganz viele Megahits bei eurem Musiksender. Nummer 1 startet euren sonnigen Freitag. Ascher und morgen.

0: Morgen, eure Radio Mucke Morning Show, 8.44 Uhr. Und André, ich habe dich zuerst gar nicht erkannt unter deinem 4 Meter großen Sombrero. Aber der passt ja nun mal zu deinem Wetterabend.
1: Ja, ich muss mich irgendwie vor der Sonne schützen. Ihr hoffentlich auch. Und einfach sieht es cool aus, mit einer Sonnenbrille selbst im Büro zu sitzen, wenn ihr irgendwie einen Fensterplatz habt. Es lohnt sich heute auch, die Sonnenbrille aufzusetzen, denn 15 von 15 möglichen Sonnenstunden bekommen wir. Tagestop-Temperatur 17 Grad. Im Moment messen wir schon 8.
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0: Moin,
1: moin.
0: Hier ist Radio Hamburg um 8.52 Uhr. Ihr wacht gerade auf in eurer Coldplay-Bettwäsche. Das passt doch. Mit dabei in der nächsten halben Stunde nicht nur Coldplay und BTS mit My Universe, sondern auch noch das Beste von heute mit Alle Farben. Baby, goodbye. Morgen ohne Nico Santos, völlig undenkbar, garantiert noch vor 9 Uhr mit einem seiner größten Mega-Hits für euch, All Time High.
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0: guten Morgen. Morgen. Radio Muck hier, euer Freitagmorgen. Und vor dem Wochenende füllen wir doch mal eure Reisekasse. Kannst du mal eben?
1: Das reicht nicht. Ja, komm, einmal noch.
0: Guck mal, eure mögliche Kohle für das Radio Muck Reiseglücksrad. Ihr registriert euch noch online auf unserer Website und spielt gleich mit um 9.19 Uhr. Jetzt ist es 9 Uhr.
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3: Guten Morgen. Festnahmen nach Entführung. Commerzbank streicht tausende Stellen. Viel Sonne heute, maximal 17 Grad. Das Spezialeinsatzkommando der Hamburger Polizei hat gestern Abend in Bahrenfeld zwei 24- und 25-Jährige festgenommen, die einen Mann entführt und Lösegeld gefordert haben sollen. Das berichtet der NDR. Das SEK soll kurz nach der Geldübergabe zugeschlagen haben. Die Männer sitzen demnach jetzt wegen Fluchtgefahr in U-Haft. Laut dem Bericht könnte es um Drogengeschäfte gegangen sein. Morgen findet um 13 Uhr auf dem Hamburger Rathausmarkt eine ungewöhnliche Form einer Demonstration statt. Die Teilnehmer werden liegen und stellvertretend für diejenigen da sein, um die es eigentlich geht, weil die selbst keine Kraft dafür haben. Carolina Koplin.
4: Es geht um Menschen, die an der neurologischen ME-CFS-Krankheit leiden und damit an einem chronischen Fatigue-Syndrom. Rund 650.000 sind es allein in Deutschland. Betroffen sind vor allem junge Frauen. Laut Sarah Müller von der Deutschen Gesellschaft für ME-CFS wurden die Symptome lange nicht ernst genommen. Deshalb fehlen bis heute wirksame Medikamente. Ausgelöst werden kann die Krankheit unter anderem durch eine Corona-Infektion oder das Pfeiffersche Drüsenfieber.
3: Um eine Übernahme durch die italienische Großbank UniCredit abzuwehren, will sich die Commerzbank für ihre Anleger sexier machen. Dazu sollen nun weitere 3000 Vollzeitstellen bis 2030 abgebaut werden. Thomas Pleskin.
5: Knapp 40.000 Stellen hat die Commerzbank derzeit besetzt. Bei etwa jedem 10. Job war schon klar, dass er wegfallen wird. Jetzt also noch einmal der Rotstift in der Hoffnung, eine Übernahme durch die Italiener noch verhindern zu können. Management, Betriebsrat und Belegschaft der Commerzbank wehren sich seit Monaten gegen das aus ihrer Sicht feindliche Taktieren der UniCredit. Auch die Bundesregierung lehnt eine Übernahme ab. Immerhin hatte der Bund das Frankfurter Geldhaus in der Finanzkrise 2008-2009 mit Steuermilliarden vor dem Kollaps bewahrt.
3: Das waren die Nachrichten aus Hamburg, Deutschland und der Welt.
0: Euer Radio Hamburg Frühlingswetter heute Morgen nochmal mit dir, André.
6: Ja, gerade noch so ein typischer Fall von der Schein trügt. Es sieht so sonnig draußen aus, sind sie natürlich auch. Dann machen wir das Fenster auf, sitzen hier im T-Shirt und dann nach 3 Sekunden machen wir wieder zu, es ist kalt. Es ist Alaska. Nämlich noch, ja, es ist noch frisch draußen, aber es wird richtig schön warm. 17 Grad bekommen wir heute, Tagestop-Temperatur und 15 von 15 Sonnenstunden sind drin. Morgen und auch am Sonntag, also am Wochenende, ist es weiter sonnig. Ein paar Wolken sind dabei, aber es bleibt trocken bei 19 Grad.
0: Gleich die ersten Goldschürfer aus Alaska gesehen, die sich verirrt haben. Das ist auch schön kalt hier. Für eure Sicherheit der Radio Hamburg Verkehr mit der Edeka-App. Stop and Go A1 Lübeck Richtung Hamburg. 4 Kilometer zwischen Billstedt und Dreieck Norderelbe. Hier braucht ihr gerade 25 Minuten mehr. Und Habichtstraße stadteinwärts. 1 Kilometer zwischen Alter Teichweg und Barmweg. Hier seid ihr mit 10 Minuten dabei. Das Blitzer-Update in Helmstorf Richtung Harmstorf bei den Schwörerhäusern. Der Radio Hamburg Verkehr für Hamburg, Niedersachsen und Schleswig-Holstein.
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0: Guten Morgen. Moinsen. Da wäre euer Gesicht im Bad ein Emoji, dann wird es gleich zu dem mit der Sonnenbrille. Bei dem Wetter und bei den coolen Mädels für euch gleich Major Lazer mit dabei. Coldplay mit BTS My Universe. Und das hier kennt ihr vom Mitsingen bei euch im Auto. Alle Farben mit Baby Goodbye.

0: Guten Morgen.
1: Moin.
0: Eure Radio Morgen Morning Show hier um 9.12 Uhr. Lea ist am Montag wieder für euch da mit dem Wetterupdate. Heute Morgen mit André.
1: In Trittau und in Glinde sind es gerade sonnige 11 Grad, auch bei uns in der City. Auf 17 geht es noch hoch, dank nonstop Sonne heute.
0: Ja, und für euch drehen wir am Radio Morgen Reiseglücksrad mit Eurowings und ihr sichert euch euren Fluggutschein Richtung Sonne, Sommer, Sonnenschein. Auf euch warten Fluggutscheine im Gesamtwert von 2.000 Euro. Steffi aus Bildstedt, guten Morgen.
2: Hallo, guten Morgen.
0: Moin. Ja, stellt euch das mal vor und du jetzt auch mal, Steffi. Stell dir vor, du sitzt Reihe 17 im Flieger auf der rechten Seite am Fenster und in der Mitte kommt der Wagen vorbei. Bist du so Typ Sandwich oder eher was Süßes?
2: Ich glaube, ich würde eher ein Sandwich nehmen, muss ich sagen, ja.
0: Ja, würde ich mich anschließen. Ist immer gut, ist immer lecker. Ja, und wir werden jetzt dafür sorgen, dass deine Reisekasse gefüllt wird und wir drehen am Radio Hamburg Reiseglücksrad. Gehört?
2: 5 Euro?
0: Ja.
2: Ja, super.
0: Na, weiß nicht.
2: Dankeschön.
0: Da ist die Freude klein. 5 Euro sind immerhin besser als 4.
2: Oder? Absolut.
0: Steffi, oder ja. Wollen wir nochmal drehen?
2: Ja, wenn das geht, gerne.
0: Wir machen es einfach nochmal.
2: Ja, super.
3: 500 Euro.
2: Ehrlich jetzt?
0: Herzlichen Glückwunsch, natürlich. Ehrlich jetzt, du bekommst deinen 500 Euro Fluggutschein von Eurowings.
2: Ja, mega, mega. Vielen, vielen Dank. Ich freue mich total. Ja, klasse.
0: Na gut, dass wir nochmal gedreht haben, ne?
2: Ja, ja, absolut. Vielen, vielen Dank.
0: Ja, sehr, sehr gerne. Und ihr seid doch sicher auch urlaubsreif. Eure nächste Runde spielen wir um kurz nach 18 Uhr in der Stübi-Show, eurem Radio Hamburg Nachmittag. Ihr registriert euch jetzt über unsere Website und schaltet einfach ein, euren Musiksender Nummer 1 jetzt mit dem Besten von heute neu bei Radio Hamburg Summer und Home Records.

0: Lampard gefunden. Für euch im Einsatz in der nächsten halben Stunde für ganz viele Megahits bei eurem Musiksender Nummer 1, genauso wie Glockenbach. Und auch Kaigo ist schon auf Standby für das Beste von heute, garantiert noch vor 9.30 Uhr mit Save My Love.
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0: Morgen.
1: Moin.
0: Um 9.30 Uhr.
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3: Guten Morgen. Ich bin Rainer Hirsch. Der Hamburger Hafen wird 837 Jahre alt und das wird ab heute wieder standesgemäß gefeiert. Über die kommenden 3 Tage gibt es Schiffsparaden, Schlepperballett, Feuerwerk, Konzerte und natürlich reichlich zu essen. Der Amokfahrer von Leipzig hat seine Tat offenbar schon im April angekündigt. Der 33-Jährige soll da in einer Chatnachricht an seine getrennt lebende Frau geschrieben haben, es sei, Zitat, lange kein Auto mehr in eine Menschenmenge gefahren. Die Chatnachricht habe der Frau allerdings erst am Abend der Tat vorgelegen, so die Polizei. Auch in Hamburg soll es heute Vormittag wieder einen Schulstreik gegen eine neue Wehrpflicht geben. Die ist allerdings noch gar nicht vorgesehen. Erstmal sollen Freiwillige gefunden werden und dazu verschickt die Bundeswehr Fragebögen an junge Männer und Frauen. Männer müssen ihn beantworten und zurückschicken. Sonst droht ein Bußgeld.
0: Die nächsten Nachrichten gibt's garantiert um 10 und das Radio Hamburg Wetter.
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0: Heute Morgen nochmal mit dir, André.
1: Überstunden für die Sonne. Das, was sie die letzten Tage nicht geschafft hat oder einfach Arbeitsverweigerung an den Tag gelegt hat, das holt sie heute nach. Scheint 15 von 15 möglichen Stunden. Sorgt für eine Tagestemperatur von 17 Grad. 11 messen wir gerade in der City. Und es geht morgen und auch am Sonntag sonnig weiter. Es gibt zwar mal die eine oder andere Wolke, aber auch da 19 Grad.
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0: Für eure Sicherheit der Radiomuck-Verkehr mit der Edeka-App. Achtung, Autofahrer, da ist immer noch eine Entenfamilie unterwegs auf der A7 Hamburg-Flensburg. Die beschweren sich gerade auch noch über den Verkehr, hast du gerade gehört? Zwischen Volkspark und Stellingen. Gegenstände auf der A23 Heide Richtung Hamburg zwischen Schafstedt und Hanerau-Hademarschen. Stop and Go auf der A1 Lübeck Richtung Hamburg. 4 Kilometer zwischen Billstedt und dem Dreieck Norderelbe. Jetzt seid ihr mit 25 Minuten dabei und andere Seite A1 Bremen Richtung Hamburg. 3 Kilometer zwischen Harburg und dem Dreieck Norderelbe. Hier braucht ihr 10 Minuten Geduld. Das Blitzer-Update mit Radio-Hamburg-Hörer Andreas.
5: Moin. Moin. Auf dem Poppenbüttler Weg Richtung Langenhorn fahren. Kurz hinter der Kreuzung Poppenbüttler Weg Ulzburger Straße, ca. 100 Meter dahinter.
0: Dankeschön, Andreas. Und es blitzt auch noch Ritterstraße stadtauswärts. Der Radio-Hamburg-Verkehr für Hamburg, Niedersachsen und Schleswig-Holstein.
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0: Guten Morgen! Moin! Schön, dass ihr dabei seid bei eurem Musiksender Nummer 1. Wir haben so viele Mega-Hits für euch. Glockenbach zum Beispiel dabei mit Anthem. Adam Lambert hat gerade noch seinen letzten Kaffee ausgetrunken. Ist Fitz Stimme geölt für What Are You Want From Me?

0: schönen Gruß aus unserer Uhrzeitenredaktion. Die hat uns gerade eine 9.40 Uhr geschickt.
1: Ah ja, krass.
0: Und ja, vielleicht habt ihr gerade zum Frühstück Nummer 2 gelesen. In Moment mal, meiner Kolumne in der Mopo geht's heute um Schreibfehlern bei Wörtern, die auch wirklich nicht ganz einfach sind. Bei dir sind es gleich 2 davon. Moin!
2: Guten Morgen, John. Ich bin Tamina und komme aus Hamburg. Und das Wort, was ich oftmals falsch schreibe, ist vielleicht oder auch Rhythmus. Mit 2 TH.
0: Das ist aber auch echt nicht so leicht. Bei dir ist es ein Wort, das jeder Film braucht. Guten Morgen.
3: Guten Morgen, John. Mein Name ist Lara. Ich wohne in St. Pauli. Und mein Wort, was ich, glaube ich, gerne falsch schreibe, wo ich erstmal überlegen müsste, ist auf jeden Fall Regisseur. Ja. R-E-G-I-S-S-E-U-R.
1: Ja. Perfekt. Und dann sehr geil. Ich habe es bei dir gesehen, John. Dein Selfie aus der Schweiz. Ja. Vor so einem Touri-Schild am Vierwaldstätter See, wo du gerne bist.
0: Ja.
1: Und die wissen selbst nicht, wie man sich schreibt. Da steht einfach Vierwaldstätter See.
0: Ja, das hängt ja schon seit Jahren.
1: Wer hat das D da vergessen?
0: Ich kaufe ein D, wirklich. Ich bin so einer. Ich finde auch immer gleich Rechtschreibfehler. Das Foto zum Wort findet ihr heute im Moment mal in eurer Wochenmopo. Die gedruckte Ausgabe ist ja jeden Freitag für euch am Kiosk. Also heute auch. Holt sie euch. Viel Spaß. Und hier nochmal ein Zugabenteil. Hallo.
4: Hallo, John. Ich bin Erik aus Kleinburstel und mein Wort ist Authentizität. Mit zu viel H ist wahrscheinlich oder das H falsch gesetzt, würde ich sagen.

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1: Moin. Hier ist eure Radio Hamburg Morning Show, 9.44 Uhr. Und ich habe ihn bei Bares für Rares schätzen lassen.
2: Na,
1: gut 25 Euro drin für dich, André. Oh. Das ist doch super.
2: Ich finde, bei den Aussichten bin ich mehr wert.
1: Doch. Ja, lass mal hören, das Wetter abgeht.
2: Ja, ich verkünde ja auch nur die guten Nachrichten. Nein, es ist wirklich richtig schön gerade bei 17 Grad Tagestoptemperatur. Bleibt's auch schön. 15 Stunden Sonne bekommen wir heute. Und ich darf auch schon mal fürs Wochenende voraussagen, es bleibt schön bei sogar bis zu 19 Grad.
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0: Taylor Swift, die ihr so, so gerne hört bei Radio Hamburg, gleich mit dem Besten von heute. Mit Opalite, der erste Mega-Hit nach 10, den hören wir und welche sehr kuriosen Wettgeschäfte da gerade laufen um Taylor Swift.
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0: Es ist so ein schöner Tag. Und ein Freitag ist es auch noch. Ganz wunderbar. 10 Uhr.
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2: Guten Tag. Tödlicher Unfall in Neuenfelde. Festnahmen nach Entführung. Sonnig bei maximal 17 Grad. Schwerer Unfall heute Morgen in Neuenfelde. Am Neuenfelder Hauptdeich sind um kurz nach 8 ein Kleintransporter und ein Linienbus aus noch unbekanntem Grund zusammengestoßen. Eine Person, vermutlich in dem Transporter, ist dabei ums Leben gekommen. Auch im Bus wurden Fahrgäste verletzt. Wie viele und wie schwer, kann uns die Feuerwehr noch nicht sagen. Sie ist mit rund 80 Kräften vor Ort. Wie jetzt erst bekannt wurde, hatte schon vergangene Woche Donnerstag eine Entführung in Bahrenfeld gegeben. Zwei junge türkische Männer sitzen nun in U-Haft. Carolina Koplin.
3: Die mutmaßlichen Täter sind laut Staatsanwaltschaft 24 und 25 Jahre alt, sollen eine vierstellige Lösegeldsumme gefordert haben und wurden vergangenen Freitag nach einem Hinweis festgenommen. Woher der kam, wird aus ermittlungstaktischen Gründen nicht gesagt. Auch nicht, ob oder inwiefern sich Täter und das 40-jährige Opfer kannten.
2: Um eine Übernahme durch die italienische Großbank UniCredit abzuwehren, will sich die Deutsche Commerzbank für ihre Anleger attraktiver machen. Dazu sollen nun weitere 3.000 Vollzeitstellen bis 2030 abgebaut werden. Thomas Pleskin.
4: Knapp 40.000 Stellen hat die Commerzbank derzeit besetzt. Bei etwa jedem 10. Job war schon klar, dass er wegfallen wird. Jetzt also noch einmal der Rotstift in der Hoffnung, eine Übernahme durch die Italiener noch verhindern zu können. Management, Betriebsrat und Belegschaft der Commerzbank wehren sich seit Monaten gegen das aus ihrer Sicht feindliche Taktieren der UniCredit. Auch die Bundesregierung lehnt eine Übernahme ab. Immerhin hatte der Bund das Frankfurter Geldhaus in der Finanzkrise 2008-2009 mit Steuermilliarden vor dem Kollaps bewahrt.
2: Heute startet die Badesaison an Hamburgs Seen und Naturbädern. In dem Zusammenhang weist die Umweltbehörde auch auf einige Gefahren hin. Zum Beispiel gibt es demnach an einigen Baggerseen schon in Ufernähe Abbruchkanten, an denen das Wasser schnell sehr tief wird. Und sie warnt, wenn das Wasser grünlich oder türkis erscheint, sind potenziell giftige Blaualgen vorhanden. Vom Baden in der Elbe wird grundsätzlich abgeraten. Und das waren die Nachrichten aus Hamburg, Deutschland und der Welt.
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0: 17 Grad Tagestop-Temperatur und da scheint einfach mal nur die Sonne heute für uns alle. So schön. Das Hafengeburtstagswochenende wird auch toll mit auch mal ein paar Wolken zwischendurch über unserem 837 Jahre alten Hafen. Aber bei frühlingswarmen 19 Grad alles. Jetzt in Fuhlsbüttel Sonnenschein bei 12 Grad, auch in Walsrode und in Rellingen.
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0: Für eure Sicherheit der Radio Hamburg Verkehr mit der EDEKA-App. Achtung Autofahrer, Entwarnung. Entenfamilie ist nicht mehr auf der A7 Hamburg-Flensburg. Die ist weg hier zwischen Volkspark und Stellingen. Gegenstände liegen auf der A1 Hamburg Richtung Lübeck, da zwischen Kreuz Lübeck und Lübeck-Mäusling. Und im Stau steht ja noch A1 Lübeck Richtung Hamburg, 4 Kilometer zwischen Billstedt und dem Dreieck Norderelbe. Das ist ein Plus von einer halben Stunde. Und in der Gegenrichtung nochmal 3 Kilometer zwischen Harburg und dem Dreieck Norderelbe. 15 Minuten braucht ihr hier länger. Das Radio Hamburg Blitzer-Update. Ritterstraße. Stadtauswärts, Höhe der Hausnummer 16 blitzt der. Der Radio Hamburg Verkehr für Hamburg, Niedersachsen und Schleswig-Holstein.
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0: Ein Milliardengeschäft ist das, ne? Dieses globale Wettgeschäft. Also auf den Plattformen, die es da so gibt, weltweit mehr als 35 Millionen Menschen am Wetten. Zum Beispiel Trump kauft Grönland, wird mit knapp 20% Wahrscheinlichkeit gehandelt. Und diese Frau hier auch, Radio Hamburg Megastar Taylor Swift, da wetten die Leute drauf, dass sie noch vor ihrer Hochzeit schwanger ist oder nicht. Wahrscheinlichkeit, dass bei 4%. Gut, Hochzeit ist ja auch bald, ne? Taylor Swift mit dem Besten von heute. Oh.

was ihr euch je gefragt habt im Zusammenhang, in Verbindung mit Radio. Mit Radio Hamburg natürlich ganz besonders. Darauf gibt's jetzt alle Antworten von Radio Hamburg. Musikexperte und Moderator Tim Gaffron. Wie funktioniert Radio? Tim ist dafür einen ganzen Tag hier bei Radio Hamburg vom Spiegel begleitet worden. Also von der Vorbereitung, von so einer Show bis zur Sendung und danach, weil nach der Sendung hier nicht gleich Feierabend gemacht wird auch. Also viele, viele Knöpfe, alles leuchtet. Noch viel mehr Musik. Guckt's euch gerne mal an im Spiegel. Alle Infos gibt's auch online bei uns. Viel Spaß, vor allem mit dem spannendsten und emotionalsten Medium der ganzen Welt. Dafür haben wir ja auch die Musik, zu der ihr immer eine Emotion auch habt. Kamrad zum Beispiel, hier. Kamrad, also da fühlen wir alle die gute Laune-Hormone runterrauschen. Da scheint die Sonne auch an Tagen, wenn die echte ausnahmsweise mal nicht scheinen sollte. Mit Kamrad trotzdem und immer Be Mine bei Radio Hamburg. 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

0: unendlich befreiend. Dieser eine ganz spezielle Mega-Hit von Lady Gaga. Edge of Glory, der ist wie nach einem langen, langen Tag endlich diese Schuhe ausziehen und zu Hause barfuß sein. Und das Beste von heute hören wir auch gleich unter den ganz vielen Mega-Hits nach halb. Ed Sheeran. Sapphire.
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12: 10:31.
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14: Mit Rainer Hirsch. Guten Tag. Bei einem schweren Unfall heute Morgen in Neuenfelde ist ein Mensch ums Leben gekommen. Ein Kleintransporter war auf dem Neuenfelder Hauptdeich frontal mit einem Linienbus zusammengestoßen. Der Transporterfahrer wurde so schwer verletzt, dass er kurz darauf starb. Auch im Bus gab es Verletzte. Details dazu kennen wir noch nicht. Im Kampf gegen eine Übernahme durch die italienische UniCredit will die Deutsche Commerzbank etwa 3000 weitere Vollzeitstellen abbauen. Wie der Konzern heute Morgen in Frankfurt mitteilte, soll das zusätzlich zu den bisher angekündigten Einsparungen bis 2030 geschehen. Heute startet die Badesaison an Hamburgs Badeseen und Naturbädern. In dem Zusammenhang weist die Umweltbehörde auch auf einige Gefahren hin. Zum Beispiel gibt es demnach an einigen Baggerseen schon in Ufernähe Abbruchkanten, an denen das Wasser schnell sehr tief wird. Und sie warnt, wenn das Wasser grünlich oder türkis erscheint, sind potenziell giftige Blaualgen vorhanden. Vom Baden in der Elbe wird grundsätzlich abgeraten.
15: Um 11 hören wir die nächsten Nachrichten und sind jetzt mal ganz kurz einmal streng mit dem Wetter, ja? Also allerhöchstens, dass es vielleicht im Moment noch ein bisschen frisch ist, wenn ihr das Fenster aufmacht, 13 Grad. Aber ansonsten ein traumhafter Tag, ein traumhafter blauer Himmel, die Sonne scheint. Maximal bei 17 Grad macht sie das heute den ganzen Tag. Für eure Sicherheit, der Radio Hamburg Verkehr mit der Edeka-App. Achtung Autofahrer, einer liegen geblieben auf der A7 Hamburg Richtung Hannover, Höhe Dreieck Südwest. Auf der A1, 7 Kilometer Stau. Lübeck Richtung Hamburg zwischen Billstedt und dem Dreieck Norderelbe steht ihr hier. Dauert so 35 Minuten länger. Und in der Gegenrichtung nochmal 3 Kilometer zwischen Harburg und dem Dreieck Norderelbe auf der A1. 15 Minuten plant ihr euch dafür am besten mehr ein. Und hört jetzt mit mir zusammen ganz viele Mega-Hits die nächste halbe Stunde, ja? Bei ihm habe ich ja echt gedacht, also spätestens als wir bei welchem von den 1000 Hits waren, bei ungefähr Shape of You, als wir waren, habe ich gedacht, jetzt muss irgendwann mal gut sein mit Ed Sheeran. Jetzt hat er sie alle rausgehauen, jetzt kommt da nicht mehr viel. Aber von dem kommt ja immer und ständig was. Der erfindet ja ständig sich selbst neu mit so toller Musik. Ed Sheeran.

Hey, geliebter Hamburger Hafen, 837 Jahre. Radio Hamburg Megastar Michael Schulte, auch beim Feiern jetzt am Wochenende mit dabei, sehr dabei sogar. Morgen Abend, 21 Uhr auf dieser großen schwimmenden Bühne vor den Landungsbrücken, um die Uhrzeit auch noch, wo wirklich alle da sind. 21 Uhr, kurz bevor das Feuerwerk danach auch losgeht, um 10:45. Das wird mega, das wird eine mega Geburtstagsparty. Und davor, vor diesem Feuerwerk vor allem, Michael Schulte live bei Radio Hamburg jetzt mit 5 a.m.

0: Euer Plan fürs Wochenende. Der beste Plan ist ja meistens, keinen zu haben. Einfach mal wirklich nichts vorzuhaben und spontan einfach das zu machen, wonach euch ist. Bisschen in die Sonne legen vielleicht, Handy auf lautlos, dass euch wirklich niemand stört. Kopfhörer rein, Welt aus. So. Und dabei hört ihr die beste neue Musik, die es so gibt, kostenlos über unsere App und den Radio Hamburg Neuheiten streamen, wenn ihr möchtet. Mal so als Idee. Neue Musik gibt's zum Beispiel gerade von Paula Stellar. So richtig schöner Berliner Indie-Pop mit Love Sick.
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0: Ganz ausnahmsweise wünsche ich euch heute mal einen leeren Tank. Ihr könnt es euch leisten. Die Spritpreise sind auf dem niedrigsten Stand seit 2 Monaten. Alle Infos gleich um 11. Unbedingt in Radio Hamburg Nachrichten. Und nach 11 freuen wir uns schon auf diesen Mega-Hit. Das Beste von heute von Somber. bei Radio Hamburg.
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0: 11 Uhr, moin.
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18: Guten Tag. Tödlicher Unfall in Neuenfelde. Die Badesaison geht los. Passend dazu sonnig mit bis zu 17 Grad. Tödlicher Zusammenstoß in Neuenfelde. Heute Morgen gegen 20 nach 8 ist ein Kleintransporter am Neuenfelder Hauptdeich in der Nähe des Airbus-Werks frontal in einen Linienbus gerast. Carolina Koplin.
2: Der Transporterfahrer wurde eingeklemmt und starb noch an der Unfallstelle. In dem Bus wurden mehrere Menschen verletzt. Eine genaue Zahl gibt es noch nicht. Die Rede ist von etwa 15 Verletzten. Die meisten gelten als leicht, wenige als schwer verletzt. Mindestens ein Kind soll ins Krankenhaus gekommen sein. Die Feuerwehr war zwischenzeitlich mit 80 Rettern vor Ort, darunter auch mehrere Notärzte. Mittlerweile ist nur noch die Polizei da, die nun versuchen muss, die Unfallursache zu ermitteln. Der Zusammenstoß ist auf gerader Strecke passiert.
18: Die steuerfreie Entlastungsprämie von bis zu 1.000 Euro, die Unternehmen an ihre Beschäftigten zahlen können, kommt vorerst nicht. Der Bundesrat hat dem vom Bundestag schon beschlossenen Gesetzentwurf überraschenderweise nicht zugestimmt. Die Länder kritisieren, dass sie und die Kommunen den Großteil der Kosten tragen müssten. Die Spritpreise sind auf den niedrigsten Stand seit 2 Monaten gefallen. Ein Liter der Sorte E10 kostete gestern im bundesweiten Tagesdurchschnitt 1,984 €. Das waren laut ADAC 1,8 Cent weniger als am Mittwoch. Diesel sank demnach um 3,1 Cent auf 2,025 €. Heute geht die Badesaison an Hamburgs Gewässern offiziell los. Annike Riedkerken.
19: Insgesamt laden in diesem Jahr 16 offizielle Badestellen an 14 Badegewässern bis Mitte September wieder zum Baden und Schwimmen in ganz Hamburg ein. Einige Hinweise hat die Umweltbehörde aber noch. Unter anderem kann am Eichbaumsee natürlich nur so lange gebadet werden, wie es die Blaualgensituation auch zulässt. Und die Badestelle Nord bleibt gesperrt. Die Elbe ist auch weiterhin kein Badegewässer und Vorsicht an Baggerseen. Schon in Ufernähe gibt es Abbruchkanten, an denen das Wasser sehr tief sein kann.
18: Das waren die Nachrichten aus Hamburg, Deutschland und der Welt.
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0: Strahlender Sonnenschein, ein blauer Himmel, nicht eine Wolke. 17 Grad Tagestop-Temperatur. Übers Wochenende wird es bis zu 19 Grad warm. Da ist die Sonne ab und zu auch mal in Begleitung von so ein paar Wolken oder wird minimal von denen mal kurz verdeckt. 13 Grad messen wir jetzt in Altengamme, genauso in Neuwurmsdorf und auch in Schwarzenbek.
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0: Für eure Sicherheit der Radio Hamburg Verkehr mit der EDEKA-App. Achtung Autofahrer, Liegenbleiber. Auf der A7 Hamburg-Hannover, also Hamburg Richtung Hannover, Höhe Dreieck Südwest, liegen geblieben. Auf der A1 Lübeck Richtung Hamburg steht ihr noch im Stau. Sind 7 Kilometer zwischen dem Kreuz Ost und dem Dreieck Norderelbe. Und in der Gegenrichtung 8 Kilometer, die ihr steht auf der A1 zwischen Harburg und dem Dreieck Norderelbe. 20 Minuten plant ihr euch mehr ein. In allen anderen Staus seid ihr in unter 20 Minuten durch. Der Radio Hamburg Verkehr für Hamburg, Niedersachsen und Schleswig-Holstein.
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0: Verrückt, was die Leute so alles liegen lassen, verlieren irgendwo in Hamburg. Im zentralen Fundbüro liegt zum Beispiel gerade eine Reanimationspuppe. Ist in Lohbrügge gefunden worden aus irgendeinem Erste-Hilfe-Kurs, der jetzt so wahrscheinlich nicht mehr stattfindet. Und dieser Herr der Ringe-Ring, das Fundbüro-Team hat den auch ausprobiert. Es ist keiner unsichtbar damit geworden. Es ist dann vielleicht auch nicht ganz der echte Ring. Die Top 3 toppen das alles aber bestimmt noch. Die Top 3 aus dem Fundbüro. Und die hören wir gleich nach 2 Mega-Hits. Hier, Somber mit dem Besten von heute. 12 to 12.

0: Crazy, was in der schönsten Stadt der Welt so alles verloren geht und am Ende im Hamburger Fundbüro gelandet ist, haben wir festgestellt hier bei Radio Hamburg. Paar Beispiele haben wir schon eben gehört. Jennifer Langhorst vom Fundbüro Hamburg. Hier kommen ihre ganz persönlichen
1: Top 3.
2: Erst vor kurzem, im Februar, hat jemand sein Didgeridoo im ÖPNV verloren.
0: Oh.
2: Da wir in Hamburg und nicht in Australien sind, sieht man das ja auch nicht alle Tage. Im Dezember letzten Jahres hat auch ein riesiges Kuschelfaultier seinen Weg zu uns gefunden. Die KollegInnen in der Fundannahmestelle haben es liebevoll Gustav getauft. Das Faultier kann übrigens noch bis Mitte Juni bei uns abgeholt werden.
0: Und
1: Top 1.
2: Die Taxilampe, die im August letzten Jahres gefunden und bei uns abgegeben wurde, da kann man sich jetzt schon fragen, wieso etwas überhaupt verloren wird und ob jetzt irgendwo in Hamburg ein Taxi ohne Schild unterwegs ist.
0: Ja, Taxifahrer wahrscheinlich in Rente gegangen, kann ich mir vorstellen. Und am letzten Arbeitstag gleich zack, Taxischild abgeschraubt und gesagt, so jetzt hier, Feierabend, aber für immer. So sieht's aus.

denen es zumindest die Männer nicht zugeben. Das Beste.

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22: 11.30.
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24: Mit Rainer Hirsch. Guten Tag. Bei einem schweren Unfall heute Morgen in Neuenfelde ist ein Mensch ums Leben gekommen. Ein Kleintransporter war auf dem Neuenfelder Hauptdeich frontal mit einem Linienbus zusammengestoßen. Der Transporterfahrer wurde so schwer verletzt, dass er kurz darauf starb.

0: Auch im Bus gab es Verletzte. Details dazu kennen wir noch nicht. Im Kampf gegen eine Übernahme durch die italienische UniCredit will die deutsche Commerzbank etwa 3000 weitere Vollzeitstellen abbauen. Wie der Konzern heute Morgen in Frankfurt mitteilte, soll das zusätzlich zu den bisher angekündigten Einsparungen bis 2030 geschehen. Heute startet die Badesaison an Hamburgs Badeseen und Naturbädern. In dem Zusammenhang weist die Umweltbehörde auch auf einige Gefahren hin. Zum Beispiel gibt es demnach an einigen Baggerseen schon in Ufernähe Abbruchkanten, an denen das Wasser schnell sehr tief wird. Und sie warnt, wenn das Wasser grünlich oder türkis erscheint, sind potenziell giftige Blaualgen vorhanden. Vom Baden in der Elbe wird grundsätzlich abgeraten.
1: Die nächsten Nachrichten hören wir um 12 und kümmern uns mal ums Badewetter einfach. Ja, bisschen frisch vielleicht, aber das ist auch das Einzige. Im Moment noch bei 13 Grad. Es wird heute noch bis zu 17 Grad warm bei blauem Himmel und Sonnenschein. Für eure Sicherheit der Radio Hamburg Verkehr mit der Edeka-App. Achtung Autofahrer, hier ist jemand liegen geblieben auf der A7. Hamburg Richtung Hannover, Höhe Dreieck Südwest. Noch ein Liegenbleiber auf der A255 stadteinwärts, Dreieck Norderelbe. Und auf der B5 liegen Gegenstände. Bergedorfer Straße zwischen Horner Rampe und Billstedt Mitte. A1, Lübeck Richtung Hamburg, 7 Kilometer Stau. Das ist zwischen dem Kreuz Ost und dem Dreieck Norderelbe. Braucht ihr eine halbe Stunde länger. Ungefähr das auch auf der A1 in der Gegenrichtung. Hier sind es 8 Kilometer zwischen Harburg und dem Dreieck Norderelbe. In allen anderen Staus kein Problem. Da seid ihr in unter 20 Minuten durch. Eine halbe Stunde mit jetzt ganz vielen Mega-Hits bei eurem Musiksender Nummer 1. Zu ihm und seiner Stimme stelle ich mir eine Oper vor, eine Kirche, als so genau richtigen Ort dafür einfach. Sehr klassisch hört er sich an und sehr, sehr feierlich immer. Dermot Kennedy mit dem Besten von heute.

0: Das ist wirklich in dem Fall amtlich. 83% der Deutschen durch alle Altersgruppen durch haben schon mindestens einmal Klamotten-Shopping online gemacht. Klar, so richtig glücklich macht das nur einfach nicht, ne? Wenn die Farbe ganz anders ausfällt, als ihr das auf dem Handy überhaupt sehen konntet. Die Größe, wenn mal wieder ganz, ganz komisch vor allem ausfällt. Oder der Schnitt. 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
1: Ich bin sprachlos, mir kommt gleich.
2: Oh nein, oh nein. Du hast es aber auch wirklich verdient, du hast so auf die Kette gespart.
3: Oh nein.
2: Jetzt kommen ja auch die Tränen, auch wir halten hier einfach die Karte drauf und du nimmst die Kette mit nach Hause.
1: Danke.
0: Tschüss. Sehr, sehr gute Idee, wenn ihr in Bramfeld heute noch seid, so ab 14:30 Uhr. Alle Infos dazu unter radiohamburg.de. Wir wünschen euch einen schönen Tag mit Musik von Nicky Jory jetzt.

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0: Das sind die besten Mega-Hits, die mit so einem schönen Lachen aufhören. Es ist ein super Timing, gleich Mittagspause für euch. Über der City ist der Himmel nichts als blau. Und genau so eine Musik hört ihr dabei gleich bei Radio Hamburg. Das passt doch mehr, als dass es passt gleich mit dem Besten von heute. Mit Jonas Ass und Dennis Lloyd Diamonds.
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0: Es ist 12 Uhr.
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16: Schönen guten Tag. Tödlicher Unfall in Neuenfelde. Vorerst keine Entlastungsprämie. Sonnig heute, maximal 17 Grad. Tödlicher Zusammenstoß in Neuenfelde. Heute Morgen gegen 20 nach 8 ist ein Kleintransporter im Neuenfelder Hauptdeich in der Nähe des Airbus-Werks frontal in einen Linienbus gekracht. Carolina Koplin.
2: Der Transporterfahrer wurde eingeklemmt und starb noch an der Unfallstelle. In dem Bus wurden mehrere Menschen verletzt. Eine genaue Zahl gibt es noch nicht. Die Rede ist von etwa 15. Die meisten gelten als leicht verletzt, weniger als schwer. Mindestens ein Kind soll ins Krankenhaus gekommen sein. Die Feuerwehr war zwischenzeitlich mit 80 Rettern vor Ort, darunter auch mehrere Notärzte. Jetzt hat die Polizei den Fall übernommen und muss versuchen, die Unfallursache zu ermitteln.
16: Der Bundesrat hat vorhin Nein zur sogenannten steuerfreien Entlastung Prämie von bis zu 1.000 Euro gesagt. Das könnte Auswirkungen auf die erst am Dienstag erzielte Einigung im Tarifkonflikt zwischen Verdi und den Verkehrsbetrieben Hamburg-Holstein haben. Die Arbeitgeberseite hatte den Beschäftigten nämlich zugesichert, ihnen die Prämie zahlen zu wollen. Laut Verdi müssen die VHH nun überlegen, wie sie mit dem Nein aus Berlin umgehen. Und die Beschäftigten haben den Deal von Dienstag ja auch noch nicht abgenickt. Im Zweifelsfalle müsse also nachverhandelt werden. Die Spritpreise sind auf den niedrigsten Stand seit 2 Monaten gefallen. Ein Liter der Sorte E10 kostete gestern im bundesweiten Durchschnitt 1,984 €. Das waren laut ADAC 1,8 Cent weniger als Mittwoch. Der Dieselpreis sank demnach um 3,1 Cent auf 2,025 €. In einer Bankfiliale im rheinland-pfälzischen Sinzig läuft seit einiger Zeit eine Geiselnahme. Die Polizei ist mit einem Großaufgebot vor Ort. Nach derzeitigem Kenntnisstand soll es sich um mehrere Täter handeln. Eine Geisel soll ein Geldtransporterfahrer sein. Das waren die Nachrichten aus Hamburg, Deutschland und der Welt.
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0: Es ist ein Himmel wie angemalt. So ein schönes Blau. Die Sonne scheint, ohne gestört zu werden bei einer Tagestop-Temperatur von 17 Grad. Übers Wochenende können da auch mal ein paar Wolken mehr sein, aber nur so zwischendurch. Und warm bleibt es ja mit maximal 19 Grad. Jetzt im Moment haben wir 14. Messen wir in Farmsen zum Beispiel, in Otterndorf oder auch in Uetersen.
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0: Für eure Sicherheit der Radio Hamburg Verkehr mit der Edeka-App. Ich vermute, es macht sich da gerade so eine kleine Mischung bemerkbar aus Hafengeburtstagswochenende, die ersten Besucher kommen an und Ferien. Hamburg, eine Woche Ferien ab heute. Achtung Autofahrer, Liegenbleiber auf der A7, Hamburg Richtung Hannover, Höhe Dreieck Südwest. Noch einer auf der A255, stadteinwärts, Dreieck Norderelbe. Und Gegenstände auf der B5, Bergedorfer Straße zwischen Horner Rampe und Billstedt Mitte. Dann haben wir die A1. In beiden Richtungen staut sich das ungefähr auf 7 Kilometer Höhe Dreieck Norderelbe. Ist ein Plus von 50 Minuten. Und A7 Flensburg Richtung Hamburg nochmal 8 Kilometer zwischen Dreieck Nordwest und Waltershof. Da braucht ihr eine halbe Stunde mehr. In der City auch viel Geduld aufgrund der Sperrungen und Hafengeburtstag ist es jetzt einfach schon richtig gut voll. Das Radio Hamburg Blitzer-Update. Westerode stadteinwärts, Hausnummer 37 auf der Höhe und Möllner Landstraße stadteinwärts, da blitzt es auch. Der Radio Hamburg Verkehr für Hamburg, Niedersachsen und Schleswig-Holstein.
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0: Klar, wir haben es ja gerade schon kurz mal zart erwähnt. Es ist was Großes, es ist was Schönes und trotzdem müssen wir Hamburger nicht unbedingt mittendrin voll dabei sein bei unserem eigenen Hafengeburtstag. Oder doch? Wir machen gleich mal den Stimmungscheck bei euch und wir ordnen das für euch auch mal ein. Wie groß ist dieser Geburtstag wirklich, dieses Ganze drumherum, wenn wir mal den direkten weltweiten Festivalvergleich machen? Nach Lola Young und Jonas Ass mit neuer Musik, mit dem Besten von heute.

0: Bestimmt habt ihr eine Vermutung, was da die Antwort eigentlich nur sein kann, eigentlich auf die Frage, geht ein Hamburger eigentlich selbst zu seinem eigenen Hafengeburtstag? Wir haben euch gefragt.
1: Moin Radio Hamburg, moin Anke,
0: Hi.
1: Ich bin Moritz. Ich gehe nicht zum Hafengeburtstag, sondern gucke mir das lieber ein bisschen von weiter weg an, weil mir das zu viele Touristen sind und ich als Hamburger nicht unbedingt da mitten im Getümmel sein muss.
2: Moin Anke, ich bin Monika und ich freue mich auf Schiffe gucken und auf die ganze Atmosphäre beim Hafengeburtstag.
3: Hier ist Niklas. Ich bin dieses Jahr nicht auf dem Hafengeburtstag dabei, weil ich mir das Wochenende ein bisschen entspannter vorstelle, so ein bisschen an die See fahren und die Seele baumeln lassen.
0: Verstehe ich. Ist ja was dazwischen gekommen, ne? Zufälligerweise. Ja, wir empfinden irgendwas zwischen Flucht und Anziehungskraft, ne? Ich würde super gerne zum Hafengeburtstag Schiffe gucken, Feuerwerk gucken, das ganze Feierliche drumherum, alles ja, minus so ungefähr eine halbe Million Menschen oder so. Und dann wären es immer noch genug. 1,2 Millionen haben letztes Jahr Hafengeburtstag gefeiert bei uns, wenn man mal so überlegt, pro Tag. Am Tag sind das so viele, die würden alle komplett einmal den Megastrand an der Copacabana füllen. Das Woodstock Festival hatte ungefähr so viele Besucher. Das Tomorrowland jedes Jahr. Das ist schon verrückt, was da los ist bei uns. Ab heute und das ganze Wochenende über in der schönsten Stadt der Welt. 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

0: Ja, in eurer Pause und ganz viele Mega-Hits die nächste halbe Stunde bei Radio Hamburg. Alles Lieblings-Mega-Hits von euch. Alicia Keys, Fallen, Loy mit dem Besten von heute. Hören wir alles gleich nach halb.
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2: 12:30
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3: Guten Tag, ich bin Rainer Hirsch. Ein Toter und mehr als ein Dutzend Verletzte. Das ist die Bilanz eines schweren Unfalls heute Morgen in Neuenfelde. Da waren ein Kleintransporter und ein Linienbus kollidiert. Der Transporterfahrer kam ums Leben. Die steuerfreie Entlastungsprämie von bis zu 1.000 Euro kommt vorerst nicht. Überraschenderweise hat der Bundesrat dem vom Bundestag schon beschlossenen Gesetzentwurf nicht zugestimmt. Die Länder kritisieren, dass sie und die Kommunen den Großteil der Kosten tragen müssten. Im rheinland-pfälzischen Sinzig läuft derzeit eine Geiselnahme in einer Volksbank-Filiale. Die Polizei geht von mehreren Tätern aus. Bei einer Geisel soll es sich um den Fahrer eines Geldtransporters handeln. Ein Großaufgebot von Einsatzkräften ist vor Ort.
2: Die nächsten Nachrichten um 13 Uhr. Ein richtig schöner Tag. Der perfekte Tag, um Hafengeburtstag zu feiern, jetzt über so ein ganzes Wochenende. Wir sind heute bei einem Maximum noch von 17 Grad, bei wirklich strahlendem Sonnenschein. Ohne Unterbrechung. Herrlich. Für eure Sicherheit der Radio Hamburg Verkehr mit der EDEKA-App. Achtung Autofahrer Rehe. Auf der A7 Flensburg-Hamburg zwischen Neumünster-Mitte und Neumünster-Süd. Auf der A7 ist noch ein Liegenbleiber. Gleiche Richtung zwischen Großen Aspe und Bad Bramstedt und Gegenstände. Auf der B5 zwischen Rampe und Bill steht Mitte. Und auf der A7 ist noch jemand liegen geblieben. Hamburg Richtung Hannover, Höhe Dreieck Südwest. Zwei größere Staus. A1, beide Richtungen Höhe Dreieck Norderelbe, jeweils 7 Kilometer. Ein Plus von 50 Minuten macht das aus. Und auf der A7 Flensburg Richtung Hamburg, 8 Kilometer zwischen Dreieck Nordwest und Waltershof, braucht eine halbe Stunde länger. Dadurch, dass heute die Ferien starten, dann dieser Hafengeburtstag in der City ist. Es dauert gerade allgemein überall citynah etwas länger. Heidenkampsweg zum Beispiel, ungefähr eine Stunde plant ihr euch mehr ein am besten. Und das Radio Hamburg Blitzer-Update. Westerrode stadteinwärts und Möllner Landstraße stadteinwärts. Wir wünschen euch eine gute Fahrt. Unterwegs jetzt mit ganz vielen Mega-Hits und eurer Sonnenbrille auf. Hört ihr dabei Musik von Loy mit dem Besten von heute. Red Eyes.

Ganz aktiver Mensch, dieser Radio Hamburg Megastar Alex Warren. Jeden Tag locker, wenn es reicht, 10 TikTok-Videos, die er da so postet.

0: jedem Konzert hat es Tradition schon. Ganz süß, dass seine Frau immer die Konfettikanone zündet. Den mögen wir. Ist die neue Nummer 1, Fever Dream, der Radio Hamburg Charts. Da hört ihr doch Samstagnachmittag einfach gerne mal rein ab 17 Uhr.
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0: Miles Smith und Niall Horan, Drive Safe.

0: Dieses wunderbare Bild von euch habe ich gerade so in meinem Kopf hier bei Radio Hamburg. Eure Haare, die bewegen sich im Fahrtwind. Ihr cruist einfach nur durch die schönste Stadt der Welt gerade. Die Fenster sind alle unten. Für die Jacke ist es auch langsam zu warm. Und dabei hört ihr bei Radio Hamburg genau gleich diesen Megahit. Frühling, Sommerbeats stecken da eigentlich schon drin. Bei Kygo mit Khalid, das Beste von heute, hören wir gleich nach 13 Uhr.
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0: Mit Lynn Kühner. Guten Tag. Hafengeburtstag gestartet. Bundesrat stoppt steuerfreie Entlastungsprämie. Viel Sonne bis zu 17 Grad. Der Hamburger Hafen wird am Wochenende 837 Jahre alt. Und das wird ab heute wieder ordentlich gefeiert. Das offizielle Programm ist am Mittag gestartet. Marc Elbers.
14: 250 Schiffe aus aller Welt werden erwartet. Es gibt die Dauerbrenner-Ein- und Auslaufparade, das Schlepperballett und die Konzerte auf der schwimmenden Bühne vor den Landungsbrücken. Dort treten unter anderem Michael Schulte, Olli P. und das Bo auf. Viele Schiffe können von den wohl über 1 Million Besuchern besichtigt werden. Außerdem gibt es eine große Drohnenlichtshow im Zeichen der Hamburger Olympiabewerbung und Feuerwerk. Kritik kommt traditionell vom NABU. Der Hafengeburtstag sei ein realitätsfernes Weiter-so inmitten einer globalen Energiekrise.
0: Der Bundesrat hat vorhin Nein zur sogenannten steuerfreien Entlastungsprämie gesagt. Das könnte Auswirkungen auf die erst am Dienstag erzielte Tarifeinigung bei den Verkehrsbetrieben Hamburg-Holstein haben. Rainer Hirsch.
16: Die Arbeitgeberseite hatte den Beschäftigten angekündigt, ihnen die Prämie in Höhe von 1.000 Euro zahlen zu wollen. Nach Angaben der Gewerkschaft Verdi müssen die VHH nun überlegen, wie sie mit dem Nein aus Berlin umgehen. Ja, und die Beschäftigten haben den Deal von Dienstag auch noch nicht abgenickt. Im Zweifel muss also nachverhandelt werden.
0: Nach dem Frontalzusammenstoß eines Transporters mit einem Linienbus am Neuenfelder Hauptdeich heute Morgen gibt es jetzt genauere Angaben zu den Verletzten. Laut Feuerwehr sind 17 Leute in dem Bus verletzt worden, darunter auch mehrere Kinder. 3 Fahrgäste gelten als schwer verletzt, insgesamt mussten 8 Menschen ins Krankenhaus. Der Transporterfahrer war bei dem Unfall ums Leben gekommen. Und das waren die Nachrichten aus Hamburg, Deutschland und der Welt.
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11: 17 Grad, das ist unsere Tagestop-Temperatur. Bewegen wir uns auch drauf zu. 14 sind es jetzt in Neugraben. 15 im Bienenbüttel in Kellinghusen. 14 Grad und da scheint einfach mal nur die Sonne heute. So richtig, richtig schön. Am Wochenende auch mal zwischendurch ein paar Wolken. Bleibt aber weiterhin genauso frühlingswarm erstmal. Mit 19 Grad, das ist so unsere Temperatur, wo wir uns übers Wochenende einpendeln.
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11: Für eure Sicherheit der Radio Hamburg Verkehr mit der Edeka-App. Achtung Autofahrer, Rehe auf der A7 Flensburg-Hamburg zwischen Neumünster-Mitte und Neumünster-Süd. Und 2 längere Staus auf der A1, zum Beispiel beide Richtungen Höhe Dreieck Norderelbe. 7 Kilometern plus von 50 Minuten. Und auf der A7 Flensburg Richtung Hamburg nochmal 8 Kilometer zwischen Dreieck Nordwest und Waltershof. Braucht ihr eine halbe Stunde ungefähr mehr. Und in der City allgemein, aufgrund des Riesengeburtstages, den wir hier feiern am schönsten Hafen der Welt, zum Beispiel am Heidenkampfsweg, braucht ihr gerade ungefähr eine Stunde länger. Das Radio Hamburg Blitzer-Update noch. Westerode stadteinwärts und Möllner Landstraße stadteinwärts blitzt es gerade. Der Radio Hamburg Verkehr für Hamburg, Niedersachsen und Schleswig-Holstein.
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11: Toll, Klassenausflug zum Hafengeburtstag. Und es sind einmal alle wichtigen Unterrichtsfächer bedient. Also auf jeden Fall Mathe, Deutsch und Sport. Das möchte uns gerne die 9b gleich weismachen aus unserer Comedy-Schule. Na, auf die Folge freuen wir uns doch schon. Nach Ariana Grande und dem Besten von heute von Kygo mit Khalid. Same.

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1: Guten Morgen, ihr Mäuse. Unser Thema heute ist
2: Hafengeburtstag.
1: Hafengeburtstag?
3: Ja, ist doch jetzt.
4: Normal, ein Kollege von mir, ihm gehört Schlepperballett.
3: Dein Ernst, Serkan? Das ist doch richtig lame.
2: Ja, feier ich jetzt auch nicht so krass.
3: Die haben 100.000 PS oder so. Ist doch Killer.
4: Und alle Schlepper sind dieses Jahr tiefer gelegt.
1: Also ich finde, das ist insgesamt eine ganz fürchterliche Veranstaltung. Der Lärm, die vielen Menschen, es stinkt überall.
3: Ja, ist doch genau wie in unserer Klasse.
4: Außerdem mein Kollege, er sagt, Schlepperballett ist Physik.
2: Ja, und bei diesen hohen Preisen für Wurst und Cola, man muss safe richtig rechnen, also auch Mathe.
3: Und online steht das ganze Programm zum Durchlesen. Also auch Deutsch.
4: Und abends bei Brücke 10, kleine Schlägerei mit Kollegen. Sportangebot, nur Sportangebot.
1: Ihr wollt mir jetzt nicht im Ernst erzählen, dass der Hafengeburtstag...
2: Doch, safe. Frau Schaffmann, dass der ganze Lehrplan auf einen Haufen dabei Hafengeburtstag.
3: Können wir nicht Klassenkasse auflösen und alles da ausgeben?
1: Aber wir wollten doch das Geld für den Ausflug zum Skulpturenpark der Herbert-Leichtfuß-Stiftung in Neumünster ausgeben. Oder nicht?
3: Ja, merken Sie selber, ne?
2: Wir können doch Dings hier so Komprimierung machen.
1: Du meinst einen Kompromiss?
2: Genau, so ausgleichmäßig.
4: Wir fahren 7 Schlepper von Kollegen nach Neumünster, dann wir fahren Hafengeburtstag.
1: Und dann holt ihr mich wieder ab?
2: Zurück können Sie ja wohl den Bus nehmen, da ist bestimmt keiner drin. Haben Sie keinen Stress mit Leuten, feiern Sie ja nicht so.
1: Hupsi-dupsi. Also Leute, wir können uns 50 Euro aus der Klassenkasse nehmen und heute nach der letzten Stunde nochmal über den Hafengeburtstag gehen, okay?
3: Fair enough, aber mit 50 Euro sollen wir uns mit 23 Leuten 2 Fischbrötchen teilen? Ja, was?
5: Schönes Bild, oder? 23 Leute, 2 Fischbrötchen, wunderbar. Rauchverbot an der Schule, natürlich generell, aber wenn das ein Thema ist in der nächsten Schulefolge am Montag, gibt es da sicher eine Geschichte auch noch zu. Die hört ihr dann 8.18 Uhr in eurer Radio Hamburg Morning Show. Aber jetzt ist Montagmorgen erstmal noch ewig weit weg an so einem frühen Freitagnachmittag wie jetzt.
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17: Ich bin Lynn Kühner. Nach dem Frontalzusammenstoß eines Transporters mit einem Linienbus am Neuenfelder Hauptdeich heute Morgen gibt es jetzt genauere Angaben zu den Verletzten. Laut Feuerwehr sind 17 Leute in dem Bus verletzt worden, darunter auch mehrere Kinder. 3 Fahrgäste gelten als schwer verletzt. Insgesamt mussten 8 Menschen ins Krankenhaus. Der Transporterfahrer war bei dem Unfall ums Leben gekommen. Heute startet die Badesaison an Hamburgs Badeseen und Naturbädern. In dem Zusammenhang weist die Umweltbehörde auch auf einige Gefahren hin, zum Beispiel giftige Blaualgen, das Baden in der Elbe oder Abbruchkanten an den Ufern einiger Baggerseen, an denen das Wasser sehr schnell tief wird. Die Initiative Liegend-Demo ruft morgen um 13 Uhr zu einer Kundgebung auf dem Hamburger Rathausmarkt auf. Ihr Vorwurf, die Forschung zu dem sogenannten chronischen Fatigue-Syndrom hinkt hinterher. Bekannt geworden ist die Nervenkrankheit ME-CFS auch unter dem Namen Long-Covid. 650.000 Menschen leiden in Deutschland unter der Krankheit, die auch nach einer Grippe oder etwa nach dem pfeifrischen Drüsenfieber ausbrechen kann.
16: Das Radio Hamburg Wetter um 14.31 Uhr. Und ich könnte es ganz kurz machen und sagen, heute Sonne und am Wochenende quasi auch nur Sonne. Ich gebe euch aber noch ein paar Zahlen an die Hand, weil es einfach so Spaß macht. 15 Grad sind es im Moment, 17 heute unsere Tagestop-Temperatur und am Wochenende jeweils 19 Grad maximal. Aber da kratzen wir sicherlich auch mal an der 20 und in der Sonne fühlt es sich dann wirklich an wie Mitte 20 Grad. Einfach wie Frühsommer.

0: Ferienstart heute, ne? Ihr merkt, ich bin super euphorisiert. Für eure Sicherheit, der Radio Hamburg Verkehr mit der EDEKA-App am Freitag, auch wenn es im Stau ein kleines bisschen länger dauert, ne? Wir sind bei euch, A1 in beiden Richtungen, 7 Kilometer Höhe, Dreieck Norderelbe, plus eine Stunde und A7 Flensburg Richtung Hamburg, 8 Kilometer zwischen Dreieck Nordwest und Waltershof, da dauert es 40 Minuten länger. Das Blitzer-Update mit Nadine, die hat uns eine WhatsApp geschickt an die 040 333 10.000.
1: Blitzer als der Krugchaussee stadtauswärts, genau gegenüber von Ford.
0: Fantastisch. Und das ist der Radio Hamburg Verkehr für Hamburg, Niedersachsen und Schleswig-Holstein. Und weil ich sie so toll finde, haben wir gefragt, hey, hättest du Lust, mal hier was in die Stübi-Show einzusprechen? Und sie hat's getan.
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0: Die hören wir auch gleich. To Love Somebody, das Beste von heute. Dazu Lil Nas X und jetzt zum Start in diese halbe Stunde am Freitag.

0: so viel Glück kann man doch eigentlich gar nicht haben. Oder doch? Radio Hamburg Reporter Finn Rieken überrascht euch beim Shoppen und die Marktplatzgalerie übernimmt eure Einkäufe im Gesamtwert von 5.000 Euro. Finn, mich würde mal interessieren, was kaufen die Leute so?
1: Hier wird schön für den Frühling geshoppt jetzt, Stübi, okay. Im Erdgeschoss bei H&M. Und meine Güte, was wird hier abgescannt? Ich komme mal kurz von der Seite mit dazu. Wer bist du denn?
2: Hi, ich bin Sidon.
1: Also, das reicht auch für den Sommer noch. Was hast du alles gekauft? Was ist das alles?
2: Ja, Frühling, Sommersachen, die ich ein bisschen shoppen wollte halt.
1: Ja, okay, komm mal, nimm uns mal kurz mit. Was ist denn Trend jetzt diesen Frühling, diesen Sommer? Was für Farben hier?
2: Ja, beige, rosa auf jeden Fall. Und so ein bisschen so Pastellfarben auf jeden Fall. Das mag
1: das
2: ich ja voll gerne.
1: Wird dir auch stehen, Stübi, bin ich mir ganz sicher.
0: Das sind immer dieselben
1: ich
0: Farben.
1: Ich einmal hier hinterm Tresen nach bei Isabel. Bei wie viel sind wir jetzt?
3: Bei 107,98 €.
1: Da hast du aber richtig reingehauen, ne?
2: Ja.
1: Und was würdest du jetzt sagen, wenn ich sage, du zahlst bitte 0 Euro, das übernimmt komplett die Marktplatzgalerie?
2: Mega. Ich habe keine Worte dafür.
1: Ja, machen wir das?
2: Ja.
1: Yes.
0: Ja, schaut unbedingt auch noch vorbei den ganzen Tag. Alle Infos findet ihr unter radiohamburg.de. BTS gleich mit Swim, das ist ganz neu, kommt nach

0: Das ist Radio Hamburg am Freitagnachmittag. Klingt auch jetzt einfach so nach Sonne und nach Wochenende. Hug yourself, das Beste von heute. Ziehen wir uns komplett rein nach unseren Nachrichten um 15 Uhr.
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18: Mit Lynn Kühner. Guten Tag. Mutmaßlicher Online-Fake-Shop-Betreiber gefasst. Badesaison beginnt in Hamburg. Viel Sonne, maximal 17 Grad. Auf Mallorca ist ein mutmaßlicher Betreiber von Fake-Online-Shops gefasst worden. Der Schaden geht in die Hunderttausende. In dem Zusammenhang gab es auch Durchsuchungen in Kaltenkirchen. Niklas Uther.
19: Jahrelang lebte der 35-jährige Mann auf Mallorca und gilt als einer der führenden Köpfe der deutschsprachigen Darknet-Netzwerke. Er soll mehr als 40 täuschend echt aussehende Online-Shops betrieben haben. Die Betrugsopfer hatten die Produkte bestellt, das Geld überwiesen, die Ware aber niemals erhalten. So soll er rund 1000 Menschen um mindestens 323.000 Euro gebracht haben. In seiner Wohnung auf Mallorca fanden die Ermittler unter anderem Bitcoin im Wert von rund 314.000 Euro. Ein Komplize des Mannes kommt aus Kaltenkirchen. Was dort gefunden wurde, ist bisher noch nicht klar.
18: Heute geht die Badesaison an Hamburgs Gewässern offiziell los. Anneke Riedkerken. Insgesamt laden in diesem Jahr 16 offizielle Badestellen an 14 Badegewässern bis Mitte September wieder zum Baden und Schwimmen in ganz Hamburg ein. Einige Hinweise hat die Umweltbehörde aber noch. Unter anderem kann am Eichbaumsee natürlich nur so lange gebadet werden, wie es die Blaualgensituation auch zulässt. Und die Badestelle Nord bleibt gesperrt. Die Elbe ist auch weiterhin kein Badegewässer und Vorsicht an Baggerseen. Schon in Ufernähe gibt es Abbruchkanten, an denen das Wasser sehr tief sein kann. Ab morgen früh um 6 Uhr ist der Elbtunnel Richtung Süden bis Sonntagabend um 19 Uhr gesperrt. Grund sind Bauarbeiten rund um den A7-Deckel Altona. Der ADAC warnt vor langen Staus, vor allem weil parallel am Wochenende auch der Hafengeburtstag läuft und der HSV Sonntag zu Hause spielt. Wer kann, soll den Bereich großräumig umfahren oder auf Bus und Bahn umsteigen. Und eine gute Nachricht zum Schluss. Die Geiselnahme in einer Bankfiliale im rheinland-pfälzischen Sinzig ist laut Polizei jetzt beendet. Zwei Personen, bei denen es sich wohl um Opfer handelte, seien unverletzt angetroffen worden. Weitere Personen seien nicht verletzt worden, sagte ein Sprecher. Und das waren die Nachrichten aus Hamburg, Deutschland und der Welt.
0: Das Radio Hamburg-Wetter zum Ferienstart ist eine 1 Plus.
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0: Blauer Himmel, Sonne pur, 17 Grad Tagestop-Temperatur, davon 16 hier in der City erreicht. 15 sitzt in Wedel und 16 im Moment in Stade. Bleibt so herrlich. Heute Nacht auch sternenklar und trocken bei 5 Grad. Morgen am Samstag ganz viel Sonne, 11 von 15 Stunden. Sonntag auch sehr sonnig bei jeweils 19 Grad Tagestop-Temperatur.
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0: Für eure Sicherheit der Radio Hamburg Verkehr mit der Edeka-App. Und ja, das ist jetzt doch ein kleines bisschen voller. Einmal erstmal Achtung, Liegenbleiber auf der A7 Flensburg-Hamburg zwischen Volkspark und Bahrenfeld und Gegenstände auf der A7 Hamburg-Hannover zwischen Moorburg und Heimfeld. So, dann aber zwei Staus. Einmal A1 in beiden Richtungen, Höhe Dreieck-Norderelbe geht es dann jeweils los. Eine Stunde Wartezeit und auf der A7 Flensburg Richtung Hamburg 8 Kilometer zwischen Dreieck-Nordwest und Waltershof. Das dauert 40 Minuten länger wegen des Hafengeburtstags. Und des Ferienstarts ist es einfach vor allem jetzt so im City-Bereich richtig prall gefüllt. Dauert einfach alles etwas länger. Auf der A7 Flensburg Richtung Hamburg noch eine Sperrung zwischen Kaltenkirchen und Hennstedt-Ulzburg wegen eines Waldbrandes. Falls ihr noch was habt, zum Beispiel einen Blitzer, wie Blitzerkönig Rico auf der Eifelstraße eingesehen hat, statt auswärts Höhe Rewe, dann schreibt eine WhatsApp an die 040 333 10.000.
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0: Natürlich vom Hafengeburtstag und dann sind wir direkt auf dem Wasser und zwar auf welchem Boot?
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0: Nachmittag, das Wochenend-Warm-Up. Jetzt mit Radio Hamburg Musikexperte Tim Gaffron. Wie, Tim, kommen eigentlich die Mega-Hits, die ganz neu sind, zu dir?
1: Manchmal höre ich die Titel tatsächlich Tage oder Wochen vorher und darf da schon meinen Senf zu geben, ob ich die veröffentlichen würde an deren Stelle oder nicht. Okay. Und wenn ich sie wirklich gut finde, dann ziehe ich sie einfach rüber.
0: Und so war das?
1: Ja, so war es ja, ungefähr. Okay. Bei Calvin Harris, der hatte ja im letzten Jahr schon, ja, man kann sagen, diesen Sommer-Hit. So ein Sommerhit bei Calvin Harris heißt ja eigentlich immer nur, es muss irgendwie ein sommerlicher Dancebeat sein, der so eine gewisse Leichtigkeit hat.
0: Man erkennt seinen Style auch immer sehr gut.
1: So,
0: ne?
1: Festival-Sommer, Calvin Harris ist gerade im Garten mit seinen Melonen, die er da immer sehr persönlich anpflanzt. Und genau in diesem Stil, was du gerade gesagt hast, wie man Calvin Harris erkennt, ist auch seine neue Single. Da hat er sich eine Sängerin namens Jessie dazu geholt, die ist hier unbekannt, hat in England schon viele Top-10-Hits. Und deshalb könnte das wirklich einer der kommenden Sommerhits 2026 werden. Das erste Mal bei uns zu hören, das Beste von heute, Calvin Harris mit Satisfy.
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0: 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Hört mal.
1: Hi, ich bin Liz. Ich habe morgen eine Kleidertauschparty vor. Da treffen wir uns mit ein paar Freunden und jeder bringt seine aussortierten Klamotten mit. Das ist ein bisschen wie Flohmarkt nur unter Freunden und man nimmt einfach das mit, was man findet und gibt seine alten Sachen ab.
0: Geniale Idee und geht ja auch mit ganz unterschiedlichen Dingen. Also ich stelle mir jetzt nur mal so eine Süßigkeiten-Schublade vor. Die Sachen, die da drin sind, will man ja auch eigentlich nicht. Also wenn sie da länger drin sind. Bei uns zum Beispiel viel zu viele Müsli-Riegel könnte ich auch mitbringen zu so einer Süßigkeiten-Tauschparty und dann irgendwas Geiles wieder mit nach Hause nehmen. Ganz viele Mega-Hits. Freitagnachmittag, Katy Perry und Snoop Dogg passt auch perfekt. California Girls, gleich noch Somber und 12 to 12 bei eurem Musiksender Nummer 1.

0: Das gab es noch nie. Ich weiß überhaupt nicht, was ich jetzt machen soll. 50-50-Entscheidung beim Wochenend-Warm-Up. Zwei Megahits, die ja bei Instagram gegeneinander antreten. Ihr entscheidet mit euren Stimmen, welcher um kurz nach 15:30 kurz nach 15:30 gespielt wird. Und im Moment entfallen jeweils 50% aufs Guru Josh Project. Niklas Uther aus dem Radio Hamburg hat sich festgelegt und sagt, das muss er doch werden.
1: Auf jeden Fall, bei dem Wetter, das ist der Mega-Hit dafür.
0: Aber das ist elektrisierend jetzt, diese 50-50-Entscheidung, ja, oder? Das macht mich wahnsinnig. Leute, rauf auf unsere Insta-Story, da drückt ihr dann den entsprechenden Pfeil. Vielleicht wollt ihr nämlich Wakefield hören. Wär ich ja für. Baby. Guru Josh. Kriegst du an jeder Ecke. Kannst du heute Abend auf die große Freiheit. Kriegst den ganzen Tag Guru Josh. Und noch ein Wodka Red Bull für 4,50 Euro.
1: Warum nicht?
0: Deswegen doch jetzt einfach mal Saturday Night. Aber ihr entscheidet und das Finale dann gleich hier im Radio Morgen Nachmittag.
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14: 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Jetzt ist es 3:30.
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15: Ich bin Lynn Kühner. Hallo. Fußballfans in Deutschland dürfen die WM zur Nachtzeit live und gemeinsam verfolgen. Der Bundesrat hat dem Public Viewing auch nach 22 Uhr zugestimmt. Am Ende entscheiden die Kommunen selbst über ihre Regelung. Bei der Endrunde vom 11. Juni bis 19. Juli beginnen viele Spiele in den USA, Kanada und Mexiko zur deutschen Nachtzeit. Ab morgen früh um 6 Uhr ist der Elbtunnel Richtung Süden bis Sonntagabend um 19 Uhr gesperrt. Grund dafür sind Bauarbeiten rund um den A7-Deckel Altona. Der ADAC warnt vor langen Staus, vor allem weil parallel auch der Hafengeburtstag läuft und der HSV am Sonntag zu Hause spielt. Wer kann, soll den Bereich großräumig umfahren oder auf Bus und Bahn umsteigen. Und noch eine gute Nachricht, die Geiselnahme in einer Bankfiliale im rheinland-pfälzischen Sinzig ist laut Polizei beendet. 2 Personen, bei denen es sich wohl um Opfer handelte, seien unverletzt angetroffen worden. Weitere Personen seien nicht gefunden worden, sagt ein Sprecher.
14: Die nächsten Nachrichten um 16 Uhr und mit ganz vielen Megahits geht's hier bei Radio Hamburg in 22 Sekunden weiter.
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14: Das Radio Hamburg Wetter ist einfach eine 10 von 10. Oder heute zum Start der

0: Ferien in Hamburg. Eine 1, 15 Punkte. Also wirklich blauer Himmel, Sonne, 16 Grad. In der Sonne fühlt sich das noch ein bisschen wärmer an, aber nicht so, dass man so hart schwitzt. Also es ist perfekt und bleibt am Wochenende auch richtig schön. Für eure Sicherheit der Radio Hamburg Verkehr mit der Edeka-App. A1 in beiden Richtungen, 7 Kilometer Höhe, Dreieck Norderelbe, 1,5 Stunden plus. Genau wie auf der A7 in Flensburg Richtung Hamburg, 8 Kilometer zwischen dem Dreieck Nordwest und Waltershof. Vincent noch mit dem Blitzer.
1: A24 in Fahrtrichtung Berlin, kurz hinter der Ausfahrt Hornweg im Baustellenbereich. Und im weiteren Verlauf steht die Polizei, beobachtet den Verkehr und zieht dann auf dem Parkplatz Gudo raus und macht da die Kontrolle.
0: 040333 10.000 waren die anderen vor, wenn ihr auch was gesehen habt. Ja, und dann euch eine gute und sichere Fahrt.
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0: Ich muss sagen, dass ich leicht überfordert bin, weil das Endergebnis 50-50 lautet. Ich frag mal ganz kurz draußen in der Redaktion. Kein Spaß. Ich will ja auch nicht alle 1000 Radio Hamburg-Hörer, die jetzt für den einen Song gewotet haben, irgendwie eine Enttäuschung bieten. Wie drehen wir es jetzt? Was ist das Endergebnis, Annike? Ich guck mal kurz raus. Es ist 50-50 bei Instagram. Was machen wir da? Ich glaube, wir müssen Einzelstimmen auszählen. Und da gehen wir doch mal in die Insights unserer Instagram-Story. Was können wir machen?
3: Wir können das machen, dass ich noch nicht abgestimmt habe.
0: Aha.
3: Und ich stimme jetzt in dieser Sekunde ab für Infinity.
0: Was? Nein!
3: I'm sorry, Stevie, aber...
0: Oh. Hey, ja, müssen wir es so machen. Gab's noch nie 50-50-Entscheidung. Annike könnte gerne jetzt bei WhatsApp entweder abfeiern oder beschimpfen. Freuen wir uns auf Sprachnachrichten. Bitte abfeiern. Das Josh Project.
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0: Wochenende hört ihr auch immer Radio Hamburg und es macht einfach auch so einen Spaß. Ne? Die 2 bis 3, Niklas Uther und Finn Rieken sind am Start und ihr hört nicht nur gespannt zu und gewinnt sogar auch 50 Euro, wenn ihr richtig wettet, in Anführungsstrichen, ob Finn Rieken nämlich diese Challenge, die Niklas ihm da immer stellt, schafft oder nicht. Und ich denke, ja, die Challenge, Niklas, liegt auf der Hand, oder?
1: Natürlich schicke ich ihn darüber auf dem Hafengeburtstag.
0: Ja. Ja.
1: Super international, wir wissen es alle, die Leute kommen aus aller Welt, nur um unseren Hafen hier in Hamburg zu sehen. Und international, das ist schon das Stichwort.
0: Oh, ich weiß es. Wenn ich richtig rate, sagst du dann, dass es richtig ist?
1: Okay.
0: Er muss in 10 verschiedenen Sprachen irgendwie was holen.
1: Es hat mit Sprachen zu tun.
0: Ja, muss ich.
1: Es hat mit Sprachen zu tun. So viel kann ich schon mal sagen.
0: Ja, vielleicht findet er ja ihn hier.
2: Moin Stübi. Mein Name ist Alp, ich bin hier der Kapitän.
0: Ja.
2: Und wir sind hier gerade ankommen zum 837. Hafengeburtstag.
0: Ja. Da ist ein Niederländer schon mal mit dabei. Finn also mit einer spannenden Challenge und alle Infos zu den 2 bis 3 gibt's logischerweise online. Das Beste von heute jetzt schon von Paula Stella und Lovesick.

0: diese die Dehnübungen, die man vom Sport immer machen soll, wärmen wir euch hier bei Radio Hamburg mit ganz vielen Megahits auf fürs Wochenende. Und natürlich gehört auch Blitzerkönig Rico zu unserer Blitzerfamilie, zur Radio Hamburg Familie. Wenn ich es richtig verstanden habe, normalerweise fährst du ja immer Autoteile aus in Hamburg, Niedersachsen und Schleswig-Holstein, meldest deswegen so viele Blitzer, aber jetzt arbeitest du beim Hafengeburtstag, ne? Moin!
1: Hallo Stübi! Ja, genau, richtig.
0: Wo finden wir dich denn? Für alle Radio Hamburg Hörer, die den Blitzerkönig vielleicht mal persönlich treffen wollen.
1: Das ist im Portugiesenviertel, hinter dem Michel. Da ist eine ganz große Wiese quasi am Parkhaus. Da wird man mich finden in einer Grillbude.
0: Oh, lecker. Worauf achtest du, wenn du grillst? Was ist wichtig?
1: Dass es eine schöne, angenehme Bräune hat, aber nicht zu durch ist, aber trotzdem noch schön saftig ist.
0: Nicht, dass du jetzt auch noch der Grillgraf wirst oder sowas, Rico, ne? Aber erstmal als Blitzerkönig in deiner Funktion, hau noch mal einen raus. Du hast doch ein paar im Petto.
1: Selbstverständlich, auf jeden Fall.
0: Ja?
1: Der steht nämlich auf der A1, circa 1,2 Kilometer, bevor die Abfahrt Stapelfeld kommt, hinter der Leitplanke, in den Dreibein.
0: Hast du genau unten auf die Tacho, auf die Kilometeranzeige geguckt und abgemessen und dann 1,2.
1: Kann man sagen, nennt sich auch Augenmaß.
0: Ja, herrlich. Schönes Wochenende, erfolgreiches Wochenende, auch am Stand dann natürlich. Ne? Bis denn.
1: Danke dir, mach's gut.

0: Big and beautiful.
1: Hello Black kann schon singen, ne? Hey Sun, hier bei Radio Hamburg, bei eurem Musiksender Nummer 1. Und wir geben Vollgas mit ganz vielen Mega-Hits. Gleich Bibi Rexha und Faithless. Feiert ihr. New Religion. Nach unseren Nachrichten um 16 Uhr.
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18: Mit Lynn Kühner. Guten Tag. Go für Public Viewing Events. S-Bahn-Sperrung ab Sonntag. 15 Stunden Sonne, maximal 17 Grad. Fußballfans in Deutschland dürfen die WM zur Nachtzeit live und gemeinsam verfolgen. Der Bundesrat hat Public Viewing Events auch nach 22 Uhr zugestimmt. Zoe Tasovali.
19: warme Sommernächte und gemeinsam Fußball schauen. Genau das dürfte bei der WM jetzt vielerorts möglich bleiben. Denn gerade bei diesem Turnier laufen viele Spiele mitten in der Nacht hier bei uns in Deutschland. Die Behörden vor Ort dürfen Public Viewings deshalb auch nach 22 Uhr erlauben, sollen dabei aber weiter auf den Lärmschutz achten. Heißt, Fußballstimmung ja, aber die Nachbarn sollen trotzdem nicht gestört werden. Die Vorrundenspiele der deutschen Mannschaft sind um 19 bzw. 22 Uhr.
18: Bahnfahrende aus dem Hamburger Süden müssen sich ab Sonntag mal wieder auf Geduld üben. In Geduld üben. Zwischen Wilhelmsburg und Neugraben fahren keine S-Bahnen. Niklas Uther.
20: 2 Wochen lang ist die Strecke gesperrt, weil im Harburger S-Bahn-Tunnel wieder Bauarbeiten anstehen. Am Sonntag geht's um 20 Uhr los bis zum 23. Mai um 1 Uhr. Betroffen sind die Linien S3 und S5. Die S3 fährt in der Zeit nur zwischen Wilhelmsburg und Pinneberg und die S5 zwischen Neugraben und Stade. Für den gesperrten Abschnitt fahren in den 2 Wochen dann Busse statt Bahn.
18: Das neue Förderprogramm für Elektroautos kann wie geplant rückwirkend für Zulassungen seit dem 1. Januar genutzt werden. Dem hat nach dem Bundestag nun auch der Bundesrat in Berlin zugestimmt. Vorgesehen ist, dass Privatkunden beim Kauf von reinen Elektroautos, Plug-in-Hybriden und Elektroautos mit Range-Extender staatliche Förderungen beantragen können. Je nach Fahrzeugart und persönlichen Umständen liegen diese Förderungen zwischen 1.500 und 6.000 Euro. Allerdings gibt es Einkommensobergrenzen, bis zu denen sie ausgezahlt werden. Diese liegen bei 80.000 Euro Haushaltseinkommen im Jahr mit 2 Kindern bei 90.000. Und das waren die Nachrichten aus Hamburg, Deutschland und der Welt.
1: Auf Geduld üben, Lynn. Wir kennen es doch alle. Annike zum Beispiel, die benutzt diese Redewendung auch immer ein bisschen eigen sozusagen.
18: Das ist so gemein.
1: Und sagt immer, bla, Stübi, du hast noch auf dem Zeiger das.
18: Aber du weißt, was ich meine. Das ist immer ein bisschen Freestyle.
1: Ja, Leute, ja, so ist es noch viel geiler. Man macht sein eigenes Ding draus, das Radio Hamburg-Wetter.
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1: Und
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1: Leute, da gibt es mal nichts zu meckern. Blauer Himmel, ganz viel Sonne. Jetzt im Moment die Tagestop-Temperatur auch geknackt in der City von 17 Grad. Und ja, es wird noch schöner am Wochenende. 19 Grad am Samstag und Sonntag die Tagestop-Temperatur. Die Sonne scheint weiter. Wolken absolut harmlos.
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1: Für eure Sicherheit der Radio Hamburg Verkehr mit der Edeka-App. A1 in beiden Richtungen, 7 Kilometer, Höhe Dreieck Norderelbe, 1,5 Stunden plus. Auf der A7 Flensburg Richtung Hamburg auch 90 Minuten zwischen dem Dreieck Nordwest und Waltershof. Und ja, Hafengeburtstag, Ferienstart in Hamburg auch im Bereich City. Wahnsinnig voll. Man versucht dann, wenn man es eilig hat, noch irgendwie über eine Ampel zu kommen und steht dann mitten auf der Kreuzung. Alles auch heute schon erlebt. Einfach akzeptieren, dass es länger dauert. Und dann bleibt ihr einfach bei uns für ganz viele Megahits. Und noch kurz das Blitzer-Update mit Katrin.
23: Ganz gemein hinterm Baum, hinter der Nienstädtener Kirche, stadtauswärts in der 30er-Zone.
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1: Yo.
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1: Ja, und wie verbringt ihr euren Freitagnachmittag und ohnehin das Wochenende?
24: Hi, ich bin Sina und ich gehe am Wochenende auf den Hafengeburtstag. Ja. Einfach nur rumlaufen, das Wetter genießen, den ein oder anderen Drink und ja, mit Freunden unterwegs sein.
1: Purple Disco Machine leitet euer Wochenende ein. Dopamin gibt's nach dem Besten von heute. Bibi Rexha, Faithless, New

0: Gute Fahrt durch den Freitagnachmittag mit eurem Musiksender Nummer 1, die Stübi-Show. Hier ist Radio Hamburg und hier ist Nikolai.
1: Moin, wir stehen auf der 261, fahren Richtung Norden, direkt vor der Abfahrt Marmsdorf gerade. Mhm. Da ist LKW ein Reifen geplatzt, liegt auch über beide Fahrbahnen verteilt. Polizei ist noch nicht vor Ort, müsste gleich kommen.
0: Ja, danke für die Meldung. Also A261 zwischen Tötensinn und Marmsdorf-Lürade. Extra vorsichtig fahren. Und das gilt auch für die A23 Heide Richtung Hamburg. Da ist eine Plane, die da rumflattert zwischen Schenefeld und Itzehoe Nord. Der Radio Hamburg Verkehr mit der Edeka-App. Schön, dass ihr Radio Hamburg eingeschaltet habt. Michael Schulte hören wir gleich nach Fastboy und Beautiful Life.
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0: alle feiern den Start ins Wochenende und ihr fahrt jetzt erst los zur Arbeit. Auch dann sind wir hier bei Radio Hamburg bei euch mit ganz vielen Mega-Hits als Unterstützung wie Coldplay und Loy mit Red Eyes. Unsere traditionellen 4 Mega-Hits am Stück nach halb, also auch mit dem Besten von heute.
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17: Ja, manchmal träumt man ja von diesen Momenten, dass irgendjemand sagt, Sie sind der 1-Millionste-Kunde und haben gewonnen. Aber hier bei Radio Hamburg kommt es um 16.45 Uhr sogar noch ein kleines bisschen besser.
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19: Ich bin Lynn Kühner. Hallo. Fußballfans in Deutschland dürfen die WM zur Nachtzeit live und gemeinsam verfolgen. Der Bundesrat hat dem Public Viewing auch nach 22 Uhr zugestimmt. Am Ende entscheiden die Kommunen selbst über ihre Regelungen. Bei der Endrunde vom 11. Juni bis 19. Juli beginnen viele Spiele in den USA, Kanada und Mexiko zur deutschen Nachtzeit. Ab morgen früh um 6 Uhr ist der Elbtunnel Richtung Süden bis Sonntagabend um 19 Uhr gesperrt. Grund dafür sind Bauarbeiten rund um den A7-Deckel Altona. Der ADAC warnt vor langen Staus, vor allem weil parallel auch der Hafengeburtstag läuft und der HSV am Sonntag zu Hause spielt. Wer kann, soll den Bereich großräumig umfahren oder auf Bus und Bahn umsteigen. Und noch eine gute Nachricht. Die Geiselnahme in einer Bankfiliale im rheinland-pfälzischen Sinzig ist laut Polizei beendet. Zwei Personen, bei denen es sich wohl um Opfer handelte, seien unverletzt angetroffen worden. Weitere Personen seien nicht gefunden worden, sagte ein Sprecher. Das bedeutet auch, dass der oder die Täter auf der Flucht sind.
17: Das Radio Hamburg-Wetter. Fantastisch. 16 Grad und ganz viel Sonnenschein. Tagestopptemperatur 17. Aber fühlt sich eh alles an bei diesem strahlend blauen Himmel wie Mitte 20 Grad. Und am Wochenende bleibt es so schön. Morgen und Sonntag 19 Grad Tagestopptemperatur und deutlich mehr Sonne als Wolken. Für eure Sicherheit der Radio Hamburg Verkehr mit der Edeka-App. Vorsicht, A261 Buchholzer Dreieck in Richtung Hamburg Südwest zwischen Tötensinn und Marmsdorf-Lürade. Nach einem Unfall liegen dort auch noch Autoteile rum. A1 in beiden Richtungen zwischen Basbüttel und Seevetal-Hittfeld. 7 Kilometer, dauert 1,5 Stunden länger. Und auf der A7 auch hier in beiden Richtungen Stau. 12 Kilometer zwischen Dreieck Nordwest und Heimfeld plus 1 Stunde. Das Blitzer-Update mit Katrin.
20: Ganz gemein hinterm Baum, hinter der Nienstedtener Kirche, Stadt auswärts in der 30er-Zone.

0: Und ihr schickt auch eine WhatsApp, wenn ihr was seht. 040 333 10.000 und an euch eine gute und sichere Fahrt.
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0: Es ist ja für alle Fußballfans jetzt im Moment so die Phase, wo Mannschaften auch in der Kreis- und Bezirksliga irgendwie den Klassenerhalt schaffen. Und ein Gesang, den ich jetzt schon häufiger gehört habe, ist Ibiza, Ibiza. I took a pill in Ibiza, deswegen direkt jetzt mein Ohrwurm bei Mike Posner, der jetzt in den 4 Mega-Hits am Stück mit dabei ist. Loy und Coldplay hören wir genau wie Glockenbach und Anthem hier bei eurem Musiksender.

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0: ganz viele glückliche Menschen. Perfekt. Hier im Radio Hamburg Nachmittag und unser Reporter Finn Ricken, der überrascht euch vielleicht ja auch beim Shoppen. Und die Marktplatzgalerie übernimmt dann eure Einkäufe im Gesamtwert von 5.000 Euro. Und Finn, das geht super easy, ne?
1: Bestes Beispiel, wie schnell das hier heute geht. Einmal in die Runde rufen, im ersten Geschoss im Eiscafé Neovi. Ihr seid alle eingeladen!
2: Yay! Yay! So schnell geht's!
1: Fantia, wie groß ist die Rechnung jetzt, sag mal?
3: 50,50 Euro und alle freuen sich riesig drüber.
1: Es ist sowas von bezahlt von der Marktplatzgalerie, aber mit ganz viel Liebe. So, bei dir gab's einen Kaffee, wer bist du?
4: Petra.
1: Petra, was geht heute?
4: Gleich noch Zumba, aber da tut Kaffee immer gut.
1: Ja, gute Vorbereitung. Und vor allem ein Kaffee, der kostenlos ist.
4: Und einen kostenlosen Kaffee, der ist mega lecker.
1: Ja,
4: mega
1: herrlich. Lecker. Hier drüben gab es noch ein Spaghetti-Eis eben, da drüben noch mehr Kaffee.
4: Das kann ich auch nur empfehlen, das ist mega lecker, das Eis.
1: Ja?
4: Ja, natürlich.
1: Ja, guck mal, dann weiß ich, was ich jetzt gleich noch mache. Stübi, genau. Schon mal Tipp hier fürs Wochenende, logischerweise. Und ihr habt es verdient und es ist vor allem komplett kostenlos.
0: Ja. Oh, herrlich, so drei Kugeln jetzt mit Streuseln oder so. Boah, aber ich bin hier gefangen. Da bin ich auch gerne. Schaut unbedingt noch vorbei. Den ganzen Tag. Alle Infos gibt's unter radiohamburg.de und ganz viele Mega-Hits. Jetzt zu eurem Eis. Vielleicht habt ihr ja gerade eins in der Hand. James Arthur und Blindside hier bei

0: kommen nochmal eben spontan auf den Hafengeburtstag. Fragen euch jetzt vielleicht Freunde und Kollegen bei WhatsApp. Und bevor ihr jetzt ja zu euphorisch zusagt, erstmal hinkommen, ne? Und da hören wir auch auf den Profi Michelle aus dem Team der Radio Hamburg Morning Show. Wohnt ja nun direkt Hafen City. Wie kommen wir da halbwegs stressfrei jetzt zum Hafengeburtstag?
1: Mein Tipp zur Anreise: am Wochenende Bus und Bahn benutzen. Mhm. Ja, es gibt ja am Wochenende auch die A7-Sperrung von morgen früh 6 Uhr bis Sonntag 19 Uhr, also Richtung Süden zwischen Stellingen und Heimfeld. Vor Ort hier entlang der Elbe geht nichts mit dem Auto und Parkplätze gibt es auch keine. Und wenn ihr da mit Bus und Bahn unterwegs seid, fahrt nicht direkt ins Getümmel rein. Gerade Landungsbrücken und Baumwall werden richtig voll sein. Steigt zum Beispiel S-Bahn-Haltestelle Reeperbahn aus und lauft dann runter. Wenn ihr mit der U1 kommt, steigt Meßberg aus und lauft schnell über die Speicherstadt Richtung Hafengeburtstag oder mit der Buslinie 6 in die Speicherstadt bis zur Endhaltestelle. Wenn ihr von südlich der Elbe anreist, S-Bahn bis Elbbrücken, dann mit der U-Bahn zum Überseequartier, also beim Westfield raus, dann habt ihr das auch nicht mehr weit. Eine Sache noch, wenn ihr am Wochenende eins der Musicals auf der anderen Seite der Elbe sehen wollt, die kostenlosen Shuttleboote fahren dafür ausnahmsweise nicht an den Landungsbrücken ab, da wird ja gefeiert, sondern die fahren

0: Mitten in Hochzeitsvorbereitung. Radio Hamburg Megastar Taylor Swift. Wir hören sie gleich mit Open Light. Also das Beste von heute, hoffentlich für ganz, ganz viele auch zum Feierabend hier bei eurem Musiksender Nummer 1 nach den Radio Hamburg Nachrichten um 17 Uhr.
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0: Es ist 17 Uhr.
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24: Mit Lynn Kühner. Guten Tag. Go für Public Viewing Events. S-Bahn-Sperrung ab Sonntag. Sonne maximal 17 Grad. Fußballfans in Deutschland dürfen die WM zur Nachtzeit live und gemeinsam verfolgen. Der Bundesrat hat Public Viewing Events auch nach 22 Uhr zugestimmt. Zoe Tasovali.
1: Warme Sommernächte und gemeinsam Fußball schauen. Genau das dürfte bei der WM jetzt vielerorts möglich bleiben. Denn gerade bei diesem Turnier laufen viele Spiele mitten in der Nacht hier bei uns in Deutschland. Die Behörden vor Ort dürfen Public Viewings deshalb auch nach 22 Uhr erlauben, sollen dabei aber weiter auf den Lärmschutz achten. Heißt, Fußballstimmung ja, aber die Nachbarn sollen trotzdem nicht gestört werden. Die Vorrundenspiele der deutschen Mannschaft sind um 19 bzw. 22 Uhr.
24: Bahnfahrende aus dem Hamburger Süden müssen sich ab Sonntag mal wieder in Geduld üben. Zwischen Wilhelmsburg und Neugraben fahren keine S-Bahnen. Niklas Uther.
2: 2 Wochen lang ist die Strecke gesperrt, weil im Harburger S-Bahn-Tunnel wieder Bauarbeiten anstehen. Am Sonntag geht's um 20 Uhr los bis zum 23. Mai um 1 Uhr. Betroffen sind die Linien S3 und S5. Die S3 fährt in der Zeit nur zwischen Wilhelmsburg und Pinneberg und die S5 zwischen Neugraben und Stade. Für den gesperrten Abschnitt fahren in den 2 Wochen dann Busse statt Bahn.
24: Das neue Förderprogramm für Elektroautos kann wie geplant rückwirkend für Zulassungen seit dem 1. Januar genutzt werden. Dem hat nach dem Bundestag nun auch der Bundesrat in Berlin zugestimmt. Vorgesehen ist, dass Privatkunden beim Kauf von reinen Elektroautos, Plug-in-Hybriden und Elektroautos mit Range-Extender staatliche Förderungen beantragen können. Je nach Fahrzeugart und persönlichen Umständen liegen diese Förderungen zwischen 1.500 und 6.000 Euro. Allerdings gibt es Einkommensobergrenzen, bis zu denen sie ausgezahlt wird. Diese liegen bei 80.000 Euro Haushaltsnettoeinkommen im Jahr, mit 2 Kindern sind es 90.000 Euro. Das waren die Nachrichten aus Hamburg, Deutschland und der Welt.
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0: Leute, alles gut. Das bleibt genau so schön. Gerade blauer Himmel und Sonnenschein. 17 Grad in der Spitaler Straße, 17 in Bad Oldesloe und 17 in Jesteburg. Und auch morgen herrlich sonnig mit 11 von 15 möglichen Stunden Sonne. 19 Grad Tagestop-Temperatur. Kein Regen und es geht auch für Sonntag. 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
0: Für eure Sicherheit der Radio Hamburg Verkehr mit der Edeka App auf der A1 in beiden Richtungen. 7 Kilometer zwischen Basbüttel und Seevetal-Hittfeld plus 20 Minuten. Und A7 in beiden Richtungen 12 Kilometer zwischen Dreieck Nordwest und Heimfeld 50 Minuten einmal drauf. Da waren wir jeweils schon bei 1,5 Stunden. Also auch mal das Gute sehen. Nimmt so ein kleines bisschen ab. Das Blitzer-Update. Alster-Krug-Chaussee stadteinwärts Höhe Ford und Rico meldet im Blitzer Helmut-Schmidt-Straße stadteinwärts Höhe Elbblick-Restaurant. Der Radio Hamburg Verkehr für Hamburg, Niedersachsen und Schleswig-Holstein.
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0: Two Colors, Love Fool. Und während ihr jetzt überlegt, was gibt's eigentlich heute mal am Freitagabend zu essen, vielleicht ja auch mal was Besonderes. Taylor Swift, Opalite, guten Appetit. Euer Musiksender Nummer 1. Hey und schönen Freitag.

0: Musiksender Nummer 1. Radio Hamburg, wir freuen uns, dass ihr mit dabei seid. Euer Freitagnachmittag jetzt an der Seite von Lydia, die Steuerfachangestellte ist, bei einem Rechtsanwalt oder, also beziehungsweise Steuerberater oder bei der Stadt?
1: Nee, bei der Stadt, da seid ihr beim Amt.
0: Ah, okay. Jetzt so die Zeit, ne, für Einkommensteuererklärung 2025.
1: Genau. Ja. Genau, haben wir noch ein bisschen Zeit, aber...
0: Jetzt oder Angst haben. Ja, man sammelt schon so ein paar Nachweise. 5 bis 7 Begriffe ist dein Ziel. Wir versuchen das jetzt einfach mal hinzukriegen und legen los. 30 Sekunden, ich erkläre dir Begriffe und für jeden richtigen 10 Euro für dich, ja?
1: Perfekt, machen wir.
0: Auf geht's.
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0: Du wohnst in einem, hat 4 Wände und ein Dach.
1: Haus.
0: Genau. Und oben am Raum, die Fläche sozusagen, ja richtig, sehr sauer, ist gelb,
1: Zitrone.
0: Kann man ausbilden. Ja, super. Nicht dein Vater, sondern deine
1: Mutter.
0: Die Wesen, die vor 300 Millionen Jahren auf der Erde gelebt haben, sind die?
1: Dinosaurier.
0: Was machen Vögel für ein Geräusch?
1: Piepen.
0: Ja, anderes Wort.
1: Piepen.
0: Ist ein Synonym auch manchmal für Alkohol trinken.
1: Weiß ich nicht weiter.
0: Zwitschern. Das Land, was so aussieht wie ein Stiefel.
1: Italien.
0: Ja, das zählt noch. So, nehmen wir noch rein.
1: Perfekt.
0: Ja, ich dachte, Vögel zwitschern, aber klar, sie piepen auch.
1: Zwitschern, ja.
0: Ist auch logisch. Du, wir haben das, glaube ich, ganz stabil gemacht. 1, 2, 3, 4, 5, 6. Also, 60 Euro für dich.
1: Super, danke.
0: Montag spielt ihr damit. 17.17 Uhr in der Stübi-Show hier im Radio Hamburg Nachmittag. Ist doch wirklich ganz easy verdientes Geld. Shawn Mendes hören wir gleich. There's nothing holding me back. Nach Kygo und

0: Radio Hamburg und dazu scheint die Sonne. Herrlich! Freitagabend, einer der besten Abende, die man in der Woche so haben kann, oder? Dazu Carrie Hilson und Miles Smith mit Niall Horan, die haben was ganz Neues. Drive Safe ist das Beste von heute.
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2: Leute, es ist ganz gut was los, ne? Moin!
3: Hallo Stübi, hier ist Evelyn Belli vom Hamburger Hafengeburtstag aus dem Crepe-Stand.
2: Und die hat bestimmt eine Menge zu tun. Die Top 3 der meistverkauften Crepe-Sorten heute, am Freitagnachmittag, gibt's. Und da könnt ihr ja auch mal mit den Kollegen raten, um 17.50 Uhr. Jetzt ist es 17:30.
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5: Ich bin Lynn Kühner, hallo. Unangekündigte Bauarbeiten auf der Norderelbbrücke haben heute für lange Staus rund um Hamburg gesorgt. Die A1 und die A7 Richtung Norden waren laut Polizei ungewöhnlich voll. Auf der Norderelbbrücke wurde an den Leitplanken in der Mitte gearbeitet, wie ein Sprecher der Autobahn GmbH sagte. Daher wurde eine Spur gesperrt. Die Maßnahme war zuvor nicht öffentlich mitgeteilt worden. Gegen 15.30 Uhr wurden die Bauarbeiten beendet und die Lage hat sich etwas entspannt. Künftig ist in Schleswig-Holstein auf dem Land Sonn- und Feiertags der Einkauf in Kleinstsupermärkten ohne Personal möglich. Mit den Stimmen der Koalitionsfraktionen von CDU und Grünen beschloss der Landtag eine Änderung des Gesetzes über die Ladenöffnungszeiten. Voraussichtlich Anfang Juni soll das Gesetz in Kraft treten. Und die Spritpreise sind auf dem niedrigsten Stand seit 2 Monaten. Ein Liter der Sorte E10 kostete im bundesweiten Tagesdurchschnitt gestern 1,98 Euro, wie der ADAC mitteilt. Das waren 1,8 Cent weniger als am Mittwoch. Diesel sank um 3,1 Cent auf 2,02 Euro.
2: Die nächsten Nachrichten gibt's um 18 Uhr und das Radio Hamburg Wetter ist einfach ein Traum. Herrlich blauer Himmel, perfekt, um nochmal rauszugehen mit dem Hund. Vielleicht auch wirklich nochmal die Terrasse ein kleines bisschen einzurichten. Dann macht ihr es euch heute draußen nett bei für so eine Übergangsjacke. Perfekten 17 Grad, so würde ich es mal bezeichnen. Heute Nacht kühlt es einmal ab. 5 Grad für alle, die noch länger unterwegs sind. Und morgen dann 19 Grad, Tagestoptemperatur. 11 von 15 möglichen Stunden Sonne. Für eure Sicherheit der Radio Hamburg Verkehr mit der Edeka-App. A1 Hamburg Richtung Lübeck, 7 Kilometer zwischen Harburg und Moorfleet. Und auf der A7 12 Kilometer zwischen Dreieck Nordwest und Heimfeld, 45 Minuten plus. Also doch noch ein kleines bisschen, was zwischen euch und eurem Ziel liegt. Und in der City gilt sowieso, durch Hafengeburtstag und Ferienstart ist es gerade zentral sehr, sehr voll. Das Blitzer-Update, Helmut-Schmidt-Straße, Stadteinwärtshöhe, Elbblick-Restaurant. Und das war der Radio Hamburg Verkehr für Hamburg, Niedersachsen und Schleswig-Holstein.
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2: Und mit ganz vielen Mega-Hits. Jax Jones, You Don't Know Me. Kamrat ist am Start mit Be Mine, auch so ein Mega-Hit, den ihr ja gefühlt ein Jahr lang auf die Top 1 der Radio Hamburg Charts gepusht habt. Carrie Hilson feiern wir nach Miles Smith und Niall Horan. Was ganz Neues

0: Das macht einmal 0 Euro bitte.
1: Herrlich, ne? Musik in euren Ohren. Radio Hamburg Reporter Finn Ricken überrascht euch heute beim Shoppen und die Marktplatzgalerie übernimmt eure Einkäufe im Gesamtwert von 5.000 Euro. Finn, es ist Freitagnachmittag, eigentlich schon Abend jetzt um 17:45 Uhr. Bestimmt sind auch einige schon am Snacken.
2: Und zum Start ins Wochenende, Stübi, lassen wir es doch mal so richtig krachen, oder? Ich bin im Erdgeschoss bei Manzara Kebab. Hier wird sich richtig gegönnt jetzt hier, ein Döner nach dem anderen. Und wir machen es mal richtig fix jetzt. Einmal kurz alle herhören hier in die Runde. Die Marktplatzgalerie übernimmt von euch allen den Döner. Ja, ganz viele fassungslosen Gesichter. Ihr müsst nichts bezahlen.
3: Okay, cool, danke.
2: Oder?
3: Total super.
2: Ja, mega, was habt ihr bestellt?
3: Ein Mini-Döner hier für die Kleine.
2: Ein Mini-Döner für die Kleine, zum Start ins Wochenende.
3: Ja,
2: super, ja, sehr, ne? Stark. So, guck mal, den Fünfer, den du hier hast, kannst du gleich wieder einstecken.
1: Ja. Die konnten ja auch alle nicht jubeln, weil sie alle den Mund voll hatten. Ne? Deswegen also nochmal vorbeischauen. Alle Infos findet ihr unter radiohamburg.de. Und Leonie gibt's jetzt. Don't worry. Schönen Freitagabend.

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1: Alles Gute, ne? Lieber Hafen, 837 Jahre, du. Wow, und immer noch so frisch. Hafengeburtstag. Und ja, nicht nur Touristen, sondern auch ganz, ganz viele aus Hamburg, Niedersachsen und Schleswig-Holstein, die der Radio Hamburg-Familie angehören, schauen dann doch nochmal vorbei. Man ist ja schon so ein bisschen neugierig und gönnt sich dann auch nochmal zwischendurch einen Snack. Wir waren ja schon bei Evelyn, die einen Crepe-Stand hat. Gib uns mal so eine Übersicht, was wird am meisten bestellt?
2: Das ist natürlich der Crepe mit Nutella. Dicht gefolgt von Zimtzucker, Apfelmus und dann schon Kinderschokolade.
1: Oh ja, Kinderschokolade auch gut, würde ich jetzt gar nicht drauf kommen im ersten Moment. Viele essen ja auch so deftig, irgendwie so mit Käse, aber wenn schon deftig, dann ist ja wohl Hans unser Mann.
3: Hi, mein Name ist Hans von Firma Nordsee Spezialitäten Wilken und wir verkaufen so circa 200-300 Kilo Backfisch hier am Tag. Wir befinden uns gerne hier in Hamburg. Wir kommen aus Ostfriesland extra zum Hafengeburtstag, weil wir uns hier wohlfühlen.
1: Hey Leute, ich habe Hunger, ich glaube, euch geht's auch so. Und wir machen es einfach so, wir lassen jetzt das Schicksal entscheiden. Wenn in 3 Sekunden Ed Sheeran hier mit einem hohen Ton anfängt zu singen, dann gehen wir auch noch hin. 3, 2, 1.

0: einer unserer absoluten Lieblings-Mega-Hits. Holly Humberstone gleich. Love Somebody. 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
11: Mit Lynn Kühner. Guten Abend. Hafengeburtstag gestartet. Nachfolger für Riester-Rente. Sonnig bei 17 Grad, nachts sternklar und trocken bei 5 Grad. Seit heute Mittag läuft der 837. Hafengeburtstag. Wie immer startet er mit der traditionellen Einlaufparade. Das Programm lockt auch dieses Jahr wieder tausende Touristen aus der ganzen Welt an. Niklas Uther.
12: Nach und nach trudeln die mehr als 250 Schiffe im Hafen ein. Heute Abend ab 22 Uhr gibt's dann die große Drohnenlichtshow. Der Veranstalter hat zumindest schon mal verraten, dass bei der Show Hamburgs Olympia-Bewerbung unterstrichen werden soll. Die Cap San Diego macht Hafenrundfahrten, bei denen Besucher auch in den Maschinenraum gucken dürfen. Und es gibt wie immer ganz viel Live-Musik. Wieder auf der schwimmenden Bühne an den Landungsbrücken. Da werden unter anderem Oli P. oder die Band Santiano auftreten. Morgen findet dann das traditionelle Schlepperballett statt. Insgesamt werden übers Wochenende über 1 Million Besucher erwartet.
11: Die umstrittene Riester-Rente bekommt einen Nachfolger. Der Bundesrat hat heute neue Regeln für die staatlich geförderte private Altersvorsorge beschlossen. Ziel ist es, wieder mehr Menschen zum privaten Sparen für die Rente zu motivieren. Zoe Tasovali.
13: Neu ist vor allem, Sparer können künftig selbst entscheiden, wie viel Risiko sie eingehen wollen. Es gibt sichere Modelle mit vollständiger Garantie, aber auch Varianten mit weniger Absicherung und dafür höheren Renditechancen. Der Staat unterstützt das Ganze weiter mit Zuschüssen. Besonders Familien profitieren zusätzlich über Kinderzulagen. Auch Selbstständige können die staatlich geförderte Altersvorsorge nutzen. Hintergrund ist die Sorge, dass die gesetzliche Rente allein für viele Menschen später nicht mehr reichen wird.
11: Sonntags im Supermarkt einkaufen ist in einigen Orten in Schleswig-Holstein voraussichtlich ab Juni möglich. Dann dürfen personallose Supermärkte in Gemeinden mit bis zu 2500 Einwohnern ganzjährig an Sonn- und Feiertagen öffnen. Genau wie Hofläden, wenn sie nahezu nur eigene landwirtschaftliche Erzeugnisse anbieten. Und das waren die Nachrichten aus Hamburg, Deutschland und der Welt.
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0: Freitag, Feierabend, absolut perfekt. 16 Grad hier bei uns in der City, in der Spitaler Straße, wo Radio Hamburg zu Hause ist. Bei euch in Pinneberg 16 Grad, in Jesteburg 17 Grad. Tagestoptemperatur, die sich auch noch ein bisschen hält. Also ein richtig schöner Freitagabend, der natürlich trocken bleibt. Und das gilt auch fürs Wochenende. Morgen und übermorgen deutlich mehr Sonne als Wolken. Wenn da Wolken sind, dann sind die harmlos. 19 Grad gibt's maximal.
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0: Für eure Sicherheit der Radio Hamburg Verkehr mit der Edeka-App und einmal eine Entenfamilie, die auf der A1 Bremen-Hamburg zwischen dem Maschner Kreuz und Harburg in beiden Richtungen unterwegs ist. Also diese Entenfamilie bringen wir jetzt ja wohl auch noch sicher über die andere Seite. A1 Bremen-Hamburg zwischen Maschner Kreuz und Harburg in beiden Richtungen. Vorsicht! Stop and go! A1 Hamburg Richtung Lübeck, 7 Kilometer zwischen Harburg und Morfleet, plus 10 Minuten. Und dann nochmal auf der A7 12 Kilometer zwischen dem Dreieck Nordwest und Heimfeld, aber da rollt es 25 Minuten im Moment. Der Radio Hamburg Verkehr für Hamburg, Niedersachsen und Schleswig-Holstein.
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0: Kerstin hört auf ihrer Terrasse ganz laut Radio Hamburg, schickt dazu ein richtig tolles Bild aus Schenefeld mit strahlendem Sonnenschein. Also das ist ja da schon richtig grün bei euch. Alles wunderbar. Genießt es und genießt ganz viele Mega-Hits mit Alcazar, mit Ray Dalton und dem Besten von heute, Holly Humberstone, To Love Somebody. So, Richtung Wochenende jetzt.

Wenn ihr emotional instabil seid, dann jetzt aber leise machen. Aber wir müssen da einmal durch, denn es ist eine gefährliche Situation auf der A1 vom Maschener Kreuz in Höhe Meckelfeld fahrend. Eine N-Familie, vor der ich ja gerade schon gewarnt habe. Jetzt gab es doch leider genau diesen Fall, den man sich natürlich nicht wünscht, dass er eintritt. Jetzt ist die Entenmama überfahren worden, hat uns Steffi gerade geschrieben bei WhatsApp. Und die Küken laufen und hüpfen panisch am Seitenstreifen rum. Gott, oh Gott, Leute, mein Herz ist auch gebrochen. Ich sag's trotzdem durch, denn es ist natürlich eine gefährliche Situation. Die gute Nachricht ist, Polizei ist verständigt und auf dem Weg und sammelt dann hoffentlich alle ein. Oh, muss man einmal durch. Schönen Freitagabend. Kommt gut nach Hause, trotz allem. Katy Perry mit Band-Aids gleich und Harry Styles baut uns alle jetzt auch ein bisschen auf mit dem Besten von heute.

0: Ich schneide die Zucchini, du machst die Nudeln. In der Küche läuft Radio Hamburg. Gleich mit David Guetta. Flames hören wir. Und Michael Schulte ist auch mit dabei. Also das Beste von heute gleich in den 4 Megahertz am Stück nach halb.
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7: 18.30 Uhr.
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8: Ich bin Lynn Kühner. Hallo. Unangekündigte Bauarbeiten auf der Norderelbbrücke haben heute für lange Staus rund um Hamburg gesorgt. Die A1 und die A7 Richtung Norden waren laut Polizei ungewöhnlich voll. Auf der Norderelbbrücke wurde an den Leitplanken in der Mitte gearbeitet, wie ein Sprecher der Autobahn GmbH sagte. Daher wurde eine Spur gesperrt. Die Maßnahme war zuvor nicht öffentlich mitgeteilt worden. Gegen 15.30 Uhr wurden die Bauarbeiten beendet und die Lage hat sich etwas entspannt. Künftig ist in Schleswig-Holstein auf dem Land Sonn- und Feiertags der Einkauf in Kleinstsupermärkten ohne Personal möglich. Mit den Stimmen der Koalitionsfraktionen von CDU und Grünen beschloss der Landtag eine Änderung des Gesetzes über die Ladenöffnungszeiten. Voraussichtlich Anfang Juni soll das Gesetz in Kraft treten. Und die Spritpreise sind auf dem niedrigsten Stand seit 2 Monaten. Ein Liter der Sorte E10 kostete im bundesweiten Tagesdurchschnitt gestern 1,98 Euro, wie der ADAC mitteilt. Das waren 1,8 Cent weniger als am Mittwoch. Diesel sank um 3,1 Cent auf 2,02 Euro.
7: Die nächsten Nachrichten um 19 Uhr, Wetterverkehr und dann ganz viele Mega-Hits bei Radio Hamburg in 17 Sekunden wieder.
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7: Das Radio Hamburg Wetter, ja, passend zum Ferienbeginn einfach mal im Schulnotensystem. Heute absolute Note 1 plus mit Sternchen. Also gar keine Wolke am Himmel. 16 Grad, immer noch strahlender Sonnenschein. Morgen geben wir einfach eine glatte 1 für 19 Grad Tagestop-Temperatur und ein paar harmlose Wolken und wir bleiben bei der glatten 1. Leute, das ist wie euer Zeugnis früher. Am Sonntag auch 19 Grad und ganz viel Sonne. Für eure Sicherheit der Radio Hamburg Verkehr mit der Edeka-App. A1 Hamburg Richtung Lübeck, 7 Kilometer zwischen Harburg und Mofleth. 10 Minuten dauert es hier und in beiden Richtungen noch Stop and Go zwischen dem Dreieck Nordwest und Heimfeld. Ungefähr 25 Minuten dauert es hier länger. Klar, Hafengeburtstag. Dementsprechend voll ist es jetzt, bleibt es auch am Wochenende. Dazu Ferienstart, also vor allem so im City-Bereich. Wenn ihr im Auto sitzt, dann braucht ihr einfach ein kleines bisschen länger. Und manchmal sucht man sich das ja auch nicht aus, sondern sitzt, so wie ich, nachher nach Feierabend dann da einfach drin und versucht nach Hause zu kommen. Und mit ganz vielen Mega-Hits geht es ja nochmal deutlich leichter. Der Radio Hamburg Verkehr für Hamburg, Niedersachsen und Schleswig-Holstein.
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7: Autowaschen, vielleicht auch nochmal eine Idee. Ich glaube jetzt so nach Feierabend sind vielleicht so ein paar Waschschleusen frei. Pfandflaschen wegbringen, einfach ein paar To-Dos erledigen und dann ganz relaxed in Richtung Wochenende. Mit David Guetta und Sia Flames. Dazu Michael Schulte. 5 a.m., also das Beste von heute. Jetzt auch in den 4 Megahits am Stück. Wir freuen uns auf Hosier und starten mal rein in diese halbe Stunde um 18.33 Uhr mit Hertz.

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2: Und manchmal auch Urlaubssender Nummer 1, Radio Hamburg mit Susanne Nowitzki aus Rahlstedt. Hast du jetzt schon Feierabend? Ist ja fortgeschrittener Freitagabend.
3: Ja, ich habe Feierabend.
2: Na,
3: ja.
2: Ein Glück, dann kommst du mal raus, ja, ne? Sonst bist du im Vertrieb eines Stahlbauers.
3: Genau.
2: Das heißt, viel Sonnenlicht gibt es sonst nicht und deswegen sehnst du dich auch nach Portugal.
3: Richtig.
2: Ja, also es soll gerne in den Urlaub gehen. Du hörst schon dein Leben lang Radio Hamburg. Hast dich bisher noch gar nicht getraut, bei so einem kleinen Gewinnspiel von uns mitzumachen, weil du gedacht hast, ach, 1 Million Hörer pro Tag, da habe ich eh keine Chance.
3: Nee, man hört gespannt zu und ich habe den Versuch nie ausprobiert.
2: Wir drehen jetzt am Radio Hamburg Reiseglücksrad mit Eurowings. Wollen wir?
3: Ja, dann
2: also
3: legen wir
2: dann
3: los.
2: Einmal, wenn du eine freie Hand hast, mit Schwung bitte durch den Hörer.
3: Ja, Wahnsinn.
2: Ja, und ihr sichert euch euren Fluggutschein in Richtung Lieblingsziel. Auf euch warten Fluggutscheine im Gesamtwert von 2000 Euro. Du bekommst einen 100-Euro-Fluggutschein von Eurowings.
3: Ja, danke schön. Ja, vielen lieben Dank.

0: rein in euer Wochenende mit dem Besten von heute. Start ins Wochenende noch besser als sonst. Das Beste von heute kommt von Somber 12 to 12, gleich für euch bei eurem Musiksender Nummer 1, Radio Hamburg.
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0: Mit Lynn Kühner. Guten Abend. Hafengeburtstag gestartet. Nachfolge für Riester Rente. Sonnig bei 17 Grad, nachts sternklar und trocken bei 5 Grad. Seit heute Mittag läuft der 837. Hafengeburtstag. Wie immer startet er mit der traditionellen Einlaufparade. Das Programm lockt auch dieses Jahr wieder tausende Touristen aus der ganzen Welt an. Niklas Uther.
11: Nach und nach trudeln die mehr als 250 Schiffe im Hafen ein. Heute Abend ab 22 Uhr gibt's dann die große Drohnenlichtshow. Der Veranstalter hat zumindest schon mal verraten, dass bei der Show Hamburgs Olympia-Bewerbung unterstrichen werden soll. Die Cap San Diego macht Hafenrundfahrten, bei denen Besucher auch in den Maschinenraum gucken dürfen. Und es gibt wie immer ganz viel Live-Musik. Wieder auf der schwimmenden Bühne an den Landungsbrücken. Da werden unter anderem Oli P. oder die Band Santiano auftreten. Morgen findet dann das traditionelle Schlepperballett statt. Insgesamt werden übers Wochenende über 1 Million Besucher erwartet.
0: Die umstrittene Riester-Rente bekommt einen Nachfolger. Der Bundesrat hat heute neue Regeln für die staatlich geförderte private Altersvorsorge beschlossen. Ziel ist es, wieder mehr Menschen zum privaten Sparen für die Rente zu motivieren. Zoe Tasovali.
12: Neu ist vor allem, Sparer können künftig selbst entscheiden, wie viel Risiko sie eingehen wollen. Es gibt sichere Modelle mit vollständiger Garantie, aber auch Varianten mit weniger Absicherung und dafür höheren Renditechancen. Der Staat unterstützt das Ganze weiter mit Zuschüssen. Besonders Familien profitieren zusätzlich über Kinderzulagen. Auch Selbstständige können die staatlich geförderte Altersvorsorge nutzen. Hintergrund ist die Sorge, dass die gesetzliche Rente allein für viele Menschen später nicht mehr reichen wird.
0: Sonntags im Supermarkt einkaufen ist in einigen Orten in Schleswig-Holstein voraussichtlich ab Juni möglich. Dann dürfen personallose Supermärkte in Gemeinden mit bis zu 2500 Einwohnern ganzjährig an Sonn- und Feiertagen öffnen. Genau wie Hofläden, wenn sie nahezu nur eigene landwirtschaftliche Erzeugnisse anbieten. Und das waren die Nachrichten aus Hamburg, Deutschland und der Welt.
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0: Aktuell bleibt es in Hamburg trocken, dazu ist der Himmel weitgehend klar. Die Nacht wird frisch mit um die 5 Grad und morgen startet freundlich mit Sonne und einer Tagestop-Temperatur von 19 Grad.
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16: Auf der A7 Flensburg Richtung Hamburg gibt es zwischen Schnellsen Nord und dem Elbtunnel 5 Kilometer Stop and Go. In der Gegenrichtung Hannover Richtung Flensburg sind es zwischen Heimfeld und dem Elbtunnel 3 Kilometer. Die A7 Flensburg Richtung Hannover ist zwischen Stellingen und Heimfeld ab morgen um 6 Uhr bis ca. 19 Uhr am Sonntag gesperrt. Die A21 Kiel Richtung Bargteheide ist zwischen Lezen und Bad Oldesloe Süd ab 20 Uhr heute Abend bis 5 Uhr morgen früh gesperrt. In Hamburg kommt es aufgrund des Hafengeburtstags bis Montag in den Stadtteilen Altona, St. Pauli, Neustadt und der Hafencity zu Sperrungen und Einschränkungen im Verkehr. Der Radio Hamburg Verkehr für Hamburg, Niedersachsen und Schleswig-Holstein.
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0: Schönen Freitag, Feierabend. Schnell nach Hause und noch schneller rein ins Wochenende. Ihr freut euch so sehr auf zwei freie Tage und ganz viele Mega-Hits. Das Beste von heute hat schon richtig Wochenend-Feeling für euch dabei. Somber mit 12 to 12.

0: rein in euren Freitagfeierabend mit eurem Musiksender Nummer 1, Radio Hamburg. Und ihr habt endlich Wochenende. Und was für ein Hafengeburtstag. Ihr trefft eure Freunde und es ist auch noch Ferienstadt.
1: Hallo Selma, ich besuche meine Gastschwester auf Teneriffa und da fliege ich jetzt für eine Woche hin. Und wir machen Weintasting, weil ihr Vater hat ein Weingut.
2: Moin Selma, ich bin Alina und ich habe am Wochenende Besuch von meinen Freundinnen bekommen, weil wir zum Hafengeburtstag gehen. Genau, da wollen wir uns mit den ganzen anderen Touris die vielen Schiffe ansehen und freuen uns auch total schon auf das Entertainment am Abend.
3: Hi Selma, ich bin Laura und am Wochenende hatte ich vor, auf jeden Fall zum Hafengeburtstag zu gehen. Letztes Jahr war ja Nina Tuba da, das fand ich mega geil und genau, habe dieses Jahr auf jeden Fall Bock auch wieder hinzugehen.
4: Hallo Selma, ich bin Erik, ich komme aus Hamburg und ich chill einfach am Wochenende.
0: Ob ihr einfach nur chillt auf der Couch, ist doch eben mit das Beste, liebe ich. Oder rausgeht, Hafengeburtstag, Leute treffen, habt ein schönes Wochenende und startet richtig gut rein mit dem Besten von heute, einem ganz neuen Track von Paula Stella. Und da klingt ihre Stimme einfach so cool. Lovesick.
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Ganz viele Mega-Hits für euren Freitag-Feierabend. Die Jungs von Fastboy und Clock Clock. Again, gleich für euch bei eurem Musiksender Nummer 1. Und das Beste von heute ist ein ganz neuer Track von Niall Horan. Dinner Party klingt einfach richtig so schön und romantisch. Dreht ihr gleich ganz laut auf dem Weg nach Hause. 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
5: Ein ruhiger Abend für Hamburg. Hier vom Radio Hamburg Studio ist es aktuell trocken und klar. Später kühlt es auf etwa 5 Grad ab. Morgen dann Sonne und Wolken bei einer Tagestop-Temperatur von 19 Grad.
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7: Auf der A7 Flensburg Richtung Hamburg gibt es zwischen Schnellsen Nord und dem Elbtunnel 5 Kilometer Stop and Go. In der Gegenrichtung Hannover Richtung Flensburg sind es zwischen Heimfeld und dem Elbtunnel 3 Kilometer. Die A7 Flensburg Richtung Hannover ist zwischen Stellingen und Heimfeld ab morgen um 6 Uhr bis ca. 19 Uhr am Sonntag gesperrt. Die A21 Kiel Richtung Bargteheide ist zwischen Lezen und Bad Oldesloe Süd ab 20 Uhr heute Abend bis 5 Uhr morgen früh gesperrt. In Hamburg kommt es aufgrund des Hafengeburtstags bis Montag in den Stadtteilen Altona, St. Pauli, Neustadt und der Hafencity zu Sperrungen und Einschränkungen im Verkehr. Der Radio Hamburg Verkehr für Hamburg, Niedersachsen und Schleswig-Holstein.
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8: 4 davon am Stück, die euch direkt ins Wochenende beamen. Die Jungs von Clocklock und Fastboy am Start. Richtig gute Beats von Robin Schulz, Mabel und ein ganz neuer Track von Niall Horan. Das Beste von heute, Dinner Party, klingt einfach so richtig gemütlich. Perfekt für einen entspannten Feierabend zu Hause.

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0: Ihr startet rein ins Wochenende mit Tiffany Harris. Eurer liebsten Mega-Hits gerade. Das Beste von heute, Vertigo, gibt's gleich für euch bei eurem Musiksender Nummer 1, Radio Hamburg.
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2: Ich bin Dirk Zeitler. Wer online einkauft oder über ein neues E-Auto nachdenkt, für den gibt es jetzt einige Änderungen. Der Bundesrat hat heute neue Regeln für Verbraucherkrediten zugestimmt und gleichzeitig den Weg für die neue staatliche E-Auto-Förderung freigemacht.
3: Künftig gelten strengere Regeln, auch für kleine Online-Kredite oder jetzt kaufen, später bezahlen Angebote. Anbieter müssen genauer prüfen, ob sich Kunden das überhaupt leisten können. Damit soll vor allem verhindert werden, dass Menschen den Überblick über ihre Rechnungen verlieren und sich verschulden. Gleichzeitig kann die neue E-Auto-Prämie jetzt wie geplant rückwirkend ab Januar beantragt werden. Zoe Tassovali, Nachrichtenredaktion.
2: Deutschland hinkt 5 Wochen vor Inkrafttreten der europäischen Asylreform bei den Vorbereitungen zur Umsetzung des Vorhabens hinterher. Die EU-Kommission fordert die Bundesregierung und weitere Mitgliedsländer unter anderem dazu auf, dringend Kapazitäten für Asylgrenzverfahren aufzubauen. 15 andere EU-Staaten hätten in diesem Bereich inzwischen die notwendigen Maßnahmen getroffen. 3 Monate nach dem Start des neuen Wehrdienstes hat die Bundeswehr erste Rekruten über ihre neue Anwerbeoffensive gewonnen. Das teilte das Verteidigungsministerium in Berlin mit. Demnach wurden Musterungen durchgeführt und Interessierte eingeplant oder bereits eingestellt. Genaue Zahlen nannte ein Sprecher nicht.
4: Seit Januar fragt die Bundeswehr 18-Jährige aktiv, ob sie Lust hätten auf einen Wehrdienst. Über 200.000 Briefe wurden schon verschickt. Junge Männer müssen antworten, Frauen können es freiwillig tun und das machen bislang nur sehr wenige. Die Quote liege bei nur rund 3%. Von den angeschriebenen Männern hätten etwa 86% den Fragebogen fristgerecht beantwortet. Diejenigen, die nicht reagieren, bekommen eine Erinnerung. Wer sich weiter nicht rührt, dem droht ein Bußgeld von 250 Euro. Thomas Bremser, Nachrichtenredaktion.
2: Nach einer möglichen Geiselnahme in einer Bankfiliale im rheinland-pfälzischen Sinzig gehen die Ermittler derzeit von mindestens einem Täter aus, der auch Beute gemacht hat. Der Mann soll einen Mitarbeiter eines Geldtransportunternehmens abgepasst und ihm einen Behälter mit Bargeld abgenommen haben, wie die Polizei mitteilte. Anschließend habe er 2 Personen in einem Raum in der Volksbank eingeschlossen. Vermutlich hat er noch vor dem Eintreffen der Polizei die Bank verlassen.
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0: Die nächsten Stunden verlaufen trocken und meist klar über Hamburg. In der Nacht wird's frisch, morgen geht's dann freundlich weiter mit Sonne, ein paar Wolken und einer Tagestoptemperatur von 19 Grad.
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6: Achtung Autofahrer, auf der A1 Bremen Richtung Hamburg ist an der Auffahrt vom Rastplatz Stellheide ein Wohnmobil auf dem Beschleunigungsstreifen liegen geblieben. Die A7 Flensburg Richtung Hamburg ist zwischen Kaltenkirchen und Quickborn wegen einer ungesicherten Unfallstelle gesperrt. Auf der A7 Flensburg Richtung Hamburg gibt es zwischen Schnelsen Nord und dem Elbtunnel 5 Kilometer Stop and Go. Die A7 Flensburg Richtung Hannover ist zwischen Stellingen und Heimfeld ab morgen 6 Uhr bis ca. 19 Uhr am Sonntag gesperrt. Die A21 Kiel Richtung Bargteheide ist zwischen Lezen und Bad Oldesloe Süd ab 20 Uhr heute Abend bis 5 Uhr morgen früh gesperrt. Und in Hamburg kommt es aufgrund des Hafengeburtstags bis Montag in den Stadtteilen Altona, St. Pauli, Neustadt und der Hafencity zu Sperrungen und Einschränkungen im Verkehr. Der Radio Hamburg Verkehr für Hamburg, Niedersachsen und Schleswig-Holstein.
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0: Schönen Freitag, Feierabend euch. Ihr entscheidet gerade, was es gleich zum Abendessen gibt. Die Playlist, die steht schon, dreht ihr gleich beim Kochen ganz laut. Das Beste von heute macht einfach direkt gute Laune. Wochenendfeeling mit Tiffany Harris und dem Besten von heute. Vertigo.

Für dieses Wochenende braucht ihr echt nur ein paar Dinge, damit es so richtig gut wird. Sonne, bitte ganz viel davon, damit ihr auf dem Hafengeburtstag eine richtig gute Zeit habt. Vielleicht auch Zeit für euch zum Chillen zu Hause mit der Family oder mit Freunden und eurem Musiksender Nummer 1. Wir haben die richtige Playlist für euch, die euch direkt in dieses Wochenend-Feeling beamt. Mit Mega-Hits, die so gute Laune machen. Jetzt für euch ein neuer Track von Leonie. Baby, aber nicht allein unterwegs, sondern mit Radio Hamburg Megastar Callum Scott. Und die beiden zusammen funktioniert einfach so gut. Ihre Stimme kommt da einfach so gut raus und es macht super gute Laune. Richtiges Wochenendfeeling jetzt für euch mit dem Besten von heute. Leonie und Callum Scott mit Stay.

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0: Ganz viele Mega-Hits für euer Wochenend-Feeling. Richtig coole Sounds von Fifth Harmony, Work From Home, gleich für euch. Und ein ganz neuer Track von Somber. Homewrecker gleich für euren Freitagfeierabend bei eurem Musiksender Nummer 1, Radio Hamburg.
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2: Aktuell bleibt es in Hamburg trocken. Dazu ist der Himmel weitgehend klar. Die Nacht wird frisch mit um die 5 Grad und morgen startet freundlich mit Sonne und einer Tagestoptemperatur von 19 Grad.
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3: Achtung Autofahrer, auf der A1 Bremen Richtung Hamburg ist an der Auffahrt vom Rastplatz Stellheide ein Wohnmobil auf dem Beschleunigungsstreifen liegen geblieben. Die A7 Flensburg Richtung Hamburg ist zwischen Kaltenkirchen und Quickborn wegen einer ungesicherten Unfallstelle gesperrt. Auf der A7 Flensburg Richtung Hamburg gibt es zwischen Schnelsen Nord und dem Elbtunnel 5 Kilometer Stop and Go. Die A7 Flensburg Richtung Hannover ist zwischen Stellingen und Heimfeld ab morgen 6 Uhr bis ca. 19 Uhr am Sonntag gesperrt. Die A21 Kiel Richtung Bargteheide ist zwischen Lezen und Bad Oldesloe Süd ab 20 Uhr heute Abend bis 5 Uhr morgen früh gesperrt. Und in Hamburg kommt es aufgrund des Hafengeburtstags bis Montag in den Stadtteilen Altona, St. Pauli, Neustadt und der Hafencity zu Sperrungen und Einschränkungen im Verkehr. Der Radio Hamburg Verkehr für Hamburg, Niedersachsen und Schleswig-Holstein.
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4: Mit 4 Mega-Hits am Stück rein ins Wochenende. Und die machen einfach richtig gute Laune. Cynical gleich von dem Safri Duo. Damit dreht ihr nochmal richtig auf. Ava Max am Start, Fifth Harmony. Und das Beste von heute ist ein ganz neuer Track von Somber. 12 to 12 habt ihr schon so gefeiert. Und Homewrecker legt echt nochmal einen drauf. Jetzt für euren Freitag-Feierabend.

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0: Das Beste von heute für euren Freitagfeierabend klingt einfach schon so nach Sonne. Mit Kygo, Khalid und Griffin, Save My Love. Damit manifestieren wir gleich ganz viel Sonne fürs Wochenende. Gibt's direkt nach den News für euch. Und vorher noch Gail mit ABCDEFU.
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1: Ich bin Dirk Zeitler. US-Präsident Trump hat nach eigenen Angaben Russland und die Ukraine von einer ab morgen geltenden dreitägigen Waffenruhe überzeugt. Diese werde die Aussetzung aller Kampfhandlungen sowie den Austausch von 1000 Gefangenen jeder Seite umfassen, schrieb Trump auf seiner Plattform Truth Social. Eine Bestätigung aus Moskau oder Kiew gab es zunächst nicht. Die umstrittene Riester-Rente bekommt einen Nachfolger. Der Bundesrat hat heute neue Regeln für die staatlich geförderte private Altersvorsorge beschlossen. Ziel ist es, wieder mehr Menschen zum privaten Sparen für die Rente zu motivieren.
2: Neu ist vor allem, Sparer können künftig selbst entscheiden, wie viel Risiko sie eingehen wollen. Es gibt sichere Modelle mit vollständiger Garantie, aber auch Varianten mit weniger Absicherung und dafür höheren Renditechancen. Der Staat unterstützt das Ganze weiter mit Zuschüssen. Besonders Familien profitieren zusätzlich über Kinderzulagen. Zoe Tassovali, Nachrichtenredaktion.
1: Das US-Verteidigungsministerium hat damit begonnen, neue Akten zu UFOs zu veröffentlichen. Es sei die erste Veröffentlichung bisher geheimer Akten zu nicht identifizierten anomalen Phänomenen. Das teilte das Pentagon in Washington mit.
3: Auf der Pentagon-UFO-Webseite sind nun rund 160 Dateien über außerirdische Phänomene für jedermann zugänglich. Es gibt viele Schwarz-Weiß-Aufnahmen von unbekannten Flugobjekten, viele davon auch schon ziemlich alt. Das amerikanische Volk solle sich selbst ein Bild davon machen, was man an nicht identifizierten Luftphänomenen, Flugobjekten und möglichem außerirdischen Leben über die Jahre gesammelt habe, erklärte Präsident Trump und wünschte viel Spaß dabei. Aus den USA, Tina Eck.
1: Nach einer möglichen Geiselnahme in einer Bankfiliale im rheinland-pfälzischen Sinzig gehen die Ermittler derzeit von mindestens einem Täter aus, der auch Beute gemacht hat. Der Mann soll einen Mitarbeiter eines Geldtransportunternehmens abgepasst und ihm einen Behälter mit Bargeld abgenommen haben, wie die Polizei mitteilte. Anschließend habe er zwei Personen in einem Raum in der Volksbank eingeschlossen. Vermutlich hat er noch vor dem Eintreffen der Polizei die Bank verlassen.
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4: Ein ruhiger Abend für Hamburg. Hier vom Radio Hamburg Studio ist es aktuell trocken und klar. Später kühlt es auf etwa 5 Grad ab. Morgen dann Sonne und Wolken bei einer Tagestopptemperatur von 19 Grad.
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7: Achtung Autofahrer, auf der A7 Hamburg Richtung Hannover hat es zwischen Bad Fallingbostel und dem Rastplatz Wolfsgrund einen Unfall gegeben. Vorsicht auf der A23 Heide-Hamburg. Zwischen Albersdorf und Scharfstedt laufen in beiden Richtungen Rehe rum. Die A7 Flensburg Richtung Hannover ist zwischen Stellingen und Heimfeld ab morgen 6 Uhr bis ca. 19 Uhr am Sonntag gesperrt. Dann ist die A7 Richtung Hamburg zwischen Kaltenkirchen und Quickborn nach einem Unfall gesperrt. Und die A21 Kiel Richtung Bargteheide ist zwischen Jetzen und Bad Oldesloe Süd bis morgen 5 Uhr dicht. Der Radio Hamburg Verkehr für Hamburg, Niedersachsen und Schleswig-Holstein.
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9: Auf dem Rückweg vom Hafengeburtstag, was ein fetter Auftakt, oder? Die nächsten 2 Tage hoffentlich richtig gutes Wetter, um die ganzen Schiffe zu sehen, euch durch diese Fressmeile einmal durchzuessen. Uns nehmt ihr einfach immer mit auf dem Weg. Das Beste von heute. Jetzt für euch Kygo, Khalid und Griffin. Die machen einfach so gute Laune und Sommerfeeling mit dem Besten von heute. Save my love.

0: dieses Wochenende werdet ihr bestimmt so oft denken, Alter, ist das voll hier. Es ist so viel los in Hamburg. Hafengeburtstag steht an. Das heißt, so viele Schiffe, Leute am Hafen, Feuerwerk, alles Mögliche. Und vor allem wird es richtig voll. Und ihr könnt auch nicht mit allen Bussen fahren. Es sind Straßen gesperrt. Michelle aus eurem Morningshow-Team, aus eurer Morningshow Guten Morgen Hamburg, war heute Morgen mal unterwegs und hat gecheckt, was geht und was nicht.
1: Ja, darf ich vorstellen, das ist euer Lieblingsfortbewegungsmittel an diesem Wochenende. Quietscht ein bisschen, aber fährt. Mein Tipp zur Anreise am Wochenende, Bus und Bahn benutzen. Ja, es gibt ja am Wochenende auch die A7-Sperrung von morgen früh 6 Uhr bis Sonntag 19 Uhr, also Richtung Süden zwischen Stellingen und Heimfeld. Vor Ort hier entlang der Elbe geht nichts mit dem Auto und Parkplätze gibt es auch keine. Und wenn ihr dann mit Bus und Bahn unterwegs seid, fahrt nicht direkt ins Getümmel rein. Gerade Landungsbrücken und Baumwall werden richtig voll sein. Steigt zum Beispiel S-Bahn-Haltestelle Reeperbahn aus und lauft dann runter. Wenn ihr mit der U1 kommt, steigt Meßberg aus und lauft schnell über die Speicherstadt Richtung Hafengeburtstag oder mit der Buslinie 6 in die Speicherstadt bis zur Endhaltestelle. Wenn ihr von südlich der Elbe anreist, S-Bahn bis Elbbrücken, dann mit der U-Bahn zum Überseequartier, also beim Westfield raus, dann habt ihr das auch nicht mehr weit. Eine Sache noch, wenn ihr am Wochenende eins der Musicals auf der anderen Seite der Elbe sehen wollt, die kostenlosen Shuttleboote fahren dafür ausnahmsweise nicht an den Landungsbrücken ab, da wird ja gefeiert, sondern die fahren ab der Elbphilharmonie.
0: Danke Michelle, jetzt wisst ihr Bescheid, habt ein tolles Wochenende, viel Spaß, wenn ihr den Hafengeburtstag auscheckt und kommt jetzt erstmal richtig gut rein mit einem neuen Track von den Jungs von Fastboy und der klingt einfach so locker und easy, einfach schon voll nach Sommer. Das ist das Beste von heute. 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

0: Zum Start ins Wochenende darf euer Musiksender Nummer 1 noch ein bisschen lauter laufen als sonst. So kiss me the way that you would if we died tonight. Ganz viele Mega-Hits gleich für euch. Dermot Kennedy mit Kiss Me und Leonie. Baby, von heute. Don't worry, gleich für euch bei Radio Hamburg.
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0: Grund einen Unfall gegeben. Vorsicht auf der A23 Heide-Hamburg. Zwischen Albersdorf und Scharfstedt laufen in beiden Richtungen Rehe rum. Die A7 Flensburg Richtung Hannover ist zwischen Stellingen und Heimfeld ab morgen 6 Uhr bis ca. 19 Uhr am Sonntag gesperrt. Dann ist die A7 Richtung Hamburg zwischen Kaltenkirchen und Quickborn nach einem Unfall gesperrt. Und die A21 Kiel Richtung Bargteheide ist zwischen Lezen und Bad Oldesloe Süd bis morgen 5 Uhr dicht. Der Radio Hamburg Verkehr für Hamburg, Niedersachsen und Schleswig-Holstein.
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2: Ihr feiert zum Start ins Wochenende 4 Mega-Hits am Stück, die einfach richtig gute Laune machen. Leonie mit richtig guten Beats am Start, mit dem Besten von heute, Katy Perry, Hot and Cold. Wie gut ist dieser Mega-Hit eigentlich? Dermot Kennedy für euch am Start und ein ganz neuer Track von One Republic, Need Your Love, für euren Freitagfeierabend.

Feierabend und Wochenende, dazu noch Ferienstart. Geht eigentlich nicht besser, oder? Auf dieses Wochenende freut ihr euch ganz besonders. Hafengeburtstag, rausgehen, eure Freunde treffen und eure liebsten Mega-Hits hören. Am Sonntag haben wir wieder was richtig Gutes für euch am Start. Der neue Radio Hamburg Nummer 1 in Sonntag. Wir spielen für euch Mega-Hits, die schon ewig nicht mehr im Radio liefen, die aber mal ganz oben in den Charts waren und einfach viel zu gut sind, dass wir sie vergessen. Da sind ganz chillige Sounds dabei. Entspannt reinstarten mit einer Tasse Kaffee und Justin Bieber und Holy. Dann haben wir aber auch noch richtig Sommerfeeling und drehen ein bisschen auf. Nicky Jam und Enrique Iglesias sind natürlich auch für euch am Start mit absoluten Sommersounds. Am Sonntag um 9 geht's los und ich freue mich jetzt schon riesig drauf, mit euch zu feiern und wenn ihr einschaltet.

0: richtig gut gelaunt durch euren Freitagfeierabend mit Kamrat. Von heute, Hug Yourself, gleich für euch, direkt nach den News. Und vorher noch Ella Henderson, zusammen mit Beats von Glockenbach und Lifeline.
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1: Ich bin Ursula Winkler. US-Präsident Trump hat nach eigenen Angaben Russland und die Ukraine von einer ab morgen geltenden dreitägigen Waffenruhe überzeugt. Sie werde die Aussetzung aller Kampfhandlungen sowie den Austausch von 1000 Gefangenen jeder Seite umfassen, schrieb Trump auf seiner Plattform Truth Social. Der ukrainische Präsident Zelensky bestätigte die Vereinbarung. Auch aus Moskau gab es laut staatlicher russischer Nachrichtenagentur TASS eine Bestätigung der Waffenruhe. In der Pflegeversicherung droht in den kommenden 2 Jahren eine Finanzlücke von mehr als 22,5 Milliarden Euro. Das geht aus Äußerungen von Bundesgesundheitsministerin Wagen in der Rheinischen Post hervor. Bis Mitte des Monats will sie deshalb Vorschläge für eine Pflegereform vorlegen.
2: Dass die Menschen immer älter werden, ist nur ein Grund dafür, dass die Pflegekassen am Stock gehen. Hauptursache dürfte sein, dass vor fast 10 Jahren die Pflegestufen umgestellt worden sind. Leistungen gibt es seitdem häufiger und früher. Laut Ministerin Wagen hat sich die Zahl der Menschen, die als pflegebedürftig eingestuft werden, seitdem verdoppelt. Es werden auch Gruppen erfasst, von denen das damals niemand gedacht habe, etwa viele Kinder und Jugendliche mit ADHS. Um die Finanznot der Kassen zu lindern, werden vermutlich Leistungen gekürzt oder gestrichen. Thomas Bremser, Nachrichtenredaktion.
1: Der Bundesrat hat den Weg für Public Viewing Events während der anstehenden Fußball-Weltmeisterschaft freigemacht. Damit werden öffentliche Übertragungen von WM-Spielen auch nach 22 Uhr möglich.
3: Warme Sommernächte und gemeinsam Fußball schauen. Genau das dürfte bei der WM jetzt vielerorts möglich bleiben. Denn gerade bei diesem Turnier laufen viele Spiele mitten in der Nacht hier bei uns in Deutschland. Die Behörden vor Ort dürfen Public Viewings deshalb auch nach 22 Uhr erlauben, sollen dabei aber weiter auf den Lärmschutz achten. Heißt, Fußballstimmung ja, aber die Nachbarn sollen trotzdem nicht gestört werden. Die Vorrundenspiele der deutschen Mannschaft sind um 19 bzw. 22 Uhr. Zoe Tassovali, Nachrichtenredaktion.
1: Zum Fußball. Dem SC Paderborn geht im engen Aufstiegsrennen der zweiten Liga scheinbar die Luft aus. Das 2:2 am Abend im Heimspiel gegen den Karlsruher SC war die 4. sieglose Partie in Serie. Arminia Bielefeld erlitt im Abstiegskampf einen deutlichen Rückschlag. Beim 1. FC Kaiserslautern verloren die Bielefelder mit 0:2.
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4: Aktuell bleibt es in Hamburg trocken, dazu ist der Himmel weitgehend klar. Die Nacht wird frisch mit um die 5 Grad und morgen startet freundlich mit Sonne und einer Tagestoptemperatur von 19 Grad.
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6: Achtung Autofahrer, auf der A7 Hamburg Richtung Hannover hat es zwischen Bad Fallingbostel und dem Rastplatz Wolfsgrund einen Unfall gegeben. Die A7 Richtung Hamburg ist zwischen Kaltenkirchen und Quickborn nach einem Unfall gesperrt. Es staut sich auf 3 Kilometern. Die A7 Flensburg Richtung Hannover ist zwischen Stellingen und Heimfeld ab morgen 6 Uhr bis ca. 19 Uhr am Sonntag gesperrt. Die A21 Kiel Richtung Bargteheide ist zwischen Lezen und Bad Oldesloe Süd bis morgen 5 Uhr gesperrt. Auf der A25 Hamburg-Geesthacht ist in Höhe aller Mühe wegen eines brennenden PKW voll gesperrt. Es staut sich in beiden Richtungen auf 3 Kilometern. Und in Hamburg kommt es aufgrund des Hafengeburtstags bis Montag in den Stadtteilen Altona, St. Pauli, Neustadt und der Hafencity zu Sperrungen und Einschränkungen im Verkehr. Der Radio Hamburg Verkehr für Hamburg, Niedersachsen und Schleswig-Holstein.
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8: Das Beste an einem Freitagfeierabend ist doch, dass ihr gar nicht drüber nachdenkt, wie lange ihr noch wach bleibt, weil ihr morgen ausschlafen könnt. Ihr startet richtig gut rein ins Wochenende. Bleibt noch ein bisschen wach. Die Mega-Hits lohnen sich. Ganz viele jetzt für euch. Das Beste von heute von Kamrad. Macht einfach so gute Laune. Hug yourself.

0: Ihr hört euren Musiksender Nummer 1, Radio Hamburg. Und mit uns startet ihr richtig gut rein ins Wochenende. Und was für eins. In Hamburg ist so viel los. Hafengeburtstag am Hafen. Das heißt, jede Menge Schiffe, Action, Leute, Essen. Heute Morgen früh war Michelle aus eurer Morningshow Guten Morgen Hamburg schon mal da und hat einen Tipp für euch gehabt.
1: Ja, das, was er gerade so gequietscht hat, ist Adele. Nicht die Sängerin, sondern eine, ich würde mal sagen, 15 Meter lange Barkasse. Die steht in meinem absoluten Lieblingsspot beim Hafengeburtstag, weil da weniger Trubel ist. Der Traditionsschiffhafen bzw. Sandtorhafen. Direkt hinter der Elfi bei den Magellan-Terrassen. Da klappt nachher noch die große Brücke vor der Elfi hoch. Die ist auch gestern schon ein paar Mal hochgeklappt. Und dann schippert hier bei der Einlaufparade ein Schiff nach dem nächsten rein. 12 Meter Rennjacht, ein ehemaliges Feuerlöschboot, ein venezianisches Wassertaxi. Bis zu 19 historische Schiffe liegen hier dann vor Anker. Alle Schiffe für euch übrigens frei begehbar. Perfekt für alle, die gerne mal ein Foto schießen. Dann noch die Elfe im Hintergrund. Perfekt. Und wer dann morgen Abend noch den besten Spot sucht, um das Feuerwerk zu sehen, direkt an den Landungsbrücken ist es mir persönlich ja viel zu voll. Ich stehe gerne an der Kehrwiederspitze. Da ist nicht ganz so viel los. Ihr seht trotzdem das Feuerwerk, zwar nur von der Seite, aber immerhin Feuerwerk. Und nach dem Feuerwerk kämpft ihr euch nicht durch Menschenmassen durch.
0: Hammer-Tipp. Vielen Dank dir und euch ganz viel Spaß auf dem Hafengeburtstag. Ihr beamt euch jetzt rein ins Wochenende mit ganz neuer Musik. Einem neuen Track von Moss Kina. Und der macht einfach direkt gute Laune. Perfekt für dieses Wochenendfeeling. Das ist das Beste von heute. Bei eurem Musiksender Nummer 1, Radio Hamburg. Rhythm Unknown.

0: Rein ins Wochenende mit Mega-Hits, die einfach so cool klingen. The Kid LAROI. Sind Miles gleich für euch bei eurem Musiksender Nummer 1 und ihr dreht nochmal auf mit dem Besten von heute. Ray gleich für euch mit Where is my husband bei Radio Hamburg.
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3: Ein ruhiger Abend für Hamburg. Hier vom Radio Hamburg Studio ist es aktuell trocken und klar. Später kühlt es auf etwa 5 Grad ab. Morgen dann Sonne und Wolken bei einer Tagestop-Temperatur von 19 Grad.
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6: Achtung Autofahrer, auf der A7 Hamburg Richtung Hannover hat es zwischen Bad

Durch den Freitagfeierabend mit eurem Musiksender Nummer 1, Radio Hamburg. Eure Stimmung ist eine 10 von 10. So ein Hammer-Wochenende liegt vor euch. 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Am Montag ist Lea aus eurer Radio Hamburg Morningshow zurück aus dem Urlaub. 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Und jetzt startet ihr aber erstmal rein in dieses Wochenende. Hafengeburtstag, rausgehen, Freunde treffen. Ihr freut euch einfach so sehr drauf. Wir haben die perfekte Playlist dazu. Die passenden Beats von Somber. Das ist das Beste von heute. Für euren Freitagfeierabend. 12.

Mega-Hits, die so nach Sonne klingen. Macht einfach direkt gute Laune. Alex Warren gleich für euch mit Fever Dream direkt nach den News. Und vorher noch Pink zusammen mit ihrer Tochter Willow Sage Heart. Und so einem schönen Mega-Hit. Cover Me in Sunshine. Euer

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1: Ich bin Ursula Winkler. US-Präsident Trump hat nach eigenen Angaben Russland und die Ukraine von einer ab morgen geltenden dreitägigen Waffenruhe überzeugt. Diese werde die Aussetzung aller Kampfhandlungen sowie den Austausch von 1000 Gefangenen jeder Seite umfassen. Das schrieb Trump auf seiner Plattform Truth Social. Kiew und Moskau bestätigten die Vereinbarung.
2: Trump hatte die Präsidenten der Ukraine und Russlands, Zelensky und Putin, jeweils persönlich um die Waffenruhe gebeten. Er sei sehr froh, dass sie zugestimmt hätten, schrieb Trump. Hoffentlich sei dies der Anfang vom Ende eines sehr langen und tödlichen Krieges. Die Verhandlungen für ein endgültiges Kriegsende gingen weiter. Jeden Tag käme man näher ans Ziel, meinte Trump. Tatsächlich aber waren die Verhandlungen zuletzt in Stocken geraten. Tina Eck, USA.
1: Nach dem vorläufigen Aus der Entlastungsprämie durch den Bundesrat hält Finanzminister Klingbeil an Finanzhilfen für die Bürger fest. Man werde mit den Bundesländern weiter im Gespräch bleiben, sagte er bei einem Besuch in Kanada. Die Länderkammer hatte die geplante steuerfreie Beschäftigtenprämie von 1.000 Euro gestoppt.
3: Wir haben als Bundesregierung für diese Entlastungsprämie geworben und wir sind uns auch einig, dass wir etwas für die Menschen machen wollen. Und dieser Weg wird weitergehen. Nochmal, die Hand ist ausgestreckt. Das Ziel muss doch sein, dass man sich da jetzt nicht im Klein-Klein zerlegt, sondern dass man jetzt schnell an die Bürgerinnen und Bürger ein Signal sendet. Wir wollen euch unterstützen mit den Ländern, mit den Arbeitgebern, mit den Gewerkschaften zusammen. Müssen Lösungen gefunden werden. Das steht für mich im Mittelpunkt.
1: Finanzminister Klingbeil. Bundesumweltminister Schneider bereitet ein Verbot von Einweg-E-Zigaretten vor. Er werde noch in diesem Jahr ein entsprechendes Gesetz vorlegen. Die Einweggeräte sollen dann in Deutschland nicht mehr verkauft werden dürfen. Schneider begründete das angestrebte Verbot mit der Gefahr von Bränden, die von den Einweg-E-Zigaretten ausgehen. Sie würden häufig einfach über den Hausmüll entsorgt und führten dann zu Bränden in den Müllentsorgungsanlagen. Nachfüllbare Geräte sollen von dem geplanten Verbot nicht betroffen sein. Zum Fußball. Borussia Dortmund hat sich am Abend mit einem Heimsieg gegen Eintracht Frankfurt vorzeitig die Vizemeisterschaft in der Bundesliga gesichert. Der BVB gewann mit 3:2 gegen Eintracht Frankfurt.
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4: Die nächsten Stunden verlaufen trocken und meist klar über Hamburg. In der Nacht wird's frisch, morgen geht's dann freundlich weiter mit Sonne, ein paar Wolken und einer Tagestoptemperatur von 19 Grad.
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6: Achtung Autofahrer, auf der A7 Hamburg Richtung Hannover hat es zwischen Bad Fallingbostel und dem Rastplatz Wolfsgrund einen Unfall gegeben. Die A7 Richtung Hamburg ist zwischen Kaltenkirchen und Quickborn nach einem Unfall gesperrt. Es staut sich auf 3 Kilometern. Die A7 Flensburg Richtung Hannover ist zwischen Stellingen und Heimfeld ab morgen 6 Uhr bis ca. 19 Uhr am Sonntag gesperrt. Die A21 Kiel Richtung Bargteheide ist zwischen Lezen und Bad Oldesloe Süd bis morgen 5 Uhr gesperrt. Auf der A25 Hamburg-Geesthacht ist in Höhe aller Mühe wegen eines brennenden Pkw voll gesperrt. Es staut sich in beiden Richtungen auf 3 Kilometern. Und in Hamburg kommt es aufgrund des Hafengeburtstags bis Montag in den Stadtteilen Altona, St. Pauli, Neustadt und der Hafencity zu Sperrungen und Einschränkungen im Verkehr. Der Radio Hamburg Verkehr für Hamburg, Niedersachsen und Schleswig-Holstein.
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1: Ich bin Ursula Winkler. US-Präsident Trump hat nach eigenen Angaben Russland und die Ukraine von einer ab heute geltenden dreitägigen Waffenruhe überzeugt. Sie werde die Aussetzung aller Kampfhandlungen sowie den Austausch von 1000 Gefangenen jeder Seite umfassen, schrieb Trump auf seiner Plattform Truth Social. Er sei Kreml-Chef Putin und dem ukrainischen Präsidenten Zelensky sehr dankbar, dass sie zugestimmt hätten. Kiew und Moskau bestätigten die Vereinbarung. Die umstrittene Riester-Rente bekommt einen Nachfolger. Der Bundesrat hat neue Regeln für die staatlich geförderte private Altersvorsorge beschlossen. Ziel ist es, wieder mehr Menschen zum privaten Sparen für die Rente zu motivieren.
2: Neu ist vor allem, Sparer können künftig selbst entscheiden, wie viel Risiko sie eingehen wollen. Es gibt sichere Modelle mit vollständiger Garantie, aber auch Varianten mit weniger Absicherung und dafür höheren Renditechancen. Der Staat unterstützt das Ganze weiter mit Zuschüssen. Besonders Familien profitieren zusätzlich über Kinderzulagen. Auch Selbstständige können die staatlich geförderte Altersvorsorge nutzen. Hintergrund ist die Sorge, dass die gesetzliche Rente allein für viele Menschen später nicht mehr reichen wird. Zoe Tassovali, Nachrichtenredaktion.
1: Das US-Verteidigungsministerium hat damit begonnen, neue Akten zu UFOs zu veröffentlichen. Es sei die erste Veröffentlichung bisher geheimer Akten zu nicht identifizierten anomalen Phänomenen. Das teilte das Pentagon in Washington mit.
3: Auf der Pentagon-UFO-Webseite sind nun rund 160 Dateien über außerirdische Phänomene für jedermann zugänglich. Es gibt viele Schwarz-Weiß-Aufnahmen von unbekannten Flugobjekten, viele davon auch schon ziemlich alt. Das amerikanische Volk solle sich selbst ein Bild davon machen, was man an nicht identifizierten Luftphänomenen, Flugobjekten und möglichem außerirdischen Leben über die Jahre gesammelt habe, erklärte Präsident Trump und wünschte viel Spaß dabei. Neben dem Pentagon sind auch die NASA, das FBI und verschiedene Geheimdienste an der UFO-Dokumentation beteiligt. Tina Eck, USA.
1: Zum Fußball. Borussia Dortmund hat sich am Abend vorzeitig die Vizemeisterschaft in der Bundesliga gesichert. Der BVB gewann zu Hause mit 3:2 gegen Eintracht Frankfurt. Die Hessen müssen nun um die Qualifikation für den Europacup fürchten.
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4: Aktuell bleibt es in Hamburg trocken. Dazu ist der Himmel weitgehend klar. Die Nacht wird frisch mit um die 5 Grad und morgen startet freundlich mit Sonne und einer Tagestopptemperatur von 19 Grad.
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6: Achtung Autofahrer, auf der A7 Hamburg Richtung Hannover hat es zwischen Bad Fallingbostel und dem Rastplatz Wolfsgrund einen Unfall gegeben. Die A7 Richtung Hamburg ist zwischen Kaltenkirchen und Quickborn nach einem Unfall gesperrt. Es staut sich auf 3 Kilometern. Die A7 Flensburg Richtung Hannover ist zwischen Stellingen und Heimfeld ab morgen 6 Uhr bis ca. 19 Uhr am Sonntag gesperrt. Die A21 Kiel Richtung Bargteheide ist zwischen Lezen und Bad Oldesloe Süd bis morgen 5 Uhr gesperrt. Auf der A25 Hamburg-Geesthacht ist in Höhe aller Mühe wegen eines brennenden Pkw voll gesperrt. Es staut sich in beiden Richtungen auf 3 Kilometern. Und in Hamburg kommt es aufgrund des Hafengeburtstags bis Montag in den Stadtteilen Altona, St. Pauli, Neustadt und der Hafencity zu Sperrungen und Einschränkungen im Verkehr. Der Radio Hamburg Verkehr für Hamburg, Niedersachsen und Schleswig-Holstein.

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1: Ich bin Ursula Winkler. In der Ukraine und in Russland läuft inzwischen die Zeit, in der eine von US-Präsident Trump vermittelte dreitägige Waffenruhe greifen soll. Dabei war nicht sofort klar, ob die Kampfhandlungen tatsächlich bereits eingestellt wurden. Trump hatte die Waffenruhe und einen Gefangenenaustausch unerwartet und sehr knapp vorher angekündigt. In Moskau ist heute die traditionelle Militärparade zum Tag des Sieges der Sowjetunion über Hitler-Deutschland geplant. Nach dem überraschenden Nein des Bundesrats zur geplanten steuerfreien Entlastungsprämie will die Bundesregierung jetzt nach Lösungen suchen. Sie hält weiter an dem Plan fest, Beschäftigte wegen der hohen Energiepreise zusätzlich zu entlasten.
2: Die Bundesregierung bedauert das Nein des Bundesrats und will jetzt zusammen mit den Ländern nach einer Lösung suchen. Vor allem die SPD hält aber weiter an der Prämie fest und sagt, die 1.000 Euro wären für Millionen Beschäftigte ein wichtiges Zeichen gewesen. Das sieht auch der Sozialverband Deutschland so. Gerade bei den aktuell hohen Alltagskosten wie Mobilität oder Energie hätte das vielen Menschen wirklich geholfen, heißt es. Ob und wann die Prämie am Ende jetzt kommt, wird sich erst noch zeigen. Zoe Tassovali, Nachrichtenredaktion.
1: Aus Protest gegen eine mögliche Rückkehr zur Wehrpflicht sind bundesweit zehntausende Schülerinnen und Schüler auf die Straße gegangen. Unter dem Motto Schulstreik gegen die Wehrpflicht gab es in vielen Städten Demonstrationen. Die Bundeswehr hat derweil bereits erste Rekruten gewonnen, wie das Verteidigungsministerium mitteilte.
3: Seit Januar fragt die Bundeswehr 18-Jährige aktiv, ob sie Lust hätten auf einen Wehrdienst. Über 200.000 Briefe wurden schon verschickt. Junge Männer müssen antworten, Frauen können es freiwillig tun und das machen bislang nur sehr wenige. Die Quote liege bei nur rund 3%. Von den angeschriebenen Männern hätten etwa 86% den Fragebogen fristgerecht beantwortet. Diejenigen, die nicht reagieren, bekommen eine Erinnerung. Wer sich weiter nicht rührt, dem droht ein Bußgeld von 250 Euro. Thomas Bremser, Nachrichtenredaktion.
1: Zum Fußball. Borussia Dortmund hat sich am Abend vorzeitig die Vizemeisterschaft in der Bundesliga gesichert. Der BVB gewann zu Hause mit 3:2 gegen Eintracht Frankfurt. Die Hessen müssen um die Qualifikation für den Europacup fürchten.
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4: Aktuell bleibt es über Hamburg trocken und oft sogar sternenklar. Dazu kühlt es runter auf etwa 5 Grad. Der Start in den Tag läuft dann freundlich und mit viel Sonne und ein paar Wolken. Später erreichen wir eine Tagestop-Temperatur von 19 Grad.
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6: Achtung Autofahrer, auf der A7 Hamburg Richtung Hannover hat es zwischen Bad Fallingbostel und dem Rastplatz Wolfsgrund einen Unfall gegeben. Die A7 Richtung Hamburg ist zwischen Kaltenkirchen und Quickborn nach einem Unfall gesperrt. Es staut sich auf 3 Kilometern. Die A7 Flensburg Richtung Hannover ist zwischen Stellingen und Heimfeld ab morgen 6 Uhr bis ca. 19 Uhr am Sonntag gesperrt. Die A21 Kiel Richtung Bargteheide ist zwischen Lezen und Bad Oldesloe Süd bis morgen 5 Uhr gesperrt. Auf der A25 Hamburg-Geesthacht ist in Höhe aller Mühe wegen eines brennenden PKW voll gesperrt. Es staut sich in beiden Richtungen auf 3 Kilometern. Und in Hamburg kommt es aufgrund des Hafengeburtstags bis Montag in den Stadtteilen Altona, St. Pauli, Neustadt und der Hafencity zu Sperrungen und Einschränkungen im Verkehr. Der Radio Hamburg Verkehr für Hamburg, Niedersachsen und Schleswig-Holstein.
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1: Ich bin Ursula Winkler. In der Ukraine und in Russland läuft inzwischen die Zeit, in der eine von US-Präsident Trump vermittelte dreitägige Waffenruhe greifen soll. Dabei war nicht sofort klar, ob die Kampfhandlungen tatsächlich bereits eingestellt wurden. Trump hatte die Waffenruhe und einen Gefangenenaustausch unerwartet und sehr knapp vorher angekündigt. In Moskau ist heute die traditionelle Militärparade zum Tag des Sieges der Sowjetunion über Hitler-Deutschland geplant. In der Pflegeversicherung droht in den kommenden 2 Jahren eine Finanzlücke von mehr als 22,5 Milliarden Euro. Das geht aus Äußerungen von Bundesgesundheitsministerin Wagen in der Rheinischen Post hervor. Bis Mitte des Monats will sie deshalb Vorschläge für eine Pflegereform vorlegen.
2: Dass die Menschen immer älter werden, ist nur ein Grund dafür, dass die Pflegekassen am Stock gehen. Hauptursache dürfte sein, dass vor fast 10 Jahren die Pflegestufen umgestellt worden sind. Leistungen gibt es seitdem häufiger und früher. Laut Ministerin Wagen hat sich die Zahl der Menschen, die als pflegebedürftig eingestuft werden, seitdem verdoppelt. Es werden auch Gruppen erfasst, von denen das damals niemand gedacht habe, etwa viele Kinder und Jugendliche mit ADHS. Um die Finanznot der Kassen zu lindern, werden vermutlich Leistungen gekürzt oder gestrichen. Thomas Bremser, Nachrichtenredaktion.
1: Der Bundesrat hat den Weg für Public Viewing Events während der anstehenden Fußball-Weltmeisterschaft freigemacht. Damit werden öffentliche Übertragungen von WM-Spielen auch nach 22 Uhr möglich.
3: Warme Sommernächte und gemeinsam Fußball schauen. Genau das dürfte bei der WM jetzt vielerorts möglich bleiben. Denn gerade bei diesem Turnier laufen viele Spiele mitten in der Nacht hier bei uns in Deutschland. Die Behörden vor Ort dürfen Public Viewings deshalb auch nach 22 Uhr erlauben, sollen dabei aber weiter auf den Lärmschutz achten. Heißt, Fußballstimmung ja, aber die Nachbarn sollen trotzdem nicht gestört werden. Die Vorrundenspiele der deutschen Mannschaft sind um 19 bzw. 22 Uhr. Zoe Tassovali, Nachrichtenredaktion.
1: Zum Fußball. Borussia Dortmund hat sich am Abend vorzeitig die Vizemeisterschaft in der Bundesliga gesichert. Der BVB gewann zu Hause mit 3:2 gegen Eintracht Frankfurt. Die Hessen müssen um die Qualifikation für den Europacup fürchten.
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4: In den nächsten Stunden zeigt sich der Himmel über Hamburg weitestgehend klar und trocken. Der frühe Morgen startet dann freundlich, später gibt's viel Sonne und ein paar Wolken bei einer Tagestop-Temperatur von 19 Grad.
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6: Achtung, Autofahrer!